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0: Newsflash.
1: In den letzten Monaten ist die Zahl der vermissten Personen dramatisch angestiegen. Die jüngste Veröffentlichung der lokalen Polizeibehörde berichtet von einem weiteren tragischen Fall. Es handelt sich um ein 19-jähriges Mädchen, das zuletzt vor 14 Tagen gesehen wurde. Die Polizei schließt die Möglichkeit nicht aus, dass es sich hier um ein Verbrechen handelt.

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1: Es ist 3 Uhr, im Studio ist Martin Krachler. Die Billigfluglinie Ryanair darf viele ihrer Extragebühren so nicht mehr verlangen. Der oberste Gerichtshof hat 14 davon jetzt als rechtswidrig eingestuft, nach einer Klage des Vereins für Konsumenteninformation. Viktoria Waldhäusl berichtet.
2: 55 Euro fürs Einchecken am Flughafen, 15 Euro für das Ausdrucken der Bordkarte, 160 Euro für eine Namensänderung. Übertrieben hohe und vor allem intransparente Gebühren wie diese zusätzlich zum Flugticket darf Ryanair jetzt nicht mehr verlangen. Das hat der oberste Gerichtshof entschieden, auf Basis einer Verbandsklage des Vereins für Konsumenteninformation VKI. Abteilungsleiterin Petra Leupold.
3: Der OGH spricht da sehr anschaulich davon, dass eigentlich viele von diesen Klauseln komplett intransparent sind, weil es, Zitat, zur Denksportaufgabe verkommt für Verbraucherinnen, wann die Gebühren anfallen, wann nicht.
2: Wer Gebühren wie diese bezahlt hat, kann diese laut VKI zurückfordern. Einfach dürfte das aber nicht werden. Auf Anfrage bestreitet Ryanair, durch das Urteil zur Rückzahlung verpflichtet worden zu sein.
1: Serbiens Präsident Alexander Vucic hat seinen Rückzug für in ein paar Wochen in Aussicht gestellt. Gleichzeitig kündigt er vorgezogene Präsidentschafts- und Parlamentschaftswahlen an. In Belgrad ist Christian Werschütz. Mit den schon monatelangen Protesten gegen Vucic hat das aber wenig zu tun.
4: Schon viele Monate galt es wahrscheinlich, dass Vucic noch alle gesetzlichen Vorbereitungen für die Expo 2027 unter Dach und Fach bringen will und dann Wahlen ankündigen wird. Vucic verkürzt seine Amtszeit als Präsident um knapp ein Jahr, hätte ein drittes Mal ohnehin nicht antreten dürfen, kann aber problemlos die zentrale Figur im Wahlkampf sein und möglicherweise als Regierungschef weiter alle Fäden Serbiens in der Hand behalten. Die Chancen seiner Gegner von Studentenbewegung und Opposition werden vom Spitzenkandidaten der Studenten, von ihrem Programm und von der Einheit der Opposition abhängen. Alexander Vucic hat Serbien durchaus auch modernisiert. Sein politisches Ende ist möglich, aber derzeit nicht absehbar.
1: US-Präsident Donald Trump kündigt vor kurzem sein nächstes Projekt für Washington an. Ein neuer Golfplatz bereit für Profiturniere soll entstehen. Die Arbeiten sollen ab September beginnen, so Trump. Und Zuschauerrekord beim Formel 1 Grand Prix in Spielberg. 320.000 Fans sind über das gesamte Wochenende gezählt worden. Gewonnen hat Mercedes-Pilot George Russell. Und jetzt zum Wetter und zu Daniel Schlager.
5: Hitze und Gewitter beschäftigen uns auch zum Wochenstart. Schon zum Sonnenaufgang ist es zum Teil sehr warm. Am Nachmittag hat es dann im Rheintal um 28 Grad, größtenteils sind es 30 bis 36 und ganz im Osten noch einmal an die 40 Grad. Dazu bleibt es von Villach und St. Pölten ostwärts lange sonnig, sonst bilden sich allmählich einige, teils heftige Gewitter. Erste Schauer können im Westen schon bald dabei sein. Und die Sturmböen, die von den Gewittern ausgelöst werden, die können bis zum Abend sogar den Großraum Wien erreichen.
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1: Es ist 4 Uhr, im Studio ist Martin Krachler. Die Rekordhitze am Wochenende in Österreich und Teilen Europas hat nicht nur Mensch und Tier gelähmt, sondern sogar Infrastruktur. Sebastian Rosenau mit einem Überblick.
2: Mit jeweils über 41 Grad Celsius sind etwa in Deutschland und Tschechien die höchsten Temperaturen seit Beginn der Messungen verzeichnet worden. In Frankreich sprechen die Gesundheitsbehörden wegen der Hitze von mindestens 1.000 Toten mehr als in den Vormonaten. Auch der Verkehr ist betroffen. Züge müssen langsamer fahren, weil sich Schienen verformen. Einige Verbindungen wurden sogar ganz gestrichen. In Leipzig standen alle Straßenbahnen still. Autos stehen wegen vermehrten Straßenschäden im Stau. Regierungen haben unterschiedlichste Maßnahmen gegen die Hitze ergriffen. Die italienische Hauptstadt Rom hat etwa Sanitätsstationen an besonders beliebten Touristen-Hotspots eingerichtet. Rund um das Kolosseum kühlen riesige Ventilatoren und Nebelanlagen die Umgebung. In Frankreich wurde in Risikogebieten wie Paris sogar ein Alkoholverbot in der Öffentlichkeit verhängt.
1: Russlands Präsident Wladimir Putin lehnt den Vorschlag der Ukraine ab, gegenseitig auf Langstreckenangriffe zu verzichten. Putin sagt, Russland werde an seinem Ziel festhalten, die vier Regionen Donetsk, Luhansk, Cherson und Saporischschja vollständig einzunehmen. Der Ausbruch des Hunter-Virus neigt sich dem Ende zu, so die Einschätzung vom Chef der Weltgesundheitsorganisation Tedros Adhanom Ghebreyesus. Alle Kontaktpersonen hätten ihre Quarantäne abgeschlossen, 30 Kontaktpersonen werden noch nachbeobachtet, heißt es.
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1: Und als Gastgeber Kanada der erste Achtelfinalist. Die Kanadier gewinnen erstmals ein Match in der K.O.-Phase einer Fußball-WM und schaffen mit einem 1:0 gegen Südafrika den Aufstieg quasi in letzter Minute. Martin Lang.
4: Nach vielen vergebenen Chancen schießt in der 91. Minute Steve Maestakio in Los Angeles, Kanada zum 1:0-Sieg gegen Südafrika und damit erstmals ins WM-Achtelfinale. Für den kanadischen Teamchef, Ex-Salzburg-Trainer Jesse Marsch, eine kanadische Heldengeschichte.
5: They're Canadian heroes.
4: Es ist die harte Arbeit dieses Teams. Ich fliege heute auch noch weiter nach Monterrey, um Niederlande und Marokko zu beobachten. Einer der beiden wird hier unser Gegner. Aber ich wollte, dass wir gegen einen sogenannten Riesen spielen und das machen wir jetzt. Die Kanadier schreiben ihr Fußballmärchen mit dem Achtelfinaleinzug in Inglewood, einem Vorort im Süden von Los Angeles, in genau jenem Stadion, in dem am kommenden Donnerstag Österreich gegen Spanien um den Achtelfinaleinzug spielt.
1: Und jetzt zum Wetter und zu Daniel Schlager.
6: Speziell im Flachland ist das heute wieder eine Tropennacht mit nicht weniger als 20, vereinzelt um 25 Grad. In den Alpen kann es nach den Gewittern etwas weiter abkühlen. Tagsüber dann geteiltes Wetter. Von Unterkärnten bis ins Burgenland bleibt es meist trocken, lange sonnig und sehr heiß. Im Wiener Raum sind sogar noch einmal bis zu 40 Grad möglich. Auch hier ist die Gewittergefahr eher gering. Es kann am Abend aber Sturmböen geben. Fehlt noch die Alpennordseite, Osttirol und Oberkärnten. Da entstehen heute Nachmittag verbreitet Gewitter mit Unwetterpotenzial.
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1: Am Mikrofon Eva Liebentritt. Die Billigfluglinie Ryanair darf viele ihrer Extragebühren so nicht mehr verlangen. Der oberste Gerichtshof hat 14 davon jetzt als rechtswidrig eingestuft, nach einer Klage des Vereins für Konsumenteninformation, berichtet Viktor Rewaldhäusl.
2: 55 Euro fürs Einchecken am Flughafen, 15 Euro für das Ausdrucken der Bordkarte, 160 Euro für eine Namensänderung. Übertrieben hohe und vor allem intransparente Gebühren wie diese zusätzlich zum Flugticket darf Ryanair jetzt nicht mehr verlangen. Das hat der oberste Gerichtshof entschieden auf Basis einer Verbandsklage des Vereins für Konsumenteninformation VKI. Abteilungsleiterin Petra Leupold.
3: Der OGH spricht da sehr anschaulich davon, dass eigentlich viele von diesen Klauseln komplett intransparent sind, weil es, Zitat, zur Denksportaufgabe verkommt für Verbraucherinnen, wann die Gebühren anfallen, wann nicht.
2: Wer Gebühren wie diese bezahlt hat, kann diese laut VKI zurückfordern. Einfach dürfte das aber nicht werden. Auf Anfrage bestreitet Ryanair, durch das Urteil zur Rückzahlung verpflichtet worden zu sein.
1: Die USA und der Iran haben sich offenbar auf ein Ende ihrer gegenseitigen Angriffe verständigt. Das berichtet das US-Nachrichtenportal Axios. Demnach wollen Vertreter beider Länder morgen zu Gesprächen in Katar zusammenkommen. Trotz mehrerer Angriffe während der eigentlich geltenden Waffenruhe gehen die USA davon aus, dass die Verhandlungen in den kommenden Tagen fortgesetzt werden. Bei einem Badeunfall auf der Ill in Bludenz in Vorarlberg sind gestern zwei Menschen ums Leben gekommen, darunter ein 10-jähriger Bub. Drei Personen waren unterhalb eines Wasserfalls ins Wasser gesprungen und von der starken Strömung unter die Wasseroberfläche gedrückt worden. Ein 22-jähriger starb noch an der Unglücksstelle. Der 10-jährige Bub wurde mit dem Hubschrauber ins Krankenhaus geflogen, er lag dort aber am Abend seinen Verletzungen. Die Hitzewelle in Europa ist mitverantwortlich für hunderte zusätzliche Todesfälle. Das teilt die Weltgesundheitsorganisation mit. Europa ist laut WHO der Kontinent, der sich weltweit am schnellsten erwärmt, doppelt so schnell wie der globale Durchschnitt. Derzeit würden rund 150 Millionen Menschen unter der extremen Hitze leiden. Das waren die Nachrichten mit Eva Liebentritt. Und jetzt zu den Wetteraussichten.
4: Extreme Hitze hat das vergangene Wochenende gebracht. In manchen Regionen und Städten sind sogar die höchsten Temperaturen seit Aufzeichnungsbeginn gemessen worden. Zum Beispiel in Linz mit 38,2 Grad oder in Wien mit exakt 40 Grad. Die Hitzewelle findet heute schon vereinzelt ihr Ende in den westlichen Bundesländern. Im Osten bleibt es noch bis zum Dienstag außergewöhnlich heiß. Wir starten in den Alpen mit Temperaturen zwischen 13 und 20 Grad in den Tag. Im flachen Hügelland hat es meist jetzt schon mehr als 20 und in der Wiener Innenstadt sogar mehr als 26 Grad. Die Sonne treibt die Temperaturen von Unterkärnten über das Burgenland bis ins Weinviertel auf 34 bis knapp 40 Grad. Es ist also ähnlich heiß wie gestern. Weniger heiß wird es von Vorarlberg bis nach Oberösterreich und teilweise ins Wald- und Mostviertel mit 25 bis 33 Grad. Hier zeigt sich die Sonne zwar auch zeitweise, im Tagesverlauf entstehen aber teils schwere Gewitter mit Starkregen, Sturmböen und Hagel. So viel zum Wetter von Daniel Stanker.

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0: Montag, der 29. Juni, 17:30 ist es und sicher sind Sie unterwegs mit dem Radio-Tirol-Verkehrsservice. Auf der A12 am Zubringer Fliers ist der Landeckertunnel in beiden Richtungen wegen Nachtarbeiten gesperrt. Der Verkehr wird noch bis 6 Uhr durch Landeck umgeleitet. Komplett gesperrt nach mehreren Murenabgängen ist immer noch die Kaunertaler Gletscherstraße und wir schauen noch nach Bayern, Autobahn A8 zwischen Übersee und Bernau, Sperre in beiden Richtungen. Grund ist ein Waldbrand, der Verkehr wird jeweils umgeleitet. Wo es geht, gute und sichere Fahrt.
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2: Am Mikrofon ist Patrick Meierhofer. Guten Morgen. Im Prozess gegen einen Ex-Beamten der Bezirkshauptmannschaft Lienz wird heute am Innsbrucker Landesgericht das Urteil erwartet. Der Anklage wirft dem 58-Jährigen Betrug und Untreue vor. Er war parallel zu seiner Beamtentätigkeit bei einer Osttiroler Firma tätig und hat laut Anklage über diese Doppelfunktion mit Scheinrechnungen einen Schaden von fast 150.000 Euro verursacht. Beim Prozessauftakt Anfang Juni hat er die Vorwürfe zurückgewiesen. Christoph Praxmacher mit den Details.
3: Die Anklage wirft dem 58-Jährigen betrügerische Machenschaften über einen Zeitraum von mehr als 20 Jahren vor, teilweise unter Ausnützung seiner Amtsstellung. Denn der Beschuldigte war bis vor 1,5 Jahren Referatsleiter in der BH Lienz. Nebenbei erledigte er die Buchhaltung einer Erdbewegungsfirma. Durch sein Insiderwissen konnte der Forstexperte Rechnungen der Firma ausstellen für Arbeiten im Wald, die so niemals durchgeführt wurden, so die Anklage. Das Geld sei schließlich beim Beschuldigten gelandet. Der hatte sich beim Prozessauftakt vor einigen Wochen nicht schuldig bekannt. Die betreffenden Arbeiten, für die verdächtige Rechnungen gestellt wurden, habe er letztlich selbst erledigt. Heute sollen noch Zeugen zu dem Fall befragt werden, bevor ein Urteil fallen kann. Dem Ex-Beamten drohen bei einer Verurteilung bis zu 5 Jahre Haft.
2: Heute steht in Schwolch der Eiberg-Radweg auf der Tagesordnung für die Gemeinderatssitzung. Wie berichtet, fehlt hier noch ein Teilstück zwischen Kufstein und Schwolch, auf dem es immer wieder zu gefährlichen Situationen zwischen Autofahrern und Radfahrern kommt. So auch bei einem Unfall am Wochenende, der zum Glück glimpflich ausgegangen war. Jetzt wird laut Rudolf Aschaber von der Radweg-Initiative eine Lösung angepeilt mit deutlich breiteren Fahrradstreifen und Spezialmarkierungen.
4: Eine eingefräste Markierung, wo der Autofahrer dann merkt, wenn er drüber fährt, dass er eine Linie überschritten hat. Und noch dazu kommen 2 Radfahrerübergänge dazu. Einer in Schwolch, wo man auf diesen Radweg einmündet und einer in Kufstein, wo man wieder rausfährt, sodass man auch die Bundesstraßenüberquerungen, die bei diesem Projekt notwendig sind, sicherer machen kann.
2: Aschaber ist guter Dinge, dass die Gemeinde Schwolch heute grünes Licht für dieses rund 2-Millionen-Euro-Projekt gibt. Ausständig wäre dann noch ein dementsprechender Beschluss der Stadtgemeinde Kufstein. Und mit einer Aktualisierung der medizinischen Kriterien können jetzt mehr Menschen leichter Blut spenden. Darauf weist das Rote Kreuz Tirol hin. Die Ausschlussfrist für eine Blutspende, zum Beispiel nach einem Zeckenbiss, bestimmten Zahnbehandlungen oder Erkrankungen, wurde verkürzt oder ganz gestrichen. Das Rote Kreuz bittet derzeit auch wieder aktiv um Blutspenden. Wegen der Hitze seien die Bestände nämlich auf einem niedrigen Niveau.
0: Wir schauen ins Radio Tirol Wetterservice und starten heute noch recht entspannt in den Vormittag. Da ist es vielerorts freundlich. Die Sonne gibt ordentlich Stoff und es bleibt meistens trocken. Aber Achtung, die Luft ist ordentlich schwül. Die Temperaturen gehen auf 32 in Lienz, sogar wieder auf 34 Grad. Es fühlt sich schon wieder tropisch an. Und dann kommt Bewegung ins Wettergeschehen. Am Nachmittag Augen Richtung Himmel, denn da türmen sich verbreitet kräftige Gewitterwolken auf. Mit dabei auch Starkregen und böiger Wind. Der Blick auf morgen Dienstag. Spiel geht in die nächste Runde. Der Vormittag bringt uns noch einmal eine Mischung aus Sonne und trockenen Phasen. 30 Grad sind drinnen, 32 in Landeck. Die Gewitterlaune nimmt dann später wieder zu. Jetzt ist es 17:55. Guten Morgen an alle, die schon wach sind, bevor der Rest überhaupt ans Aufstehen geht. Sie gehören zur Elite der Frühaufsteher. Alle anderen, ja, da kümmern wir uns drum. Damit.
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1: Wo stehen Sie mit schönen Geräuschen auf? Natürlich bei uns auf Radio Tirol, Neil Diamond und Beautiful Noise, 5:45 jetzt genau.
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1: Röntgengeräte, Körperscanner auf dem Flughafen oder die Messung von Gehirnströmen. Das kennen wir alle schon längst erfunden und erprobt. Aber trotzdem, den Menschen und seine Gedanken zu 100% zu durchschauen, es wird wohl niemals möglich sein. Kabarettist und Religionspädagoge Ernst Aigner hofft, dass es auch ein Geheimnis bleibt, wie jeder von uns so tickt.
3: Ich behaupte, das Leben ist kein lösbares Rätsel, sondern ein Geheimnis, mit dem man nie an ein Ende kommt. Stellen wir uns einmal vor, es wäre anders. Es wäre möglich, den Menschen mit Methoden der Wissenschaft restlos zu erforschen, ihn bis in die innersten Gedanken und Gefühle hinein zu durchschauen, ja sogar vorherzusagen, was er in Zukunft denken, fühlen und tun wird. Ich halte das weder für wünschenswert noch für möglich, obwohl immer wieder versucht worden ist, den Menschen von außen total zu definieren und zu bewerten. Über seine Abstammung, seine Nationalität, Schädelform, Hautfarbe, seinen IQ, seine DNA, was weiß ich. Das biblische Gebot, du sollst dir kein Bild machen, gilt nicht nur für Gott, sondern auch für den Menschen. Der Dichter Max Frisch hat viel darüber nachgedacht und den Glauben, über einen anderen Menschen alles zu wissen, als das Ende der Liebe bezeichnet. Liebe geht nur zusammen mit Freiheit. Wir sollten uns bemühen, einander Geheimnis sein zu lassen.

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7: Es war in einer schwülen Sommernacht im Ristorante von Al Carbonara, dem Vater des organisierten Erbrechens.

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1: Am Mikrofon Eva Liebentritt. Ein schwerer Badeunfall hat sich gestern Abend in der Ill bei Bludenz in Vorarlberg ereignet. Zwei Menschen sind dabei ums Leben gekommen, darunter ein 10-jähriger Bub, berichtet David Breznik.
2: Das Trio, zwei Männer und der Bub, waren bei einem Wasserfall ins Wasser gesprungen. Sie wurden von der starken Strömung der Wasserwalze unter Wasser gedrückt und sind nicht mehr aufgetaucht. Ein Angehöriger und ein Ersthelfer konnten zwei Menschen aus dem Wasser ziehen und mit Reanimationsmaßnahmen starten. Ein 22-Jähriger verstarb noch am Unfallort. Der 10-jährige Bub wurde erst rund 300 Meter flussabwärts von einer Passantin entdeckt und gemeinsam mit zwei weiteren Helfern aus dem Wasser geborgen. Er wurde ins Spital geflogen, wo er im Laufe des Abends seinen Verletzungen erlag. Der dritte Mann wurde ins Spital nach Feldkirch gebracht.
1: Die KPÖ hat die Gemeinderatswahl in Graz klar gewonnen. Die Partei von Bürgermeisterin Elke K. legte um 7 Prozentpunkte zu und kommt auf fast 36%. Dahinter folgt die ÖVP auf Platz 2. Die Grünen bleiben trotz Verlusten auf Platz 3 vor der FPÖ, die leicht zulegen konnte. Die SPÖ musste erneut historische Verluste hinnehmen. Das israelische Militär hat nach eigenen Angaben im Südlibanon einen 200 Meter langen Tunnel der Hisbollah zerstört. Die USA seien vor dem Angriff informiert worden, teilt die israelische Regierung mit. Trotz des Rahmenabkommens für eine Friedenslösung setzen Israel und die pro-iranische Hisbollah im Libanon ihre gegenseitigen Angriffe fort. Nach den schweren Erdbeben in Venezuela werden immer noch mehr als 47.000 Menschen vermisst. Offiziell wurden bisher 1.450 Tote und rund 3.200 Verletzte bestätigt. Im Katastrophenschutzgebiet suchen Einsatzkräfte weiter nach Überlebenden. Gleichzeitig überprüft die Regierung, welche Gebäude noch bewohnbar sind. Das Formel-1-Wochenende in Spielberg endet mit einem neuen Besucherrekord. 320.000 Fans waren mit dabei. Mercedes-Pilot George Russell hat den Grand Prix von Österreich gewonnen. Die Fans sind dabei auf ihre Rechnung gekommen. Guten Morgen, Gerhard Prohaska.
3: Ja, und das haben sich die Fans auch verdient, die da auf den Tribünen gegrillt wurden. Schönen guten Morgen. Die ersten drei waren am Ende innerhalb von 1,9 Sekunden und Sieger George Russell, der war vor allem froh, dass er nach der Pechsträhne am Beginn der Saison jetzt das Selbstvertrauen wieder gefunden hat.
4: Psychologically and these last two weekends for me have been vitally important to remind myself I can do it.
3: Und George Russell hat damit den Rückstand in der Weltmeisterschaft auf seinen Teamkollegen Kimi Antonelli auf 40 Punkte reduziert. Das heißt, das wird immer brisanter und das fordert Mercedes-Boss Toto Wolff. Vorerst will man die beiden aber an der langen Leine lassen.
5: Wir wollen, dass die beiden Rennen fahren und wir wollen auch keine Stahlorder, aber wir dürfen auch nicht naiv sein.
3: Aber wenn sich die zwei Mercedes-Kollegen streiten, dann freuen sich vielleicht die Dritten und das sind große Namen Max Verstappen und Lewis Hamilton, die haben die Weltmeisterschaft noch lang nicht abgeschrieben.
1: Und das waren die Nachrichten mit Eva Liebentritt.
6: Wir schauen ins Radio Tirol Wetterservice. Vielerorts wird es wieder recht sonnig, dazu ordentlich heiß mit bis zu 32 Lehren, sogar um die 34 Grad. Die Luft ist sehr, sehr schwül und am Nachmittag wird es dann lebendiger. Über Tirol wachsen kräftige Gewitterwolken in den Himmel. Die bringen ordentlich Regen, kräftige Böen und punktuell auch Hagel. Also unbedingt ein Auge aufs Wetter werfen. Und morgen am Dienstag starten wir ähnlich mit viel Sonnenschein. Sommerlich warm wird es am Nachmittag. Gilt wieder Gewitter im Auge behalten. Und sicher sind Sie unterwegs mit dem Radio Tirol Verkehrsservice. Schönen guten Morgen, Georg Oberhammer.
7: Ja, einen schönen guten Morgen. Auf den Tiroler Straßen kommen Sie weitgehend problemlos voran. Auf der Brennerautobahn gibt es ein kleines Problem, aber eigentlich auf der Zufahrt in Batsch. Da ist nämlich ein Fahrzeugbrand, ein Einsatz wegen eines Fahrzeugbrandes. Die Feuerwehr ist da eben im Einsatz und da ist die Auffahrt deshalb gesperrt. Ausweichen können Sie über die Auffahrten Zenzenhof oder Stubaital. Und nach den Unwettern gestern am Abend ist die Kaunertaler Gletscherstraße nach mehreren Murenabgängen gesperrt. Und noch ein Blick nach Bayern. Auf der Autobahn A8, also deutsches Eck zwischen Übersee und Bernau, da ist eine Sperre in beiden Richtungen derzeit und der Grund ist da ein Waldbrand. Der Verkehr wird jeweils umgeleitet. Wir wünschen gute Fahrt.
6: Barbara Kohler da, der Montagmorgen mit uns, das ist ja die akzeptable Form von Frühstart.
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0: Christina Stürmer, ja, wir brauchen keine Millionen Lichter, wir haben eine Sonne, die schon über ganz Tirol strahlt. 6:10 ist es. Schönen guten Morgen am Montag. Richten wir uns alles her, was wir brauchen, um gut, um sehr gut in die Woche zu starten. Das Accessoire des Tages ist heute der Schirm, Kurt.
1: Unbedingt. Am Vormittag als Sonnenschutz, am Nachmittag als Regenschirm. Heute kracht's, prophezeien die Wetterkundler.
0: Endlich, werden sich jetzt viele denken.
1: Nicht schon wieder, sagt man vermutlich im Zillertal und im Kaunertal, wo es gestern Murren und Unwetter gegeben hat.
0: Noch ist es aber wirklich sehr, sehr sonnig im ganzen Land.
1: Hintertux wolkenlos 13 Grad, Landeck heiter 17 und Lienz wolkenlos bei 17 Grad.
0: Kommen Sie gut mit uns hinein in diese Woche.
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0: 20. Gestern war Ziehung, heute gibt's immer noch keinen Sechser. Dann eben Doppel-Jackpot am Mittwoch und einen Jackpot beim Joker gibt's auch Code.
1: Aber Sie freuen sich ja eventuell auch über 3, 4 oder 5 Richtige mit oder ohne Zusatzzahl. Hier sind die Gewinnzahlen, die ermittelt wurden. 3, 23, 24, 29, 32, 33, Zusatzzahl 43.
0: Und wir vervollständigen mit der richtigen Jokerzahl.
1: Die lautet 066712.
0: Alle Angaben ohne Gewähr.

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0: Fünf Minuten vor halb sieben ist es. Ja, ist vielleicht nicht gerade unsere Lieblingszeit, aber damit machen wir sie draus.
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0: Das ist einer von Stevie Winwood.

0: Halb sieben ist es jetzt und Sie sind sicher unterwegs mit dem Radio-Toll-Verkehrsservice. Wie schaut es aktuell im Frühverkehr aus, Georg Oberhammer?
1: Ja, an sich im Frühverkehr selbst schaut es eigentlich gut aus, aber es gibt zwei Brandeinsätze, die auch für Verkehrseinschränkungen sorgen. Und zwar einmal auf der Zufahrt Richtung Süden bei der Brennerautobahn im Patsch. Da ist nämlich die Anschlussstelle gesperrt. Die Feuerwehr ist da bei einem Fahrzeugbrand im Einsatz. Ausweichen können Sie da über die Auffahrten Zenzenhof oder Stubaital. Und in Grinzens ist die Gemeindestraße Tafelweg gesperrt. Die Feuerwehr ist auch da bei einem Brand im Einsatz. Nach wie vor gesperrt ist die Kaunertaler Gletscherstraße nach den Unwettern gestern am Abend. Hat es ja mehrere Murenabgänge gegeben. Das hintere Kaunertal ist da also nicht erreichbar. Und wir blicken auch noch nach Bayern. Autobahn A8 zwischen Übersee und Bernau, Sperre in beiden Richtungen. Grund ist hier ein Waldbrand, also auch hier ein Feuerwehreinsatz. Der Verkehr wird jeweils umgeleitet in beiden Richtungen. Vor der Ableitung gibt es aber mehrere Kilometer Stau. Sie brauchen da ein bisschen Geduld. In Tirol selbst kommen Sie auch weitgehend problemlos voran. Wir wünschen eine gute Fahrt.
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3: Am Mikrofon Patrick Meierhofer. Schönen guten Morgen. Nach einem heftigen Gewitter sitzen seit gestern hunderte Menschen im hinteren Kaunertal fest. Mehrere Muren waren, wie im Verkehrsservice gehört, auf die Gletscherstraße abgegangen. Teile der Fahrbahn wurden weggespült. Auch der Strom ist weg. Heute sollen die betroffenen Personen mit Hubschraubern ausgeflogen werden. Roman Wagner fasst die Geschehnisse zusammen.
4: Gestern Nachmittag geht im Kaunertal ein heftiges Gewitter mit Hagel nieder. Innerhalb weniger Minuten donnern gleich drei Muren ins Tal. Sie verschütten die Kaunertaler Gletscherstraße, Teile der Fahrbahn werden weggerissen. Auch die Stromversorgung fällt aus. Rund 200 Tagesausflügler sind im hinteren Kaunertal eingeschlossen. Sie verbringen die Nacht in den Restaurants der Gletscherbahnen, die mit Notstrom versorgt werden. Heute, Montag, sollen sie mit vier Hubschraubern ausgeflogen werden. Wie lange die Straße gesperrt bleibt, ist noch unklar. Die Schäden dürften jedenfalls erheblich sein.
3: Ein 68-jähriger E-Mountainbiker aus Deutschland ist gestern bei einer Tour auf das Geiseljoch in den Tuxer Alpen rund 150 Meter abgestürzt und schwer verletzt worden. Der Mann war Teil einer siebenköpfigen Gruppe, die auf einer als schwer ausgewiesenen Route unterwegs war. Im Bereich einer Schiebestrecke verlor er die Kontrolle über sein E-Mountainbike und stürzte über steiles, teilweise felsdurchsetztes Gelände rund 150 Meter in die Tiefe. Der Schwerverletzte wurde vom Notarzthubschrauber geborgen und in die Klinik nach Innsbruck geflogen. Die Tiroler Landespolitik steht diese Woche im Zeichen von Veränderungen und Wechseln. Landtagspräsidentin Sonja Ledl-Rossmann von der ÖVP wird am Mittwoch zum letzten Mal eine Sitzung des Landesparlaments leiten. Am Donnerstag wird dann ihr Nachfolger gewählt. Und wieder einen Tag danach geht der Vorsitz in der Landeshauptleutekonferenz von Tirol auf Vorarlberg über, wie Georg Oberhammer berichtet.
1: Mehr als sieben Jahre lang war die Außerfernerin Sonja Ledl-Rossmann Präsidentin des Tiroler Landtags als erste Frau in dieser Funktion. Aus persönlichen Gründen will sie jetzt aus der Politik ausscheiden. Am Mittwoch wird die 51-Jährige zu Beginn noch den Juli-Landtag leiten. Zum Abschluss des ersten Sitzungstags soll sie dann verabschiedet werden. Auf sie folgt am Tag darauf mit der Wahl am zweiten Sitzungstag ÖVP-Urgestein Jakob Wolf als neuer Landtagspräsident. Den Abschluss des politischen Übergabereigens macht am Freitag dann der feierliche Wechsel an der Spitze der Landeshauptleutekonferenz von Tirol auf Vorarlberg. Nach einem halben Jahr übergibt der Tiroler Landeshauptmann Anton Matlev an seinen ÖVP-Parteikollegen Markus Wallner. Der Vorarlberger Landeschef übernimmt damit auch die heiße Kartoffelgesundheitsreform, die in Österreich weiter einer grundlegenden Lösung harrt.
3: Im Zuge einer Motorradschwerpunktkontrolle sind gestern 25 Bikerinnen und Biker mit zu hoher Geschwindigkeit erwischt worden. Zwei davon mit über 100 km/h in einer 50er-Zone. Sie sind ihre Führerscheine jetzt los. Neben Geschwindigkeitsmessungen werden Lärm und der technische Zustand der Maschinen überprüft. Ziel dieser Schwerpunktaktionen ist es, schwere Unfälle zu vermeiden, so Wolfgang Weninger von der Landesverkehrsabteilung der Polizei.
5: Unsere Kontrollen haben natürlich die Verkehrssicherheit zum Ziel. Es geht darum, folgenschwere Unfälle zu verhindern. Wir setzen genau an jenen Faktoren an, die was diese Unfälle verhindern sollen, nämlich Alkohol, Drogen im Straßenverkehr, technischer Zustand des Fahrzeugs und das Fahrverhalten.
3: Den ganzen Sommer über sind in Tirol derartige Schwerpunktaktionen geplant.
0: Schauen schauen wir zum Wetter. Recht entspannt und vielerorts freundlich und sonnig geht es in diesen Vormittag. Bleibt auch meistens trocken, aber Achtung, die Luft ist ordentlich schwül. Bis 34 Grad in Lienz gibt es heute wieder. Also schon fast tropisch fühlt sich das an. Aber dann kommt Bewegung ins Wettergeschehen. Am Nachmittag Auge in Richtung Himmel, denn da türmen sich verbreitet kräftige Gewitterwolken auf. Auch morgen am Dienstag zunächst noch recht sonnig. Schwülwarm ist es, wieder 30, 32 Grad. Schon am Nachmittag steigt aber die Gewitterlaune wieder deutlich an.

0: Shocking Blue rocken da die Vorhänge auseinander. Ah, und sie schauen da und da auch auf Nachbarsgarten. Ja, den Rasen mähen, die Blumen gießen, was einkaufen oder einfach einmal so ein Stück Kuchen vorbeibringen. Klingt nach guter Nachbarschaft, oder? Man grüßt einander, hilft sich aus. Alles läuft harmonisch, Kurt.
1: Ja, im besten Fall ja. Aber so ganz idyllisch ist es natürlich nicht immer. Aber man muss sich nicht jeden Tag lieb haben. Ein gutes, unkompliziertes Miteinander genügt meistens.
2: Einen guten Nachbar oder eine gute Nachbarin macht aus, wenn man dringend was braucht, dass man hingehen kann und fragen kann, Mai, hast du vielleicht ein Mehl für mich?
3: Dass man sich einen Leiter für den Garten, ich lebe am Land, einen Garten ausleihen kann. Und das funktioniert bei uns sehr gut.
0: Ja, braucht ja gar nicht wirklich viel und große Dinge für eine gute Nachbarschaft.
1: Genau, und sich jeden Tag über den Weg laufen, das geht einem wahrscheinlich dann eher auf den Wecker.
4: Muss ja nicht sein, dass man sich aufzieht, aber wenn es dann ist, dann einfach, dass man nett zueinander ist, dass man füreinander da ist und wenn einmal was ist, dass man dann zusammenhält, auch wenn man jetzt nicht so gut ist, wie vielleicht Freund miteinander sein.
0: Genau, unkompliziert. Das beschreibt es eigentlich gut. Man sieht sich nicht dauernd, aber wenn es drauf ankommt, ist man einfach füreinander da.
5: Genau. 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

0: Die Musik von The Suite, vielleicht ein bisschen lauter drin, dann sind die Nachbarn auch gleich munter, ja? Haben sie auch was davon? Über gute Nachbarschaft haben wir ja schon gesprochen heute, sind meine unmittelbaren Nachbarn jetzt. Das Guten Morgen Tirol-Team. Guten Morgen, Kurt.
1: Guten Morgen.
0: Hallo. Musik hören oder auch freuen und jubeln kann man leise, laut oder auch irgendwie WM-mäßig, gell? So in Zeiten der Fußball-WM. Wie macht ihr das?
2: Also, ich jubel ganz leise.
0: Wegen die Nachbarn.
2: Rücksichtsvoll, einfach weil ich so bin. Ja. Nein. Gestern haben mich meine Nachbarn aus dem Bett gehauen. Auf der anderen Straßenseite leben die eigentlich, sind normalerweise recht zivilisiert. Aber um 6 in der Früh bin ich gestern senkrecht im Bett gestanden. Hab gar nicht gewusst, was los ist. Es hat sich dann herausgestellt, das war das 3:3 im Spiel gegen Algerien. Die haben wirklich ja einen Schrauer aufgelassen.
0: Es war auch jubelwürdig, oder Patrick?
1: Genau. Es kann schon sein, dass mir da auch ein Jubelschrei entfleucht, wenn sowas passiert. Bei uns ist es sonst auch recht gediegen in der Nachbarschaft. Ich habe aber so ein deutsches Pärchen direkt neben mir. Und da kann schon sein, dass ich nicht nur jubel, wenn Österreich trifft, sondern auch, wenn die Mannschaft trifft, die ja gegen Deutschland spielt.
2: Ja, das, also,
1: das muss dann irgendwer sein. Ja.
0: Also ich habe keine unmittelbaren Nachbarn. Ich höre nichts, aber ich kann schreien und tun und machen, was ich mag. Ist alles wurscht.
2: Lass es auch sein.
0: Ja, genau. WM schauen, da kommen die Leute zusammen, da wird mitgefiebert, vielleicht auch ein bisschen gegrillt und gelärmt. Führt das jetzt vermehrt zu Nachbarschaftsstreit und Zwist oder sagt man, ja eh, machen wir alles gemeinsam. Haben wir mal uns umgehört, wie das ausschaut. Und hören's in Guten Morgen, Tirol.

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1: Am Mikrofon Eva Liebentritt. Graz bleibt dunkelrot. Die KPÖ holt mit 35,8% einen klaren Sieg bei der Gemeinderatswahl gestern. Bürgermeisterin Elke K. sagt dazu in der ZIP 2.
2: Ich war ja lange Zeit sehr skeptisch, weil man uns sehr früh schon als Platz 1 und so hochgeschrieben hat. Aber ich bin natürlich über dieses Ergebnis sehr, sehr glücklich.
1: Die ÖVP landet mit 25,2% auf Platz 2. Platz 3 geht an die Grünen. Sie müssen ein Minus hinnehmen. Dahinter folgt die FPÖ mit einem leichten Plus. Die SPÖ stürzt historisch ab. Für die KPÖ geht sich eine Fortsetzung der Stadtkoalition mit Grünen und SPÖ aus, sogar mit nur einem Partner, Johann Buntigam in Graz.
3: Ja, rein rechnerisch geht sich für LKK und ihrer KPÖ eine Zweierkoalition mit den Grünen aus. Die KPÖ hat so stark dazugewonnen, 7 Prozentpunkte auf 35,8%, dass sie die Verluste der Grünen quasi wettmacht. Die haben jetzt 15% und kommen damit auf 7 Mandate. 18 Mandate hält eben die KPÖ, macht 25 zusammen und 48 Sitze hat der Grazer Gemeinderat. Man braucht also die SPÖ gar nicht mehr, die fast 4 Prozentpunkte verloren hat und im vorläufigen Endergebnis nur mehr auf 5,6% kommt. LKK will mit allen Parteien Gespräche führen.
1: Berichtet Johann Buntigam aus Graz. Nach Tirol jetzt. Nach einem heftigen Gewitter sitzen seit gestern hunderte Menschen im hinteren Kaunertal fest. Mehrere Muren sind auf die Gletscherstraße abgegangen. In einer Stunde sollen die Betroffenen mit Hubschraubern ausgeflogen werden. Roman Wagner berichtet.
4: Gestern Nachmittag geht im Kaunertal ein heftiges Gewitter mit Hagel nieder. Innerhalb weniger Minuten donnern gleich 3 Muren ins Tal. Sie verschütten die Kaunertaler Gletscherstraße, Teile der Fahrbahn werden weggerissen. Auch die Stromversorgung fällt aus. Rund 200 Tagesausflügler sind im hinteren Kaunertal eingeschlossen. Sie verbringen die Nacht in den Restaurants der Gletscherbahnen, die mit Notstrom versorgt werden. Heute, Montag, sollen sie mit 4 Hubschraubern ausgeflogen werden. Wie lange die Straße gesperrt bleibt, ist noch unklar. Die Schäden dürften jedenfalls erheblich sein.
1: Gastgeber Kanada steht als erster Achtelfinalist der Fußball-Weltmeisterschaft fest. Die Kanadier gewinnen mit 1:0 gegen Südafrika. Martin Lang.
5: Nach vielen vergebenen Chancen schießt in der 91. Minute Steve Moustakio in Los Angeles, Kanada, zum 1:0-Sieg gegen Südafrika und damit erstmals ins WM-Achtelfinale. Für den kanadischen Teamchef, Ex-Salzburg-Trainer Jesse Marsch, eine kanadische Heldengeschichte.
6: They're Canadian heroes. That's what I told them at the end. They're now Canadian heroes.
5: Es ist die harte Arbeit dieses Teams. Ich fliege heute auch noch weiter nach Monterrey, um Niederlande und Marokko zu beobachten. Einer der beiden wird hier unser Gegner. Aber ich wollte, dass wir gegen einen sogenannten Riesenspiel und das machen wir jetzt. Die heutigen Spiele im 16. Finale sind ab 19 Uhr Brasilien gegen Japan und ab 22.30 Uhr Deutschland gegen Paraguay.
1: Und das waren die Nachrichten mit Eva Liebentritt.
7: Schauen wir zum Wetter. Der Vormittag vielerorts freundlich, Sonne gibt's auch und es bleibt trocken. Die Luft ist sehr, sehr schwül, bis zu 34 Grad. Die gibt's heute in Lienz. Fühlt sich schon eher tropisch an. Aber dann kommt Bewegung ins Wettergeschehen am Nachmittag. Türmen sich verbreitet, Gewitterwolken auf. Es gibt Starkregen und auch böigen Wind. Der Blick auf Dienstag, Spiel geht in die nächste Runde. Der Vormittag noch einmal eine Mischung aus Sonne und trockenen Phasen. Schwülwarm wird's mit bis zu 32 Grad. Am Nachmittag steigt allerdings wieder die Gewitterlaune deutlich an. Und sicher sind Sie unterwegs mit dem Radio Tirol Verkehrsservice und Georg Oberhammer.
8: Ja, einen schönen guten Morgen. Ein Problem gibt es derzeit auf der Interlautobahn Richtung Innsbruck im Unterland. Zwischen Vomp und Wattens bei Kilometer 55 ist im Baustellenbereich ein Unfall passiert. Die Überholspur ist da jetzt blockiert. Es gibt bereits einen kurzen Stau. Gute Nachrichten dagegen von der Brennerautobahn. Da war ja die Zufahrt bei Batsch Richtung Bozen, Richtung Süden blockiert und zwar wegen eines Fahrzeugbrands. Dieser Einsatz ist beendet. Die Zufahrt ist also wieder frei befahrbar. Wegen eines Brandes ist derzeit dagegen deswegen in Grinzens die Gemeindestraße Tafelweg gesperrt. Wie gesagt, hier ein kleines Problem. Und auch einen Brandeinsatz gibt es in Bayern, und zwar auf der Autobahn A8, deutsches Eck zwischen Übersee und Bernau. Hier ist ein Waldbrand der Grund. Der Verkehr, der wird derzeit umgeleitet. Die Autobahn ist da in beiden Richtungen komplett gesperrt. Es kommt bereits zu Stau und Sie müssen eine Stunde mehr auf dieser Strecke einrechnen. Und nach den Murenabgängen von gestern Abend ist die Kaunertaler Gletscherstraße weiterhin gesperrt. Also das hintere Kaunertal ist derzeit nicht erreichbar. Wir wünschen eine gute Fahrt.
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7: Schönen guten Morgen am Montag. 6:05 ist es. Also wenn Sie noch so halb schlafen, also, egal, keine Sorge. Sie müssen nichts tun, weil wir reden Sie einfach wach.
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0: Ja, weil es

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0: 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Ein bisschen Wind, einen richtigen Sturm gibt es heute noch später, jetzt eigentlich überall oder fast überall Sonnenschein, ein bisschen kritisch, schaut der Kurt.
1: Fast. Ich habe geschaut, ich habe mir es rausgepickt.
0: Weniger Sonne
1: mit weniger Sonne, genau. Der Brenner zum Beispiel, da ist es wolkig schon bei 14 Grad. In Reute stark bewölkt bei 18 und Kitzbühel meldet leichten Regenschauer, 17 Grad.
0: Ah, doch, schau her.
1: Die sind früh dran.
0: Wahnsinn, aber 34 Grad wären es heute noch in Lienz. Ja, so fühlt sich unser Sommer an und so hört er sich an, der Sommer von Crew.

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4: Sicher sind Sie unterwegs mit dem Radio Tirol Verkehrsservice und wir schauen, was auf Tirol Straßen los ist. Georg Oberhammer.
6: Ja, und wir schauen da gleich ins Unterland auf der Inntalautobahn Richtung Innsbruck zwischen Vomp und Wattens. Da gibt es im Baustellenbereich einen Unfall, beziehungsweise die Unfallstelle, die ist inzwischen geräumt, aber der Stau, der reicht immer noch bis Wiesing zurück. Sie müssen hier eine halbe Stunde mehr einrechnen. In Grinsens im Oberland, da ist derzeit ein Brandeinsatz im Gange, und zwar im Tafelweg. Das ist eine Gemeindestraße. Und diese Gemeindestraße, die ist da auch gesperrt. Und ein weiterer Brand, den gibt es auf der Autobahn A8 in Bayern zwischen Übersee und Bernau, also am deutschen Eck. Sperre hier in beiden Richtungen. Grund ist ein Waldbrand. Die Arbeiten, die dauern noch länger. Der Verkehr, der wird jeweils umgeleitet. Aber am deutschen Eck, da müssen Sie derzeit eine Stunde mehr einrechnen. Es gibt jedenfalls kilometerlange Staus. Und weiterhin gesperrt ist die Kaunertaler Gletscherstraße nach den Murenabgängen gestern Abend. Wie gesagt, das hintere Kaunertal ist da nicht erreichbar. Wir wünschen eine gute Fahrt.
4: Es ist jetzt 7:30.
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8: Mit Patrick Meierhofer. Schönen guten Morgen. Nach einem heftigen Gewitter sitzen seit gestern hunderte Menschen im hinteren Kaunertal fest. Wie gerade im Verkehrsservice gehört, waren mehrere Muren auf die Gletscherstraße abgegangen. Teile der Fahrbahn wurden weggespült, auch der Strom ist weg. Heute sollen die betroffenen Personen mit Hubschraubern ausgeflogen werden. Roman Wagner fasst die Geschehnisse zusammen.
9: Gestern Nachmittag geht im Kaunertal ein heftiges Gewitter mit Hagel nieder. Innerhalb weniger Minuten donnern gleich drei Muren ins Tal. Sie verschütten die Kaunertaler Gletscherstraße, Teile der Fahrbahn werden weggerissen. Auch die Stromversorgung fällt aus. Rund 200 Tagesausflügler sind im hinteren Kaunertal eingeschlossen. Sie verbringen die Nacht in den Restaurants der Gletscherbahnen, die mit Notstrom versorgt werden. Heute, Montag, sollen sie mit 4 Hubschraubern ausgeflogen werden. Wie lange die Straße gesperrt bleibt, ist noch unklar. Die Schäden dürften jedenfalls erheblich sein.
8: Auch im Zillertal sind gestern schwere Unwetter niedergegangen. Die Folge waren zahlreiche Einsätze für die Feuerwehren. In Zell am Ziller mussten nahezu zeitgleich 8 Einsätze bewältigt werden. Dort hat es Verklausungen an Bächen und umgestürzte Bäume gegeben. Besonders betroffen war der Bereich Rohrbach. In Tux hat außerdem ein Blitzschlag einen Waldbrand ausgelöst. Die Feuerwehren hatten aber auch hier die Lage schnell unter Kontrolle. Im Raum Imst hat es heute Nacht ein leichtes Erdbeben gegeben. Das Beben mit einer Stärke von 2,8 sei von einigen Personen im Bereich des Epizentrums leicht verspürt worden. So der österreichische Erdbebendienst. Schäden an Gebäuden seien bei diesen vergleichsweise geringen Bebenstärken nicht zu erwarten. Im Prozess gegen einen Ex-Beamten der Bezirkshauptmannschaft Lienz wird heute am Innsbrucker Landesgericht das Urteil erwartet. Die Anklage wirft dem 58-Jährigen Betrug und Untreue vor. Er war parallel zu seiner Beamtentätigkeit bei einer Osttiroler Firma tätig und hat laut Anklage über diese Doppelfunktion mit Scheinrechnungen einen Schaden von fast 150.000 Euro verursacht. Beim Prozessauftakt Anfang Juni hat er die Vorwürfe zurückgewiesen. Christoph Praxmacher mit den Details.
10: Die Anklage wirft dem 58-Jährigen betrügerische Machenschaften über einen Zeitraum von mehr als 20 Jahren vor, teilweise unter Ausnützung seiner Amtsstellung. Denn der Beschuldigte war bis vor 1,5 Jahren Referatsleiter in der BH Lienz. Nebenbei erledigte er die Buchhaltung einer Erdbewegungsfirma. Durch sein Insiderwissen konnte der Forstexperte Rechnungen der Firma ausstellen für Arbeiten im Wald, die so niemals durchgeführt wurden, so die Anklage. Das Geld sei schließlich beim Beschuldigten gelandet. Der hatte sich beim Prozessauftakt vor einigen Wochen nicht schuldig bekannt. Die betreffenden Arbeiten, für die verdächtige Rechnungen gestellt wurden, habe er letztlich selbst erledigt. Heute sollen noch Zeugen zu dem Fall befragt werden, bevor ein Urteil fallen kann. Dem Ex-Beamten drohen bei einer Verurteilung bis zu 5 Jahre Haft.
8: Heute steht in Schwoich der Eiberg-Radweg auf der Tagesordnung für die Gemeinderatssitzung. Wie berichtet, fehlt hier noch ein Teilstück zwischen Kufstein und Schwoich, auf dem es immer wieder zu gefährlichen Situationen zwischen Autofahrern und Radfahrern kommt. So auch bei einem Unfall am Wochenende, der zum Glück glimpflich ausgegangen war. Jetzt wird laut Rudolf Aschhaber von der Radweginitiative eine Lösung angepeilt mit deutlich breiteren Fahrradstreifen und Spezialmarkierungen.
3: Eine eingefräste Markierung, wo der Autofahrer dann merkt, wenn er drüber fährt, dass er eine Linie überschritten hat. Und noch dazu kommen zwei Radfahrerübergänge dazu. Einer in Schwoich, wo man auf diesen Radweg einmündet, und einer in Kufstein, wo man wieder rausfährt, sodass man auch die Bundesstraßenüberquerungen, die bei diesem Projekt notwendig sind, sicherer machen kann.
8: Aschhaber ist guter Dinge, dass die Gemeinde Schwoich heute grünes Licht für dieses rund 2-Millionen-Euro-Projekt gibt. Ausständig wäre dann noch ein dementsprechender Beschluss der Stadtgemeinde Kufstein.
4: Wir schauen ins Radio Tirol Wetterservice. Ja, noch geht's mit den Temperaturen. Also alles unter 20 Grad ist ja aktuell sehr angenehm, bleibt aber nicht so. Guten Morgen, Susi Lendner vom GSV-Wetterdienst.
11: Ja, guten Morgen. Erleichternd würde ich sagen, zumindest für ein paar Stunden, denn es wird heute mit 26 bis 32 Grad zwar nicht mehr extrem heiß wie in den vergangenen Tagen, aber bald drückend schwül, weil die Luft feuchter wird. Es ist genügend Zündstoff da, sodass auch heute wieder mit kräftigen Gewittern zu rechnen ist. Zum Teil sind schon jetzt in der Früh erste Zellen da. Der Fokus liegt heute Nachmittag wieder auf Starkregen und Blitzaktivität. Auch stürmische Böen können gebietsweise wieder dabei sein. Ähnlich auch morgen am Dienstag, es kracht bald nach einigen Stunden Sonne. Auch morgen Nachmittag besteht in ganz Tirol lokale Unwettergefahr. Und am Mittwoch kommen dann weitere starke Regenschauer. Es wird aber einige Grade kühler.
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0: starten für heute. Es ist Montag, der 29. Juni, genau 7.42 Uhr. Was die Streif in Kitzbühel ist oder die Formel 1 in Monaco, ist im Tennis das traditionelle Grand-Slam-Turnier in Wimbledon. Heute geht's dort los und mittendrin im Hauptfeld von London auch wieder einmal eine Tirolerin. Und das seit 26 Jahren. Chapeau, Lili Tacker, die Lienzerin, ist heute schon im Einsatz, Norbert Belliner.
1: Im Vorjahr hat die 18-Jährige in Wimbledon noch das Juniorinnen-Turnier gespielt und ist dort im Viertelfinale ausgeschieden. Jetzt ist Lili Tacker als 82. der Damen-Weltrangliste erstmals im Hauptbewerb des wohl berühmtesten Tennisturniers der Welt dabei.
2: Wimbledon war immer das, was wir daheim am Fernseher angeschaut haben. Also jedes Jahr, wenn die Zeit gekommen ist, Wimbledon, wenn du am Abend im Fernseher oder generell im Fernseher eingeschaltet hast und hast den grünen Platz gesehen, war immer was sehr, sehr Spezielles. Deswegen, ich muss ganz ehrlich sagen, ich kann es eigentlich nicht ganz glauben, dass ich wirklich jetzt da bin und da mitspiele, weil normalerweise habe ich es daheim von der Couch mitverfolgt.
1: Heute geht es für Lili Tacker dann in ihr Erstrundenspiel auf den viel zitierten heiligen Tennisrasen.
2: Ich freue mich jetzt schon riesig, dass das Turnier beginnt. Rasen zu spielen ist immer was sehr, sehr Besonderes. Gibt es nur ganz wenige Turniere im Jahr. Mir taugt es heuer sehr. Ich meine, es ist das erste Mal, dass ich bei den Großen auf Rasen mitspiele. Ich fühle mich gut und bin bereit, ins Turnier zu starten.
1: In der ersten Runde trifft Lili Tacker auf die Thailänderin Lanlana Tararude.
2: Ich habe gegen sie in Australien gespielt, in der Quali letzte Runde. Sie spielt recht gut auf schnellen Belegen, generell auf Hartplatz natürlich, dann auf Rasen A. Es wird sicher kein leichtes Match, aber auf jeden Fall ein machbares Match, sagen wir so.
1: Ja, und hoffentlich schafft Lili Tacker heute den ersten Sieg einer Tirolerin in Wimbledon seit der Außerfernerin Patricia Bartusch im Jahr 2000.

0: Einen schönen guten Morgen, Tiroler Montag. 10 vor 8 ist es. Ja, Sie so schöne Sommerwochenende gehabt. Aber Sie freuen sich jetzt wieder auf die Arbeit und fühlen sich fit, alles Mögliche anzugehen. Auch weil sich alle Rädchen in Ihrem Team so gut zusammenfügen. Sie sind bei uns genau richtig.
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0: Ja, wieso spiele ich das eigentlich, wenn es der Code auswendig kann? Na, also wirklich, für morgen merke ich was. Junge Leute, die ihren Kolleginnen ganz viel Arbeit abnehmen, haben wir gehört letzte Woche.
3: Wir waren nämlich am Technik-Campus telefonisch kurz Gast, wo die Studienvertretung Technische Uni dafür sorgt, dass die Studis nicht die Nerven verlieren. Sie helfen zum Beispiel bei komplizierten Anmeldungen und mehr. Der Alexander über die Begeisterung des Teams und seine eigene.
4: Uns macht einfach der Spaß ein bisschen, was zurückgeben können. Und wir haben schon ein bisschen gesehen, wie wir selber praktisch angefangen haben zu studieren. Mhm. Dass es viel wert ist, wenn man da einen Kontakt hat und wen hat, der, dem man Fragen stellen kann. Und wo man auch ein bisschen so Events machen kann, um zu connecten. Und das macht uns Spaß und das macht man auch.
0: Menschenleben retten, das hat sich die gemeinnützige Studierendeninitiative im Kampf gegen Brustkrebs vorgenommen und erfolgreich umgesetzt.
5: Laut dem Roten Kreuz haben wir bereits schon über 4.500 junge Menschen in Österreich registrieren dürfen, wovon bereits 9 tatsächlich auch schon gespendet haben. Was so viel heißt, dass eben 9 Menschenleben potenziell dadurch gerettet wurden.
3: Erzählt die Medizinstudentin Ida, die heuer fertig wird und die Initiative AYAS schon lange unterstützt.
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7: Am Mikrofon Eva Liebentritt. Guten Morgen. Im Osten Österreichs wird es heute noch einmal heiß. Schon gestern haben die Temperaturen Rekordwerte von bis zu 40 Grad erreicht, etwa in Wien. Die Hitze und Schwüle haben auch die Einsatzkräfte gefordert. Volker Obermeier fasst zusammen.
8: Mobile und stationäre Ärzteteams waren verstärkt im Dienst. Zu behandeln waren etwa Menschen mit Kreislaufproblemen oder Bluthochdruck. Zum Beispiel an der Uniklinik in Salzburg, schildert die Internistin Katja Rusitzka.
9: Es war ein deutlich erhöhtes Aufkommen und ich war die letzten Tage schon da und man hat einfach gemerkt, dass von Tag zu Tag immer mehr Leute gekommen sind.
8: Zahlreiche Einsätze meldet auch die Wasserrettung. Bei einem Badeunfall in Bludenz in Vorarlberg sind ein Mann und ein Kind in der Ill ums Leben gekommen. Die hohen Temperaturen haben auch Folgen für die Infrastruktur. Die ASFINAG rechnet mit weiteren Fahrbahnschäden, etwa entlang der Westautobahn. Die ÖBB warnen vor Zugausfällen, weil sich Gleisanlagen aufgrund der Hitze verformen.
7: Fluggäste können jetzt Gebühren zurückverlangen. Die Billigfluglinie Ryanair darf viele ihrer Extragebühren nämlich so nicht mehr verlangen. Reporterin Viktoria Waldhäusl, warum nicht?
10: Ja, das SPÖ-geführte Konsumentenschutzministerium hat den Verein für Konsumenteninformation beauftragt, per Verbandsklage gegen eine Handvoll von Gebühren bei Ryanair vorzugehen. Und der oberste Gerichtshof hat jetzt geurteilt, dass 14 Gebühren tatsächlich nicht verlangt werden dürfen. Also zum Beispiel 15 Euro extra für das Ausdrucken der Bordkarte oder 55 Euro fürs Einchecken am Flughafen. Das darf Ryanair jetzt nicht mehr verlangen.
7: Victoria, heißt das jetzt auch, dass Flüge bei Ryanair billiger werden?
10: Davon würde ich mal nicht ausgehen, weil Ryanair ja die Ticketpreise erhöhen kann. Aber zumindest ist dann von Anfang an klar, was man wirklich für den Flug zahlt. Und laut VKI können alle, die die betroffenen Gebühren bezahlt haben, diese zurückfordern. Aber Achtung, ich würde mich nicht zu früh freuen, weil auf Anfrage hat mir Ryanair sinngemäß gesagt, dass die Airline zu gar nichts verpflichtet wurde. Also es könnte sein, dass der VKI da noch ein bisschen weiterkämpfen muss.
7: Sagt unsere Reporterin Viktoria Waldhäusl. In Eisenstadt hat ein Ammoniak-Austritt in der Eislaufhalle des Sportzentrums einen Großeinsatz ausgelöst. 9 Menschen sind leicht verletzt. Sie wurden ins Krankenhaus gebracht, konnten aber mittlerweile wieder entlassen werden. Ursache für den Ammoniak-Gasaustritt war laut Polizei eine defekte Zuleitung zum Eislaufplatz. Das Areal war mehrere Stunden gesperrt. Die Sperre ist inzwischen aufgehoben. Mehrere nahegelegene Schulen bleiben aber vorsorglich geschlossen. In Österreich haben sich die Grundwasserstände zuletzt nur leicht verbessert. Laut Greenpeace zeigen weiterhin rund 78% der Messstellen niedrige oder sehr niedrige Werte. Während es in Teilen der Süd- und Oststeiermark sowie in Kärnten lokale Verbesserungen gibt, bleibt die Lage in vielen Regionen, besonders im Osten und Westen, angespannt. Eine Entwarnung ist laut Greenpeace nicht in Sicht. Das waren die Nachrichten mit Eva Liebentritt.
4: Und wir kommen zum Radio Tirol Wetterservice. Wir legen eigentlich gemütlich los. Es ist vielerorts wieder sonnig. Dazu wird es auch noch einmal richtig heiß. 32 bis 34 Grad in Lienz sind drinnen, also die Luft schon wieder sehr schwül. Am Nachmittag wachsen dann kräftige Gewitterwolken in den Tiroler Himmel. Die bringen ordentlich was an Regen und kräftige Böen. Also unbedingt ein Auge aufs Wetter werfen. Und morgen am Dienstag, da startet der Tag ähnlich mit Sonnenschein, wieder sommerlich warm. Doch am Nachmittag gilt, die Gewitter gewinnen wieder Oberhand. Lokal kann es erneut ordentlich krachen. Und sicher sind Sie unterwegs mit dem Radio Tirol Verkehrsservice. A12 Interlautobahn Richtung Bregenz zwischen Jenbach und Schwarz. Vorläufig noch abschnittsweise Stau vor einer bereits geräumten Unfallstelle. Die Kaunertaler Gletscherstraße ist weiterhin nach mehreren Murenabgängen gesperrt. Auch die Grinzens Gemeindestraße Tafelweg ist gesperrt. Die Feuerwehr ist dort weiter bei einem Brand in Einsatz. Und wir schauen nach Bayern, Autobahn A8 zwischen Übersee und Bernau. Gesperrt in beiden Richtungen wegen der Arbeiten bei einem Großbrand, in beiden Richtungen vor der Ableitung mehrere Kilometer Stau und bis zu einer Stunde mehr Fahrzeit. Am besten großräumig ausweichen, etwa über das kleine deutsche Eck. Also dort, wo es geht, wünschen wir gute und vor allem sichere Fahrt.
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12: Guten Morgen.
4: Montagmorgen, ja, Public Viewing. Torjubel, nicht nur lauer, sondern auch laute Nächte und die Nachbarn mittendrin. Ja, bringt die Fußball-WM uns näher zusammen oder eher an die Grenzen der Geduld? Ob Streitpunkt oder Stimmungsmacher, leidet die Nachbarschaft wirklich unter dem Fußballfieber? Wir reden drüber gleich.
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0: nicht nur viele mit, sondern da kann es auch ganz schön laut zugehen, Kurt.
1: Genau, vor allem wenn man die Fußballspiele auf der Terrasse oder im Garten mitverfolgt. Unter Umständen, so wie es heuer ist, bis tief in die Nacht hinein oder im Morgengrauen. Aber irgendwie sind bei so einer WM alle ein bisschen toleranter, kommt mir vor.
2: Ja, bei der WM verstehe ich es voll, dass man da einfach mitfiebert. Wir sind selber dabei, wenn jetzt Österreich spielt. Ich glaube, das gehört irgendwie ein bisschen dazu.
3: Also ich finde das ganz cool, wenn man gemeinsam da mit den Nachbarn auch was machen kann, weil sie einfach noch und auch einen einladen.
2: Und wenn es jetzt ganz lästig ist, dann sagt man halt vielleicht einmal was. Aber vor allem im Sommer ist das, glaube ich, was, wo jeder ein bisschen schuldig ist und vielleicht ein bisschen verstehen sollte.
0: Also der Fußball begeistert nicht nur, sondern macht anscheinend auch irgendwie so ein bisschen großmütiger.
1: Ja, aber wie schaut das, wenn einen dann der Nachbar auch noch räuchert, weil die Steaks um die Wette gekriegt werden?
4: Stört mir eigentlich nicht. Wenn es was Gutes ist, dann riecht es sogar noch gut.
5: Raucht eigentlich fast gar nicht. Also gibt es kein Problem mit Rauch, muss ich sagen.
6: Ich mag den Grillgeruch eh gern. Ja, also man riecht es schon immer, wenn jetzt der Nachbar beim Grillen ist. Aber es stört jetzt eigentlich auch keinen. Also keiner beschwert sich.
1: Schauen wir mal, wie das dann nach dem WM-Finale sein wird, ob da immer noch alle so tolerant sind.
0: Ja, vielleicht ja. Und wenn nicht, hilft zur Not vielleicht so ein freundliches Winken über einen Gartenzaun oder einfach einladen zum Steakessen, oder? Also, ja, oder Gemüse, kann fast keiner nachsagen.
1: Hallo.

0: sonnig und warm wird dieser Montagvormittag, aber viele sehnen sich schon nach dem Regenguss am Nachmittag. Und dann gibt es noch ein paar wenige, die mit den Gedanken überhaupt schon im Winter sind, Kurt. Ja,
1: der Marcel Hirscher zum Beispiel, der will es nach Kreuzbandriss und Viruserkrankung noch einmal wissen und bereitet sich voll auf die kommende Weltcup-Saison vor. Hat er gestern am Rand des Formel-1-Rennens in Spielberg angekündigt.
2: Ich bin voll im Training, gell. Ich habe meine 20-25 Stunden Wochen im Training und versuche natürlich wieder so fit zu werden wie notwendig für den Weltcup. Ich würde mal sagen, es läuft nicht schlecht. Trotzdem, die Reha verläuft nicht ganz so, wie es sein könnte. Was aber nicht heißt, dass schon gute Fortschritte da sind. Und wenn ich nochmal eine Statistik kriege, wäre ich schon sehr motiviert.
1: Ja, das wäre für uns Österreicher auch motivierend, gell? Wieder mal einen dabei haben, der hier und da gewinnt.
0: Ja, dabei wird er vermutlich eh wieder für die Niederlande starten, der Marcel Hirscher.
1: Ja, aber Daumen halten tun wir trotzdem.
0: Zumindest, dass er bald gesund wird, gewinnen soll dann. Ein Österreicher, oder?
1: Machen wir so. Manu.

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7: 8:30 ist es und Sie sind sicher unterwegs mit dem Radio Tirol Verkehrsservice. Wie schaut es denn aktuell auf den Straßen im Land aus, Georg Oberhammer?
8: Ja, auf den Durchzugsstraßen in Tirol kommen Sie durchwegs recht problemlos voran. Es gibt allerdings Brandeinsätze und zwar in Grinzens. Da ist in der Nacht bei einem Bauernhof ein Brand ausgebrochen und deshalb ist dort der Tafelweg gesperrt wegen des Löscheinsatzes, der nach wie vor im Gang ist. Und auch auf der Autobahn A8 in Bayern, also deutsches Eck, zwischen Übersee und Bernau, da gibt es einen Waldbrand und deshalb ist die Autobahn in beiden Richtungen da gesperrt. Und da brennen 5 Hektar Moor und Wald. Die Arbeiten, die werden sicher noch länger, stundenlang dauern. In beiden Richtungen deshalb kilometerlanger Stau. Der Verkehr wird abgeleitet. 1,5 Stunden übers deutsche Eck müssen Sie zusätzlich mit einrechnen. Und gesperrt ist nach wie vor nach den gestrigen Murenabgängen die Kaunertaler Gletscherstraße. Das hintere Kaunertal ist also nicht erreichbar.
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10: Mit Patrick Meierhofer, schönen guten Morgen. Im Kaunertal laufen aktuell Evakuierungsflüge. Gut 200 Menschen waren nach einem heftigen Gewitter gestern im hinteren Kaunertal festgesessen, nachdem Teile der Gletscherstraße weggespült worden waren. 4 Hubschrauber bringen die betroffenen Personen derzeit in Sicherheit. Außerdem wird überprüft, wann die Straße wieder freigegeben werden kann, so Christian Karlsberger, der Bürgermeister der Gemeinde Kaunertal.
11: Wir sind natürlich mit der Einsatzleitung wieder zusammen. Wir machen jetzt Erkundungsflüge, also mit der Landesgeologie und mit den Verantwortlichen von der Wildbach und schauen einmal diese Lage an, schauen uns die Situation an, ob wir dann auch eine Freigabe kriegen, dass wir mit der Straßenräumung anfangen können. Also so ist jetzt momentan die Lage, aber parallel dazu laufen natürlich die Evakuierungsflüge weiter und es funktioniert dann tadellos.
10: So der Bürgermeister. Die rund 200 eingeschlossenen Tagesausflüger hätten die Situation laut ihm gelassen hingenommen und seien außerdem auf den Hütten gut versorgt. Tiersee im Unterland wird heute zum Zentrum der Tiroler Kommunalpolitik. Beim diesjährigen Gemeindetag kommen am Vormittag Bürgermeisterinnen und Bürgermeister aus allen 9 Bezirken zusammen, zumindest alle, die Mitglied beim Tiroler Gemeindeverband sind. Mittlerweile steht der Verband auf relativ stabilen Beinen, doch das hat bis vor kurzem ganz anders ausgesehen, Benedikt Kapferer berichtet.
12: Die existenzgefährdenden Jahre sind für den Tiroler Gemeindeverband vorerst beendet. Die Millionenpleite des Dienstleistungstochterunternehmens Gemno war mittlerweile abgewickelt, ein entsprechender Vergleich geschlossen und bezahlt, sagt Gemeindeverbandspräsident Karl-Josef Schubert im Vorfeld gegenüber dem ORF Tirol. Drängende Themen gibt es trotzdem genug: die Umsetzung des Rechtsanspruchs auf Kinderbetreuung, zusätzliche Verwaltungsaufgaben, generell angespannte kommunale Budgets oder die geplante Baulandmobilisierungsabgabe. Der Gemeindetag ist ein wichtiger Austausch für die Bürgermeisterinnen und Bürgermeister, um aktuelle und künftige Herausforderungen zu diskutieren und um geschlossen gegenüber Bund und Land aufzutreten.
10: Im Zuge einer Motorrad-Schwerpunktkontrolle sind gestern 25 Bikerinnen und Biker mit zu hoher Geschwindigkeit erwischt worden. 2 davon mit über 100 km/h in einer 50er-Zone. Sie sind ihren Führerschein jetzt los. Neben Geschwindigkeitsmessungen werden Lärm und der technische Zustand der Maschinen überprüft. Ziel dieser Schwerpunktaktion ist es, schwere Unfälle zu vermeiden, erklärt Wolfgang Wenninger von der Landesverkehrsabteilung der Polizei.
13: Unsere Kontrollen haben natürlich die Verkehrssicherheit zum Ziel. Es geht darum,
5: folgenschwere Unfälle zu verhindern. Wir setzen genau an jenen Faktoren an, die was diese Unfälle verhindern sollen, nämlich Alkohol, Drogen im Straßenverkehr, technischer Zustand des Fahrzeugs und das Fahrverhalten.
10: Den ganzen Sommer über sind in Tirol derartige Schwerpunktaktionen geplant. Und mit einer Aktualisierung der medizinischen Kriterien können jetzt mehr Menschen leichter Blut spenden. Darauf weist das Rote Kreuz Tirol jetzt hin. Die Ausschlussfrist von einer Blutspende, zum Beispiel nach einem Zeckenbiss, bestimmten Zahnbehandlungen oder Erkrankungen, wurde verkürzt oder ganz gestrichen. Das Rote Kreuz bittet derzeit auch wieder aktiv um Blutspenden. Wegen der Hitze seien die Bestände nämlich auf einem niedrigen Niveau.
7: Wir schauen ins Radio Tirol Wetterservice. Wieder wird schwül heiß, später Gewitter, die auch heftig ausfallen können. Wo sollte man denn besonders auf der Hut sein? Guten Morgen, Susi Lentner vom GSW-Wetterdienst.
6: Guten Morgen, ja, schwierig schwer zu sagen. Gewitter können heute quasi überall auftreten, sowohl in Nordtirol als auch in Osttirol und Südtirol. Im Fokus steht heute wieder der punktuelle Starkregen, aber auch Sturmböen und kleinerer Hagel ist nicht ausgeschlossen. Denn es befindet sich genügend Zündstoff in der Luft. Es wird bald schwül heiß, wie du sagst. Nach etwas Sonne sind schon am Vormittag die ersten Zellen unterwegs. Nachmittags gewittert es dann recht verbreitet. Ähnlich auch morgen, am Dienstag, kracht es nach ein paar Stunden Sonne. Auch morgen Nachmittag besteht in ganz Tirol lokale Unwettergefahr. Am Mittwoch kommen weitere starke Regenschauer. Es wird aber einige Grade kühler. Die Hitze ist dann gebrochen.
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7: Und die großen Hits, das ist einer von UB40.

0: 8:42 Minuten, wünsche Ihnen einen schönen Montagmorgen.
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0: Gestern am Abend ein Spiel, so viel meine Info, den Rest sagt uns jetzt aus der Sportredaktion Norbert Berliner.
2: Ja, losgegangen ist es mit dem 16. Finale, erstes K.O.-Spiel. Eine der Gastgebernationen, Kanada, hat gespielt gegen Südafrika und die Kanadier sind weiter, sind im Achtelfinale 1:0. Auch die Kanadier können last minute, denn in der zweiten Minute der Nachspielzeit haben sie erst diesen Goldtreffer erzielt und dürfen sich damit über den Aufstieg ins Achtelfinale freuen.
0: Müssen uns alles nachmachen, gell? Immer in der Nachspielzeit kracht es momentan. Und heute geht schon Schlag auf Schlag, drei weitere 16. Finale.
2: Ja, und da sind ein paar Leckerbissen dabei. Um 19 Uhr geht's los, Brasilien gegen Japan. Ja. Dann 22.30 Uhr, da bin ich schon sehr, sehr gespannt.
0: Was
2: Deutschland,
0: was kommt?
2: Zuletzt sehr stark, auch in Deutschland unter Kritik, muss gegen Paraguay ran, eine sehr unangenehme, körperlich unglaublich robuste Mannschaft. Und dann, wenn sie es wirklich auf da stehen oder auf da bleiben, es ist der Kracher, sage ich, im 16. Finale. Niederlande gegen Marokko. Marokko ja zuletzt im WM-Halbfinale vor 4 Jahren um 3 Uhr in der Früh. Lohnt sich auf jeden Fall.
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Da hören Sie Bryan Adams in Guten Morgen Tirol 9 von 9 ist es und in den ORF-Weltnachrichten hören Sie gleich ein prominentes Geburtstagskind, nämlich Österreichs Fußball-Teamchef Ralf Rangnick, der feiert heute seinen 68er und philosophiert schon ein bisschen, was seine Mannschaft noch braucht gegen das Spiel am Donnerstag gegen Spanien. Davor noch doppelt Musik, die Robettes Hammer und Gianna Nannini.

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5: Am Mikrofon Eva Liebentritt. Nach den gegenseitigen Angriffen am Wochenende wollen der Iran und die USA offenbar wieder einen Schritt aufeinander zugehen. Beide Seiten werden sich vorerst zurückhalten, erklärte ein US-Regierungsvertreter gestern in Washington. Außerdem soll es neue Verhandlungen geben, berichtet Ansgar Gersmann.
6: Morgen am Dienstag soll es eine neue Verhandlungsrunde zwischen dem Iran und den USA geben. Die Unterhändler wollen sich in der katarischen Hauptstadt Doha für weitere Gespräche treffen. Das berichtet der Sender CNN und beruft sich dabei auf Regierungskreise in Washington. Die Schiffe in der für den Welthandel wichtigen Straße von Hormuz könnten sich nun wieder frei bewegen, heißt es weiter. Teheran und Washington hatten Mitte Juni in einem Rahmenabkommen die unverzügliche Einstellung aller Kämpfe vereinbart. Am Wochenende hatten beide Seiten jedoch wieder Angriffe geflogen und sich gegenseitig vorgeworfen, die vereinbarte Waffenruhe gebrochen zu haben.
5: Russlands Präsident Putin lehnt den Vorschlag der Ukraine ab, gegenseitig auf Langstreckenangriffe zu verzichten. Putin sagt, Russland werde an seinem Ziel festhalten, die vier Regionen Donetsk, Luhansk, Cherson und Saporischschja vollständig einzunehmen. Der Ausbruch des Hantavirus neigt sich offenbar dem Ende zu. Das teilt die Weltgesundheitsorganisation mit. Alle Kontaktpersonen hätten ihre Quarantäne abgeschlossen. 30 Kontaktpersonen werden noch nachbeobachtet, heißt es. Die Gesamtzahl der Fälle liege weiter bei 13, darunter 3 Todesfälle. Nichts für schwache Nerven war das 3:3 des österreichischen Nationalteams gestern früh in Kansas gegen Algerien. Am Ende hat es beiden Teams zum Weiterkommen verholfen. BM-Reporter Daniel Kulowitz, du und das Team, ihr seid ja mittlerweile zurück ins Basiscamp in Kalifornien gereist. Das Algerien-Match ist aber noch allgegenwärtig.
7: Ja, das kannst du auch nicht so leicht aus den Socken schütteln. Guten Morgen. Und Ralf Rangnick, der Teamchef, weiß, ohne den Last-Minute-Ausgleich von Sascha Kalajdzic hätte er sich hier ein paar ganz unangenehme Fragen gefallen lassen müssen.
8: Keine Frage. Ich glaube, das war auch in den Köpfen für mindestens 60 Sekunden. Ich glaube, wir waren alle in der Schockstarre, im Schockzustand. Aber umso bemerkenswerter ist ja, dass die Mannschaft eben nicht den Kopf hat nur hängen lassen.
5: Sagt Teamchef Rangnick. Daniel, gegen Spanien braucht es aber wohl noch Verbesserungsbedarf.
7: Definitiv. Auch nach dem dritten WM-Spiel muss man sagen, Österreich hat bei dieser Weltmeisterschaft immer noch nicht sein wahres Gesicht gezeigt. Das Lästigsein, das Niederlaufen eines Gegners, das fehlt bisher total. Gegen Spanien wird man das Level mindestens um 3 Gänge höher schalten müssen, weiß auch der Held vom Algerien-Spiel, Sascha Kalajdzic.
9: Wenn du weit kommen willst bei so einem Turnier, dann musst du auch mal solche Gegner versuchen zu schlagen. Aber wir genießen jetzt einmal den Moment und dann konzentrieren wir uns auf 16. Finale.
7: Treffpunkt mit Europameister Spanien ist Los Angeles, Donnerstagabend, österreichischer Zeit.
5: Berichtet WM-Reporter Daniel Kulowitz aus den USA. Und das waren die Nachrichten mit Eva Liebentritt. Zum Wetter.
10: Auch heute ist es heiß mit Höchstwerten zwischen 30 und 36 Grad, im Osten um 39. Dazu scheint für einige Stunden die Sonne. Im Tagesverlauf entstehen dann stellenweise Gewitter. Sie sind besonders im Bergland und im Waldviertel möglich. Am späten Nachmittag vereinzelt auch im Flachland. Starkregen und heftige Windböen sind dabei möglich. Morgen zumindest zeitweise sonnig und 30 bis 38 Grad, in Vorarlberg nur noch um die 28. Im Tagesverlauf dann wieder stellenweise gewitterig. Soviel zum Wetter mit Thomas Wostal.
11: Und sicher sind Sie unterwegs mit dem Radio Tirol Verkehrsservice und Georg Oberhammer.
12: Ja, die Durchzugsstraßen in Tirol, die sind durchwegs problemlos zu befahren. In Grinzens, da gibt es noch einen Brandeinsatz, beziehungsweise der Brandeinsatz selbst ist eigentlich beendet, aber die Aufräumungsarbeiten finden noch statt, und zwar im Tafelweg. Das ist eine Gemeindestraße dort. Da hat in der Nacht ein landwirtschaftliches Anwesen gebrannt. Und auf der Autobahn A8 in Bayern, also deutsches Eck zwischen Übersee und Bernau, da gibt es eine Sperre in beiden Richtungen wegen eines Wald- und Flächenbrandes. Und die Arbeiten, die dauern da sicher noch länger in beiden Richtungen. sein. Vor und auf der Umleitungsstrecke kilometerlanger Stau. Mehr als eine Stunde mehr müssen Sie da einrechnen übers Deutsche Eck. Am besten großräumig ausweichen, wenn das geht, zum Beispiel übers kleine Deutsche Eck. Und nach wie vor gesperrt ist die Kaunertaler Gletscherstraße im hinteren Kaunertal nach den Murenabgängen von gestern Abend. Da finden derzeit gerade die Evakuierungsflüge für die eingeschlossene Stadt. Wir wünschen eine gute Fahrt.
11: Genau, und wir halten Sie natürlich am Laufenden.
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11: Und willkommen am Montag. 8:04 ist es. Der Tag, ja, der ist noch jung. Ihre Stimmung ausbaufähig. Ja, wir kümmern uns drum.
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0: gesagt.
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0: Ich wollte gerade sagen, setz noch einen draufgehört. Aber das ist ein Lied, da kann man draufkommen. Ja. Das ist bekannt, das ist ein Ohrwurm, das ist was Schönes, das ist was. 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

0: Die Musik von Meteor. Der Blick auf unsere Straßen jetzt mit Georg Oberhammer.
1: Ja, die Hauptverbindungen in Tirol, da gibt es keine Probleme, aber es gibt ansonsten einige Einschränkungen. Die Kaunertaler Gletscherstraße, also die Straße ins hintere Kaunertal, ist nach mehreren Murenabgängen gestern nach wie vor gesperrt. Dann die Ortsdurchfahrt von Götzens ist wegen eines kirchlichen Anlasses gesperrt. Der Verkehr wird hier umgeleitet. Die ganze Sache dauert bis 12 Uhr. Und in Grinzens ist der Tafelweg, eine Gemeindestraße, nach wie vor gesperrt. Da hat in der Nacht ein Bauernhof gebrannt. Der Brandeinsatz ist zwar an sich beendet, aber die Aufräumungsarbeiten, die sind nach wie vor im Gang. Und wir blicken dann noch nach Bayern. Die Autobahn A8 zwischen Übersee und Bernau, also das ist das große deutsche Eck, da gibt es eine Sperre in beiden Richtungen wegen eines Großbrandes, Waldbrand und ein Moorbrand ist da im Gange. Die Arbeiten, die werden da sicher noch stundenlang dauern. Also die Autobahn ist in beiden Richtungen gesperrt. Auf der Umleitungsstrecke kilometerlange Staus in beiden Richtungen, eine Stunde mehr übers deutsche Eck müssen Sie da einrechnen. Am besten reichen Sie großräumig aus. Wir wünschen eine gute Fahrt.
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3: Am Mikrofon Patrick Meierhofer. Thiersee im Unterland wird heute zum Zentrum der Tiroler Kommunalpolitik. Beim diesjährigen Gemeindetag kommen am Vormittag Bürgermeisterinnen und Bürgermeister aus allen 9 Bezirken zusammen, zumindest alle, die Mitglied beim Tiroler Gemeindeverband sind. Mittlerweile steht der Verband auf relativ stabilen Beinen, doch das hat bis vor kurzem ganz anders ausgesehen. Benedikt Kapferer.
4: Die existenzgefährdenden Jahre sind für den Tiroler Gemeindeverband vorerst beendet. Die Millionenpleite des Dienstleistungstochterunternehmens Gemnova mittlerweile abgewickelt, ein entsprechender Vergleich geschlossen und bezahlt, sagt Gemeindeverbandspräsident Karl-Josef Schubert im Vorfeld gegenüber dem ORF Tirol. Drängende Themen gibt es trotzdem genug. Die Umsetzung des Rechtsanspruchs auf Kinderbetreuung, zusätzliche Verwaltungsaufgaben, generell angespannte kommunale Budgets oder die geplante Baulandmobilisierungsabgabe. Der Gemeindetag ist ein wichtiger Austausch für die Bürgermeisterinnen und Bürgermeister, um aktuelle und künftige Herausforderungen zu diskutieren und um geschlossen gegenüber Bund und Land aufzutreten.
3: Im Raum Imst hat es heute Nacht ein leichtes Erdbeben gegeben. Das Beben mit einer Stärke von 2,8 sei von einigen Personen im Bereich des Epizentrums leicht verspürt worden. So der österreichische Erdbebendienst. Schäden an Gebäuden seien bei diesen vergleichsweise geringen Bebenstärken nicht zu erwarten. In Tirol nutzen 30% aller Unternehmen künstliche Intelligenz, kurz KI. Damit liegt Tirol beim Bundesländervergleich im Mittelfeld. Ob ein Unternehmen KI nutzt, hängt von der Größe, der KI-Technologie und der Branche ab. Diana Feudl.
5: Die KI-Nutzung ist in Österreich in den letzten Jahren rapide angestiegen. 2021 lag der Anteil noch bei 9, 2025 bereits bei rund 30%. Damit liegt Österreich laut Zahlen der Statistik Austria im europäischen Spitzenfeld. Ganz vorne ist Wien, Schlusslicht ist das Burgenland, Tirol liegt genau in der Mitte. In Tirol ist die Texterkennung bzw. die Textverarbeitung die meistgenutzte Technologie. Am häufigsten wird künstliche Intelligenz im Marketing und Verkauf genutzt, am wenigsten oft in der Logistik. Unternehmen, die keine KI nutzen, geben als Gründe fehlendes Fachwissen, Datenschutzbedenken und rechtliche Unklarheiten an. Auch zu hohe Kosten oder ethische Bedenken würden eine Rolle spielen.
6: Wir schauen ins Radio Tirol Wetterservice. Vielerorts jetzt noch freundlich. Die Sonne gibt ordentlich Stoff, bleibt meistens noch trocken. Aber die Luft ist sehr, sehr schwül, bei bis zu 32 in Lehen sogar um die 34 Grad. Und das fühlt sich schon wieder sehr, sehr tropisch und drückend an. Es kommt Bewegung ins Wettergeschehen. Am Nachmittag dann die Augen Richtung Himmel. Denn da türmen sich verbreitet Gewitterwolken auf. Mit Starkregen, Böen, Wind und stellenweise könnte auch Hagel dabei sein. Morgen der Dienstag, vormittags wieder eine Mischung aus Sonne und auch trockenen Phasen bei schwülwarmen 23 bis 30 Grad. In Lienz wieder bis zu 32 Grad. Aber schon am Nachmittag steigt die Gewitterlaune wieder deutlich an.

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1: Einfach einmal ein Stück Kuchen vorbeibringen. Klingt nach guter Nachbarschaft, oder?
2: Ja, im besten Fall ja.
3: Dass man hingehen kann und fragen kann, Mai, hast du vielleicht ein Mehl für mich?
1: Man grüßt einander, hilft sich aus.
4: Dass man sich eine Leiter für den Garten ausleihen kann.
1: Alles läuft harmonisch, Kurt.
2: Aber so ganz idyllisch ist es natürlich nicht immer.
3: Ja, also man riecht es schon immer, wenn jetzt der Nachbar beim Grillen ist.
2: Genau, und sich jeden Tag über den Weg laufen, das geht einem wahrscheinlich dann eher vom Wecker.
5: Muss eine Zeit von sich aufzieht und wenn einmal was ist, dass man dann zusammenhält.
6: Sabitzer, noch geht was.
2: Ich jubel ganz leise.
6: Noch könnte was gehen, Gregoritsch!
2: Aber um 6 in der Früh bin ich gestern senkrecht im Bett gestanden.
6: Alter!
2: Gestern haben wir meine Nachbarn aus dem Bett gehabt.
7: Ich habe so ein deutsches Pärchen direkt neben mir und da kann schon sein, dass ich nicht nur jubel, wenn Österreich trifft, sondern auch, wenn die Mannschaft trifft, die ja gegen Deutschland spielt. Das muss dann irgendwer sein, ja.
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2: Am Mikrofon Eva Liebentritt. Der russische Präsident Putin gibt sich weiterhin siegessicher. Einen ukrainischen Vorschlag für einen gegenseitigen Verzicht auf Langstreckenangriffe lehnt er ab. Ansgar Gersmann berichtet.
3: Russland werde an seinem Ziel festhalten und die vier Regionen Donetsk, Luhansk, Cherson und Saporischschja vollständig einnehmen, sagt Putin in einem Interview mit dem russischen Staatsfernsehen. Auf einem Kongress der Regierungspartei Einiges Russland hatte er wenige Stunden zuvor erklärt, dem Westen werde es nicht gelingen, Russland zu besiegen. Dabei gibt es derzeit an der Front Rückschläge für die russischen Truppen. Die Ukraine nimmt zudem die russische Energiewirtschaft ins Visier. Das setzt Moskau offenbar unter Druck. Vor Tankstellen bilden sich Schlangen. Putin hat deshalb eine Krisensitzung einberufen und räumt Probleme bei der Kraftstoffversorgung ein. Im Moment beobachten wir einen gewissen Mangel, aber er ist nicht kritisch, so der russische Präsident.
2: Österreich bekommt eine Bundesstaatsanwaltschaft. Darauf hat sich die Regierung jetzt geeinigt. Damit soll die Strafverfolgung unabhängiger werden. Bis jetzt ist die Justizministerin Chefin der Staatsanwälte. Diese Macht wandert jetzt zu einer weisungsfreien Dreierspitze. Alle Details dazu will die Regierung zu Mittag bei einer Pressekonferenz bekannt geben. Knapp ein Jahr nach dem umstrittenen Polizeieinsatz am Perschmannhof in Kärnten ist gestern der Opfer des Massakers vom April 1945 gedacht worden. Kurz vor Ende des Zweiten Weltkriegs ermordete eine SS-Polizeieinheit dort 11 Zivilisten, darunter 7 Kinder. Der Polizeieinsatz gegen ein antifaschistisches Camp im Vorjahr hatte vor diesem historischen Hintergrund österreichweit für Kritik gesorgt. Martina Steiner berichtet.
4: Der Perschmannhof in Eisenkappel ist seit vielen Jahren ein Museum, aber noch viel mehr. Er leistet Bildungsarbeit über das Massaker hinaus zum Nationalsozialismus und heutigen Erscheinungsformen von Rechtsradikalismus. Teil davon war auch das Antifa-Camp im Vorjahr. Die Razzia, angeordnet vom stellvertretenden Leiter Staatsschutz und Extremismusbekämpfung in Kärnten, war letztlich in Teilen rechtswidrig und überzogen, so eine Untersuchungskommission des Innenministeriums. Noch gibt es offene Wunden, sagt Nikolai Orage vom Partisanenverband, aber auch viel Verständnis für die Arbeit des Museums.
5: Diese Geschichte, die wir sozusagen repräsentieren und auch weitergeben wollen, kommt, würde ich sagen, in der Mitte der Gesellschaft an.
4: So soll es schon bald den Besuch einer Gruppe Polizeischüler im Museum Perschmannhof geben.
2: Norbert Hofer bleibt nach seiner alkoholbedingten Führerscheinabnahme FPÖ-Landesparteiabgeordneter im Burgenland. Das sei mit der Bundespartei abgesprochen, sagt Hofer heute. Er bedauere den Vorfall und betont, die Konsequenzen darunter den Führerscheinentzug zu tragen. Die Bundes-SPÖ hatte zuvor seinen Rücktritt gefordert. Das waren die Nachrichten mit Eva Liebentritt.
6: Wir schauen auf das Wetter in Tirol. Ja,
7: nicht mehr so heiß heute wie die letzten Tage. Weiter geschwitzt wird aber im Osten Österreichs. Thomas Wostal.
8: Auch der Montag wird heiß mit 30 bis 36, im Osten um 39 Grad. Dazu scheint für einige Stunden die Sonne. Im Laufe des Tages entstehen stellenweise teils heftige Gewitter, besonders im Bergland, vereinzelt auch im Flachland. Und Vorsicht, kurzfristig sind am Nachmittag und Abend auch in einiger Entfernung von Gewittern stürmische Windböen möglich, besonders im Norden und im Osten. Morgen zumindest zeitweise sonnig und 30 bis 38 Grad, in Vorarlberg um 28. Dazu zumindest zeitweise sonnig, am Nachmittag dann teils heftige Gewitter.
6: Und der Blick auf die Tiroler Straßen, es sind uns keine Staus gemeldet worden, aber die Kaunertaler Gletscherstraße ist, wie bekannt, nach mehreren Murenabgängen gesperrt und das wird wohl noch länger so bleiben. Die Ortsdurchfahrt von Götzens ist für eine Prozession derzeit gesperrt. Der Verkehr wird umgeleitet, das Ganze bis Mittag, und die Grinzener Gemeindestraße Tafelweg ist gesperrt. Die Feuerwehr ist hier bei einem Brand im Einsatz. Eine gute und vor allem eine sichere Fahrt wünschen wir.
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6: Guten Vormittag. Auch ins hintere Kaunertal, da läuft ja die Evakuierung mit Hubschraubern und am Nachmittag soll es ja wieder Gewitter geben. Wobei, es hat jetzt schon, die Wolkendecke ist schon im Anmarsch. Man hat das Gefühl, es könnte schon schneller gehen. Also die Hitze scheint gebrochen zu sein. Es ist schon wesentlich kühler jetzt und das genießen wir.
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6: Und das ist Modern Talking. Eine feine und gute Zeit mit Radio Tirol.

geküsst. Ja, Bussi, Bussi. Es geht dann fein im Urlaub. Haben Sie schon jemanden, der auf Ihr Zuhause schaut, wenn Sie dann nicht da sind? Oder ist dann das Postkastel, das überquillt und das Katzenkistel, das vor sich hin stinkt und eventuell die Fische tot im Aquarium liegen? Ja? Nach der Rückkehr aus dem Urlaub kann man

0: Nachbarn vorbeischauen, wenn man sowas ausmacht wegen Haustiere oder Pflanzen, genau. Ja.
1: Bei uns, muss ich sagen, ist es gar nicht mehr so. Ich glaube, das war früher mehr der Fall. In dieser Zeit ist das ein bisschen verloren gegangen, dass man füreinander da ist.
2: Ja, ein bisschen, aber ganz so schlimm ist es nicht immer. 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
1: Morgen Dienstag findet im Kongress Innsbruck die Tanzgala Stars of Tomorrow statt. Nachwuchstänzerinnen und Tänzer aus den USA und Tirol zeigen ihr Können. Von Jazzdance über Ballett bis hin zu Musical und Hip-Hop. Beginn ist um 19.30 Uhr im Saal Tirol. Der ORF Tirol lädt zum WM Public Viewing auf den Eduard-Wallnöfer-Platz in Telfs. Mit allen Spielen, die zwischen 18 und 22.30 Uhr angepfiffen werden. Der Eintritt ist frei. Für Speis und Trank sorgt die lokale Gastronomie. Mickey Mouse, Donald Duck und Freunde trifft man derzeit in der Galerie Augustin in der Wilhelm-Greil-Straße in Innsbruck. Noch bis Samstag sind dort Originalzeichnungen von Disney-Künstler Ulrich Schröder zu sehen.
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0: Ein gutes Stück von Kiss hier bei uns in Radio Tirol. Und es ist 10:30 geworden und wir schauen wieder auf die Straßen in Tirol. Ja, keine Staus, aber die Kaunertaler Gletscherstraße ist nach mehreren Murenabgängen gesperrt und sie bleibt auch bis auf Weiteres gesperrt. Die Ortsdurchfahrt von Götzens ist für eine Prozession gesperrt. Der Verkehr wird hier bis 12 Uhr zu Mittag umgeleitet. Und in Grinzens, da ist der Tafelweg immer noch gesperrt. Die Feuerwehr ist hier bei einem Brand im Einsatz. Ich wünsche Ihnen gute und sichere Fahrt.
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2: Am Mikrofon Patrick Meierhofer. Angenehmen Vormittag. In Sams ist gestern Nachmittag eine Frau tot aufgefunden worden. Nach ihr war seit gestern früh gesucht worden, nachdem sie nicht mehr auffindbar war. Zuerst von Angehörigen und Freunden, später von der Polizei und der Feuerwehr. Gegen 14.40 Uhr wurde sie schließlich leblos im Uferbereich des Inns gefunden. Weil die Todesursache bis dato nicht geklärt werden konnte, ordnete die Staatsanwaltschaft eine Obduktion an. Bis auf die Grundmauer niedergebrannt ist heute Nacht ein Wirtschaftsgebäude in Grinzens. Gegen 3.10 Uhr war auf dem landwirtschaftlichen Anwesen das Feuer ausgebrochen. Zumindest das Großvieh konnte von der Feuerwehr noch gerettet werden, so Manuel Oberdanner, der Kommandant der Feuerwehr Grinzens.
3: Bei Eintreffen war die erste Frage an die Eigentümer, ob noch jemand im Gebäude ist. Dem war Gott sei Dank nicht so. Haustiere waren auch kein Gebäude. Leider konnte man ein paar Ziegen nicht mehr retten. Da sind wir nicht mehr zurückgekommen.
2: Eine Ausbreitung des Brandes auf den benachbarten Wald konnte laut Oberdanner verhindert werden. Im Einsatz standen 325 Einsatzkräfte mit insgesamt 39 Einsatzfahrzeugen. In Tiersee im Unterland findet heute der diesjährige Gemeindetag statt. Bürgermeisterinnen und Bürgermeister aus allen 9 Bezirken kommen da zusammen, um über ihre Anliegen zu diskutieren und auch Forderungen etwa an den Bund zu stellen. Gemeindeverbandspräsident Karl-Josef Schubert sagt dazu gegenüber dem ORF Tirol in Tiersee:
4: Positiv ist schon mal die Entwicklung des Gemeininvestitionsfonds. Da sieht man, dass der gut angenommen wird. Aber wir brauchen auch etwas im Bereich der Infrastruktur für die kleinen Gemeinden. Da wird es heute eine entsprechende Forderung vom Tiroler Gemeindeverband geben. Und die anderen Dinge sind schon bekannt. Wir brauchen eine Evaluierung der allgemeinen Transferzahlungen, der Transferströme zwischen dem Land und den Gemeinden. Das gehört evaluiert. Und ein anderes Thema gegenüber dem Bund ist nach wie vor das Thema der Inklusion, sprich der Schulassistentinnen und Assistenten, wo eben die Zuständigkeit unserer Ansicht noch beim Bund liegt. Und auch da werden wir die Forderung heute entsprechend bekräftigen.
2: Sagt eben der Gemeindeverbandspräsident Karl-Josef Schubert.
0: Danke, Patrick Meierhofer. Ja, die Wolken sind am Arbeiten in Tirol. Gewittrig wird's. Vielleicht schon ein bisschen früher, aber sonst erst am Nachmittag, können teils auch heftig ausfallen, diese Gewitter. Und das heißt, der Regen breitet sich dann auf ganz Tirol aus. Und ich glaube, da warten viele drauf. Braucht man dringend derzeit zwischen 20 und 25 Grad und noch kein Regen. Also Grüße gehen raus an alle, die draußen beim Arbeiten sind und das jetzt genießen, dass sie nicht mehr gegrillt werden.
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0: Und das ist die große Bonnie Tyler.

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1: Ja, haben Sie unseren heutigen Solar la la la Hit schon gehört? Oder noch nicht? Man weiß jetzt nicht, aber ich würde vorschlagen, wir hören ihn noch einmal an.
2: La la la.

0: Nicht so schwer heute, gell? Ja, in einer halben Stunde wissen wir, wer dann Gewinnerin oder Gewinner ist. Aber nur, wenn Sie wissen, wie der Hit heißt und von wem er ist.
1: Wer es errät, gewinnt ein Photovoltaikpanel für das Elisabethinum Axams und erhält als Dankeschön ein kleines Geschenk. 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
0: Also rufen Sie an, jetzt helfen Sie mit. Wir bauen mit Ihnen eine Photovoltaikanlage für das Elisabethinum in Axams.
2: Anrufen und mitspielen unter 0800 22 69 23.

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2: Am Mikrofon Eva Liebentritt. Serbiens Präsident Aleksandar Vučić hat am Wochenende seinen Rückzug in ein paar Wochen in Aussicht gestellt. Gleichzeitig kündigt er vorgezogene Präsidentschafts- und Parlamentswahlen an. Das ist keine Überraschung, hat aber wenig bis gar nichts mit den schon monatelangen Protesten gegen ihn zu tun, berichtet aus Belgrad Christian Werschütz.
3: Schon viele Monate galt es wahrscheinlich, dass Vučić noch alle gesetzlichen Vorbereitungen für die Expo 2027 unter Dach und Fach bringen will und dann Wahlen ankündigen wird. Vučić verkürzt seine Amtszeit als Präsident um knapp ein Jahr, hätte ein drittes Mal ohnehin nicht antreten dürfen, kann aber problemlos die zentrale Figur im Wahlkampf sein und möglicherweise als Regierungschef weiter alle Fäden Serbiens in der Hand behalten. Die Chancen seiner Gegner von Studentenbewegung und Opposition werden vom Spitzenkandidaten der Studenten, von ihrem Programm und von der Einheit der Opposition abhängen. Aleksandar Vučić hat Serbien durchaus auch modernisiert. Sein politisches Ende ist möglich, aber derzeit nicht absehbar.
2: Die öffentlichen Universitäten in Österreich verzeichnen einen neuen Rekord an Studienabschlüssen. Im Studienjahr 24/25 haben knapp 37.700 Personen ihr Studium beendet. Das sind etwa 300 Abschlüsse mehr als in den bisherigen Spitzenjahren. Auch die Zahl der Studierenden wächst wieder auf knapp 300.000, liegt aber noch hinter den Höchstwerten in den 2010er Jahren. Die Grundwasserstände in Vorarlberg sind erschreckend niedrig. Zu diesem Schluss kommt die Umweltschutzorganisation Greenpeace. Sie hat in ganz Österreich Messstellen für das Grundwasser analysiert. Dabei zeigt sich, bundesweit weisen fast 80% der Messstellen einen niedrigen oder sehr niedrigen Grundwasserstand aus. In Vorarlberg sind es sogar noch mehr. Martin Kopf mit den Einzelheiten.
4: An allen 25 Messstellen im Land ist das Grundwasser derzeit niedrig oder sehr niedrig. Greenpeace spricht von einer Grundwasserkrise, die sich weiter zuspitze. Denn während im Mai nur 16% der Messstellen im Land einen historischen Tiefststand für diesen Monat aufgewiesen haben, sind es aktuell 40%. Das ist für Ende Juni ein österreichweiter Negativrekord. Greenpeace fordert die Bundesregierung zum Handeln auf. Konkret soll sie das angekündigte Wasserentnahmeregister für Industrie und Landwirtschaft rasch umsetzen. Außerdem brauche es eine Wasserabgabe für industrielle Großverbraucher. Probleme mit dem Grundwasser werde es in Zukunft immer öfter geben.
2: Am Chiemsee in Bayern stehen tausende Quadratkilometer Wald und Moor in Flammen. Durch den aufsteigenden Rauch kam es zu Sichtbehinderungen. Die nahegelegene A8 war stundenlang komplett gesperrt, ist mittlerweile aber wieder freigegeben. Die Feuerwehr in Bayern warnt die Bevölkerung und bittet, Fenster und Türen geschlossen zu halten. Rund 200 Einsatzkräfte sind vor Ort. Das waren die Nachrichten mit Eva Liebentritt.
5: Und das Wetter in Tirol. Ja, wir gehen einem instabilen Nachmittag entgegen. Gewitter sind angesagt. Bis dahin steigen die Temperaturen noch, aber nicht mehr so hoch wie in den letzten Tagen. Thomas Wostal mit den Aussichten für ganz Österreich.
6: 30 bis 36 Grad erwarten uns heute im Osten um die 39. Und oft scheint die Sonne. Besonders im Bergland entstehen stellenweise heftige Gewitter, vereinzelt auch im Flachland. Und Vorsicht! Kurzfristig sind am Nachmittag und Abend auch in einiger Entfernung von Gewittern stürmische Windböen möglich, besonders im Norden und im Osten. In den folgenden Tagen geht die Hitzewelle nach und nach zu Ende. Am Mittwoch hat es von Vorarlberg bis Oberösterreich schon durchwegs unter 30 Grad, am Donnerstag dann in ganz Österreich.
5: Sicher unterwegs mit dem Radio Tirol Verkehrsservice und wir schauen gleich ins Unterland. 20 Minuten verlieren Sie derzeit auf der B178 der Loferer Straße von Kirchdorf bis St. Johann. Dann weiter geht's mit der Tauner-Kaunertaler Gletscherstraße. Die bleibt nach mehreren Murenabgängen gesperrt. Der Tafelweg in Grinzens ist wegen einem Feuerwehreinsatz nach einem Brand gesperrt. Die Ortsdurchfahrt von Götzens ist noch bis Mittag für eine Prozession gesperrt. Und hier wird der Verkehr umgeleitet. Wir wünschen gute und sichere Fahrt.
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5: Einen schönen Vormittag und eine gute Fahrt mit Radio Tirol am Montag. Ich bin die Britta Bauer.

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1: Wolfgang Ambros, André Heller hier bei uns in Radio Tirol. La, la, la, la, la.
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1: La, la, la, ja. Sie müssen raten, Sie gewinnen heute für andere. Und das ist schön. Wir suchen den heutigen La-La-La-Song.

0: Und ich habe jetzt die Elisabeth aus Buch in Tirol. Früher hat man gesagt, Buch bei Jembach am Telefon. Hallo Elisabeth.
1: Ja, hallo.
0: Hallo. Ja, wie schaut's aus? Hast du eine richtige Lösung für mich?
1: Ja, das hoffe ich. Und zwar Sunny von Boney M.
0: Mensch.
1: Ich denke schon, ja.
0: Bist du da ganz sicher?
1: Ziemlich.
0: Ziemlich. Na, schauen wir. Ah, das klingt super. Ist ein Lied, das du magst?
1: Bitte? Ist ja, das ein Lied? Schon. Ich habe Boney M. immer gern mögen, ja.
0: Ja, hat was, gell? Ja. Ja, wir gratulieren schon. Auf jeden Fall herzlich.
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0: Ja, so kann ja der Montag die Woche gut beginnen, oder?
1: Ja, ich denke schon. Ist ja ein tolles Lied, gerade wenn es so schön ist, wenn Sommer ist.
0: Genau. Aber Gewitter kommen am Nachmittag.

Ja, so gut gelaunt ist Radio Tirol am Montag. Und da passen die Stones ja auch ganz gut dazu. Von uns dann gleich die Infos, Verkehr, Wetter und die Nachrichten aus Tirol.

0: Zeit ist es 11:30 geworden und wir schauen wieder auf die Straßen in Tirol. 20 Minuten länger brauchen Sie derzeit auf der Loferer Straße von Kirchdorf bis nach St. Johann. Auf der Mötzer Straße bei der Umfahrung Mötz melden Radio Tirol Hörer Stau wegen Bauarbeiten. Die Kaunertaler Gletscherstraße ist nach mehreren Murenabgängen gesperrt, haben wir in den Nachrichten schon des Öfteren gehört, und die bleibt auch sicher noch länger gesperrt. Die Grinzener Gemeindestraße, der Tafelweg, ist gesperrt. Die Feuerwehr ist bei einem Brand im Einsatz. Und die Ortsdurchfahrt von Götzens ist für eine Prozession gesperrt. Der Verkehr wird hier umgeleitet. Das Ganze noch eine halbe Stunde lang. Gute und sichere Fahrt.
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2: Am Mikrofon Patrick Meyerhofer. Im Kaunertal laufen seit heute früh Evakuierungsflüge. Gut 200 Menschen waren nach einem heftigen Gewitter gestern im hinteren Kaunertal festgesessen, nachdem Teile der Gletscherstraße weggespült worden waren. 4 Hubschrauber bringen die betroffenen Personen bzw. deren Equipment derzeit in Sicherheit. Außerdem wird überprüft, wann die Straße wieder freigegeben werden kann, so Christian Kalsberger, der Bürgermeister der Gemeinde Kaunertal.
3: Wir sind natürlich mit der Einsatzleitung wieder zusammen. Wir machen jetzt Erkundungsflüge, also mit der Landesgeologie und mit den Verantwortlichen von der Wildbach, und schauen einmal diese Lage an, schauen uns die Situation an, ob wir dann auch eine Freigabe kriegen, dass wir mit der Straßenräumung anfangen können. Also so ist jetzt momentan die Lage, aber parallel dazu laufen natürlich die Evakuierungsflüge weiter und es funktioniert dann tadellos.
2: So der Bürgermeister. Die rund 200 eingeschlossenen Tagesausflüger hätten die Situation laut ihm gelassen hingenommen und seien außerdem auf den Hütten gut versorgt worden. Und auch im Zillertal sind gestern schwere Unwetter niedergegangen. Die Folge waren zahlreiche Einsätze für die Feuerwehren. In Zell am Ziller mussten nahezu zeitgleich 8 Einsätze bewältigt werden. Dort hat es Verklausungen an Bächen und umgestürzte Bäume gegeben. Besonders betroffen war der Bereich Rohrbach. In Dux hat außerdem ein Blitzschlag einen Waldbrand ausgelöst. Die Feuerwehren hatten aber auch hier die Lage schnell unter Kontrolle. In Tirol nutzen 30% aller Unternehmen künstliche Intelligenz, kurz KI. Damit liegt Tirol beim Bundesländervergleich im Mittelfeld. Ob ein Unternehmen KI nutzt, hängt von der Größe, der KI-Technologie und der Branche ab. Diana Feudl berichtet.
4: Die KI-Nutzung ist in Österreich in den letzten Jahren rapide angestiegen. 2021 lag der Anteil noch bei 9, 2025 bereits bei rund 30%. Damit liegt Österreich laut Zahlen der Statistik Austria im europäischen Spitzenfeld. Ganz vorne ist Wien, Schlusslicht ist das Burgenland, Tirol liegt genau in der Mitte. In Tirol ist die Texterkennung bzw. die Textverarbeitung die meistgenutzte Technologie. Am häufigsten wird künstliche Intelligenz im Marketing und Verkauf genutzt, am wenigsten oft in der Logistik. Unternehmen, die keine KI nutzen, geben als Gründe fehlendes Fachwissen, Datenschutzbedenken und rechtliche Unklarheiten an. Auch zu hohe Kosten oder ethische Bedenken würden eine Rolle spielen.
0: Und wir schauen auf das Wetter in Tirol. Ich würde mal sagen, da braut sich was zusammen, ja, zwischen Sonnenfenstern und dann doch dichten Wolken, die auch schon mal dunkel ausschauen können. Es werden Gewitter erwartet in den nächsten Stunden und erste Regentropfen haben wir schon. In Jenbach, in Neustift und auch am Pitztaler Gletscher oben ist es Regen und kein Schnee. Aber die Temperaturen nicht mehr so heiß wie in den letzten Tagen. In Galtür haben wir zum Beispiel 18 Grad, aber 29 Grad in Lienz. Ja, ich glaube, wir atmen auf und warten auf erfrischendes Nass, das da von oben kommt. Das ist Cockrobin.
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2: Einfach einmal ein Stück Kuchen vorbeibringen. Klingt nach guter Nachbarschaft, oder?
3: Ja, im besten Fall ja.
4: Dass man hingehen kann und fragen kann, Mai, hast du vielleicht ein Mehl für mich?
2: Man grüßt einander, hilft sich aus.
5: Dass man sich eine Leiter für den Garten ausleihen kann.
2: Alles läuft harmonisch, Kurt.
3: Aber so ganz idyllisch ist es natürlich nicht immer.
4: Ja, also man riecht es schon immer, wenn jetzt der Nachbar beim Grillen ist.
3: Genau, und sich jeden Tag über den Weg laufen, das geht einem wahrscheinlich dann eher vom Wecker.
6: Man muss eine Zeit von sich aufzieht und wenn einmal was ist, dass man dann zusammen.
7: Sabitzer, noch geht was.
3: Ich jubel ganz leise.
7: Noch könnte was gehen, Gregoritsch!
3: Aber um 6 in der Früh bin ich gestern senkrecht im Bett gestanden. Gestern haben mich meine Nachbarn aus dem Bett gehabt.
8: Ich habe so ein deutsches Pärchen direkt neben mir und da kann schon sein, dass ich nicht nur jubel, wenn Österreich trifft, sondern auch, wenn die Mannschaft trifft, die ja gegen Deutschland spielt. Das muss dann irgendwie auch sein. Ja.
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0: Ja, da kann man schon wieder Sommergefühl kriegen, aber sich bloß nicht bewegen bei diesen Temperaturen. Liebe Maria Bettina Bacher, Tirol am Wort am Nachmittag. Wir reden heute über Ferialjobs.
1: Genau.
0: Ja? Kinder und Jugendliche, die in den Ferien arbeiten.
1: Dauert nicht
0: sollen oder dürfen oder wie ist das?
1: Naja, dürfen an sich ab 16, gell, ab 15 eigentlich. Und aber viele, wir fragen nach, wie das ausschaut, wenn man schon früher arbeitet. Ich habe eine Frau kennengelernt, die sagt, ihre beiden Söhne, die sind jetzt 12, die müssen arbeiten gehen, 2 Wochen im Sommer.
0: Und das geht so, also
1: und
0: rechtlich.
1: Und das geht natürlich, man darf halt nur nicht länger als 2 Stunden pro Tag und man kriegt dann nicht ein Gehalt oder sonst irgendwas, sondern eher ein Taschengeld. Das dreht sich dann um so kleine Hilfsarbeiten, die die Kinder halt machen. Es ist wie so hineinschnuppern vielleicht, kann man das auch so sehen. Ja. Ist es sinnvoll oder nicht? Ab wann darf man es? Wie schaut es rechtlich aus? Und wir wollen auch wissen, was unsere Hörerinnen und Hörer, ob die schon als so junge Kinder auch schon arbeiten haben müssen. Oder zum Beispiel...
0: Dürfen. Müssen sein.
1: Meine Eltern waren selbstständig.
0: Da
1: hat die Maria Bettina auch schon mit 12 gearbeitet. Natürlich.
0: Ja.
1: Wir fragen nach, was bringt es? Ja oder nein? Und wie hat es bei Ihnen ausgeschaut?
0: Ja, interessante Frage, ja.
1: Genau.
0: Bin ich neugierig auf die Geschichten, die da kommen werden. Sie wissen, Sie können ab 14 Uhr anrufen oder, Maria Bettina, jetzt schon ein Mail schicken.
1: Ein Mail schreiben an tirolamwart@orf.at ab 14 Uhr. Dann geht's los.

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9: Es ist 12 Uhr. Sie hören die Glocken der Pfarrkirche unserer lieben Frau Maria Heimsuchung in Ochsengarten im Niedertal.

0: Die kleine Streusiedlung Ochsengarten im Tiroler Niedertal verläuft von der Kütaer Passhöhe bis nach Özerau und gehört zur Gemeinde Haiming. 1777 wurde die Pfarrkirche mit angebautem Vidum errichtet. Es handelt sich um einen einfachen, spätbarocken Saalbau, bei dem der schlichte Barock der Gründerzeit rein erhalten geblieben ist, Stilelemente späterer Kunstrichtungen fehlen. Auch das Altarbild Mariä Heimsuchung vom Maler Josef Anton Zoller stammt aus der Barockzeit.
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2: Herzlich willkommen zum Mittagsjournal, heute mit diesen Themen. Die Bundesregierung einigt sich auf die Einführung einer Bundesstaatsanwaltschaft. Kremlchef Putin spricht erstmals über die Treibstoffkrise in Russland und der Badeunfall in der Ilh in Vorarlberg fordert drittes Todesopfer. Aus dem Journalstudio begrüßt sie Andreas Lechner. Die Bundesregierung bringt heute ein langjähriges Vorhaben auf den Weg. ÖVP, SPÖ und NEOS haben sich auf die Einführung einer Bundesstaatsanwaltschaft geeinigt. Damit sollen Politik und Justiz künftig klar getrennt werden, wie Viktoria Waldecker berichtet.
3: Wer Verbindungen zur Politik hat, kann es sich vor Gericht richten. Dieser Anschein soll künftig verhindert werden. Bisher steht die Justizministerin an der Spitze der Staatsanwaltschaften und kann schlussendlich entscheiden, ob Anklage erhoben wird oder ob Verfahren eingestellt werden. Jetzt soll die Justizministerin auf eigenen Wunsch hin entmachtet werden und statt ihr eine unabhängige Bundesstaatsanwaltschaft mit 3 Personen an der Spitze stehen. Sie sollen von einer Kommission ausgewählt werden. Die Dreierspitze bestellen soll das Parlament. Das war bis zuletzt umstritten, weil etwa die Grünen, aber auch Teile der Justiz hier wieder Einfluss der Politik sehen. Die Regierung will ihren Vorschlag der Bundesstaatsanwaltschaft jetzt in Begutachtung schicken. Für die Umsetzung braucht sie aber die Stimmen von Freiheitlichen oder Grünen. Und das dürften noch schwierige Verhandlungen werden.
2: Russland gerät im Angriffskrieg gegen die Ukraine zunehmend unter Druck, denn fast täglich schlagen ukrainische Drohnen in Energieanlagen in Russland ein. Aus diesem Grund herrscht im ganzen Land mittlerweile Treibstoffmangel. Lange hat Präsident Wladimir Putin dazu geschwiegen, nun hat er erstmals Versorgungsengpässe zugegeben, berichtet in Moskau Carola Schneider.
4: In ganz Russland ist der Treibstoff knapp. Lange Warteschlangen vor den Zapfsäulen sind nun Alltag. Nur noch 20 Liter pro Person darf man tanken, kritisiert eine junge Autofahrerin in Moskau. Erstmals räumt nun auch Präsident Putin Treibstoffengpässe ein. Es gebe Warteschlangen an den Tankstellen und die Landwirtschaftsbetriebe hätten wegen des Treibstoffmangels Probleme, so Putin auf einer eigens einberufenen Krisensitzung. Doch die Lage sei nicht kritisch, beschwichtigt Putin. Russland habe Reserven und man werde die Kapazitäten der Raffinerien hinauffahren. Schon im Juli werde sich die Lage bessern. Keine Auswirkungen hätten die ukrainischen Angriffe auf das Geschehen an der Front, so Putin. Russland werde sich nicht von der Ukraine zu Zugeständnissen drängen lassen und den Vormarsch seiner Armee nicht stoppen.
2: Nach dem schweren Badeunfall gestern Nachmittag in der Ilh bei Bludenz in Vorarlberg ist heute auch der 40-jährige Vater verstorben. Der 10-jährige Sohn des 40-Jährigen und ein 22-Jähriger sind bereits gestern nach dem Unfall verstorben. Die 3 Personen waren aufgrund der starken Strömungs- und Sogkräfte einer Wasserwalze unter Wasser gedrückt worden und konnten sich nicht mehr retten. Und damit zur Fußball-WM. Nach dem spannenden 3:3 zwischen Österreich und Algerien und dem Aufstieg der Österreicher ist der Fokus ab jetzt auf die kommende Mammutaufgabe Spanien gerichtet. Daniel Kulowitz in den USA, das Team ist mittlerweile wieder zurück im ÖFB-Teamcamp in Santa Barbara. Bis Donnerstag ist aber noch einiges zu tun.
5: Zuallererst heißt es jetzt mal, die angeschlagenen Spieler wieder auf Vordermann zu bringen. Bei David Alaba hat der Oberschenkelmuskel erneut zugemacht, bei Marko Arnautovic zwickt das Knie. Die Spieler haben vom Teamchef für morgen mal einen freien Tag bekommen. Erst dann beginnt für Abwehrspieler Philipp Lienhardt der Fokus auf das Top-Team Spanien.
6: Ja, Spanien, über die Qualität, die sie haben, braucht man nicht reden. Sie haben wirklich Weltklasse-Spieler da in ihren Reihen. Natürlich wissen wir, dass wir nochmal besser auftreten müssen, das ist schon klar. Wir haben schon oft bewiesen, dass wir auch gegen große Mannschaften gut spielen können und das wird das Ziel sein gegen Spanien.
5: Und Lienhardt glaubt, das Last-Minute-Ausgleichstor gegen Algerien könnte ein Booster gewesen sein.
6: Natürlich, wenn man weiterkommt, tut es der Mannschaft gut. Auch die Art und Weise, das sagt, wir geben nicht auf, wir glauben bis zur letzten Sekunde. Dran. Und das lässt auf jeden Fall die Mannschaft stärker werden.
5: Europameister Spanien hat allerdings im gesamten Turnierverlauf noch kein einziges Gegentor hinnehmen müssen.
2: Das war das Mittagsjournal mit Andreas Lechner.
7: Und wir schauen auf das Wetter in Tirol. Ja, wir gehen wieder Gewittern entgegen. Und viele warten darauf, dass es jetzt endlich nass wird, dass was runterkommt. Und vor allem genießen wir jetzt, dass es kühler ist. Im Osten Österreichs ganz anders. Jörg Stibor.
8: Tag 12 der Hitzewelle und im Osten und Süden kommen noch zwei teils extrem heiße Tage dazu. Nur in Vorarlberg und Teil Nordtirols bleiben sie schon knapp unter 30 Grad. Hier gibt es auch einige dichtere Wolken und einzelne Regenschauer. In den nächsten Stunden werden Regenschauer und auch Gewitter häufiger und heftiger. Betreffen heute Nachmittag vor allem weite Teile des Berg- und Hügellands. Einzelne können auch ins Flachland ziehen, größtenteils bleibt es hier aber sonnig. Morgen zunächst wieder viel Sonnenschein, ein paar Wolken im Westen. Im Laufe des Tages dann besonders im Berg- und Hügelland vermehrt Quellwolken und ein paar zum Teil kräftige Regenschauer und Gewitter.
7: Und noch der Blick auf die Tiroler Straßen gleich ins Unterland. 10 Minuten verlieren Sie derzeit auf der Loferer Straße von Kirchdorf bis nach St. Johann. Auf der Mötzer Straße bei der Umfahrung Mötz melden Radio Tirol-Hörer Stau wegen Bauarbeiten. Die Kaunertaler Gletscherstraße bleibt nach mehreren Murenabgängen gesperrt. Und im Grinzens ist der Tafelweg gesperrt. Da hat es einen Großbrand gegeben in der Nacht. Die Feuerwehr ist bei diesem Brand immer noch im Einsatz. Wir wünschen gute und sichere Fahrt. Aber grundsätzlich geht es uns gut, würde ich sagen, oder? Weil bei uns ist heute schon wesentlich kühler als im Osten, in Wien, Niederösterreich. Die müssen noch 2 Tage lang warten, bis die unglaublichen Temperaturen endlich vorbei sind. Und dann brauchen sie wahrscheinlich noch einen ganzen Tag, bis sie diese Hitze aus der Wohnung rauskriegen. Ja. Wir haben es vielleicht schon überstanden. Tirol im Juni, wer weiß, was in diesem Sommer noch alles so auf uns zukommt. 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

0: Ja, so lässig klingt Radio Tirol am Wochenbeginn. Sie wissen wie immer um 12.30 Uhr bei uns die Mittagsinfo und da ist das Kaunertal und Tiersee. Das sind zwei Orte, in der wir in der Mittagsinfo schauen, Markus Fechter.
1: Ja, wir sind unterwegs im Land und im Kaunertal laufen ja seit den Morgenstunden die Evakuierungsflüge und zwar um die eingeschlossenen Menschen dort aus dem hinteren Talbereich zu bringen. Rund 200 Menschen sitzen beziehungsweise saßen dort ist ja gestern Mittag fest, Nachmittag ganz konkret, nachdem drei Muren die Gletscherstraße verschüttet hatten. Kollegin Sibylle

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0: Die Bee Gees hier bei uns in Radio Tirol. Es ist 12.30 Uhr und wir schauen wieder auf die Straßen in Tirol, gleich auf die Brennerstraße. Bei Mutters gibt es jetzt eine Sperre, dort hat es einen Unfall gegeben. Ausweichen geht über die A13, die Brenner Autobahn. Auf der Mötzerstraße bei der Umfahrung Mötz melden Radio Tirol-Hörer Stau wegen Bauarbeiten. Die Kaunertaler Gletscherstraße bleibt nach den Murnabgängen weiter gesperrt und das wohl noch länger. Und in Grinzens ist der Tafelweg gesperrt. Die Feuerwehr ist immer noch bei einem Bauernhofbrand im Einsatz. Wir wünschen gute und sichere Fahrt.
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2: Im Kaunertal haben heute die Evakuierungsflüge für die Eingeschlossenen begonnen. Der Schweinskopf vor der Haustür, die Polizei in Hall hat jetzt einen Verdächtigen ausgeforscht. Und das Wetter, es ist schwül, heiß und gewittrig.
1: Im Studio Markus Feichter.
2: Es ist ein Großeinsatz, der seit gestern nach mehreren Murnabgängen im Kaunertal läuft. Mehr als 200 Tagesgäste waren hier eingeschlossen, weil die Gletscherstraße verschüttet wurde und Teile weggespült wurden. Heute am Vormittag nun starteten die Evakuierungsflüge. ORF-Tirol-Reporterin Sibylle Brunner ist im Kaunertal und hat kurz vor Sendungsbeginn mit Bürgermeister Christian Karlsberger über die aktuelle Situation gesprochen.
3: Es sind ja rund 250 Tagesgäste, Personen nicht mehr aus dem Tal herausgekommen. Die mussten dann sozusagen übernachten, beziehungsweise gestern Unterschlupf finden bei der Gepatsch-Hütte und auch beim Gletscherrestaurant. Sind die jetzt alle evakuiert, sind in Sicherheit?
4: Die sind jetzt komplett alle evakuiert und wir haben ja gestern beim ersten Flug mit der Livelle haben wir natürlich Spezialisten reingeflogen. Das heißt, der Rettungshelfer war dabei, unsere Bergrettung, Feuerwehrleute, die sind mit Funk ausgestattet gewesen. Wir haben kommunizieren können und die haben da drin das Ganze organisiert. Wir haben dann geschaut, dass sämtliche Leute, von denen wir gewusst haben, die sind da drin, die haben wir dann organisiert, sind alle im Gepatschhaus geblieben. Gepatschhaus haben wir 110 Nächtigungen gehabt, der Rest hat oben geschlafen im Gletscherrestaurant, ein paar haben auf der Gepatschalm geschlafen. Also so haben wir das ganz gut hinkriegt und wir haben die Stimmung dann ein bisschen aufgefasst. Also es sind wirklich viele Leute dabei gewesen. Ich habe gesagt, das war ein einmaliges Erlebnis.
3: Wie geht es jetzt weiter für die Leute, die ja noch drinnen sind? Im Gletscherrestaurant, in der Gepatschhütte sind ja Beschäftigte auch, Hüttenwirte und Wirtinnen. Wie geht es weiter, wenn sie im Moment eigentlich von außen versorgt werden müssen?
4: Also wie gesagt, die Versorgung ist natürlich da. Wir schauen uns das Ganze jetzt an. Wir haben natürlich auch Experten da gehabt von der Geologie, von der Wildbach. Und jetzt haben wir Beurteilung gemacht, wir werden jetzt anfangen, unter gewissen Auflagen von ihnen die Straßen zu räumen. Wir müssen natürlich auf das Wetter Acht geben, aber wenn das Wetter umschlägt, müssen wir natürlich sofort wieder stoppen mit den Aufräumarbeiten. Wir müssen schauen, wie weit wir kommen. Wenn das Ganze länger wie 3 oder 4 Tage dauern sollte, dann gibt es erneut Versorgungsflüge.
3: Sie arbeiten sich jetzt vor und wenn man dann das Ausmaß sieht, wird man aber trotzdem davon ausgehen müssen, dass es ein paar Tage dauert. Das kann ja alles die Gemeinde Kauns, das Kaunertal, nicht allein bewältigen. Was braucht es jetzt da dazu?
4: Ja, wir brauchen einmal definitiv die Unterstützung vom Land, werden auch die Unterstützung von der TIBAG brauchen, weil die Gemeinde Alonig oder die Kaunertaler Gletscherbanden können das natürlich unmöglich stemmen, weil es schaut jetzt so aus, nach Absprache mit den Sachverständigen von Lawinenbau und von der Geologie wird es so sein, dass die Straße, wie sie jetzt geführt wird, wirklich auch nicht mehr sicher ist. Also wir werden jetzt einmal schauen, ob die Straße jetzt momentan überhaupt passierbar ist. Aber was passiert bei den nächsten Gewitter, was passiert beim nächsten Hochwetter, dann sehen wir wieder vor der gleichen Situation und sagen, was tun wir.
2: Sagt also der Bürgermeister Christian Karlsberger über die aktuelle Situation im Kaunertal. Und laut Land ist ein Ende der Straßensperre im hinteren Kaunertal momentan nicht absehbar. Vom Kaunertal jetzt nach Grinzens. Dort ist heute in der Nacht bei einem Großbrand ein alter Bauernhof bis auf die Grundmauern niedergebrannt. Menschen waren zum Zeitpunkt des Brandausbruchs nicht im Gebäude. Allerdings konnten einige Ziegen nicht mehr rechtzeitig in Sicherheit gebracht werden. Patrick Meierhof hat die Einzelheiten dazu.
5: Gegen 3:30 heute Nacht bricht in Grinzens das Feuer aus. Schon bei der Anfahrt der Feuerwehr zum Einsatzort steht das Wirtschaftsgebäude in Vollbrand, so Einsatzleiter Manuel Oberdanner.
6: Haben daraufhin schon auf Anfahrt Großalarm ausgelöst und vor Ort hat sich dann herausgestellt, Bauernhof leider in Vollbrand. Das Einzige, was man nachher noch machen kann, war das Übergreifen auf den Wald zu verhindern. Für den Bauernhof hat es leider keine Rettungsmöglichkeit mehr gegeben.
5: Zum Zeitpunkt des Brandausbruchs befindet sich keine Person im Gebäude. Großtiere können laut dem Kommandanten noch in Sicherheit Sicherheit gebracht werden. Allerdings verenden beim Brand einige Ziegen. Ein 30-Jähriger, der die Tiere noch aus dem brennenden Gebäude bringen will, muss mit dem Verdacht auf eine Rauchgasvergiftung in die Innsbrucker Klinik gebracht werden. Stundenlang versuchen die mehr als 300 Einsatzkräfte, das Ausbreiten der Flammen auf den angrenzenden Wald zu verhindern. Mit Erfolg.
6: Für das sind sehr, sehr viele Einsatzkräfte notwendig, weil wir mit einigen Relaisleitungen von verschiedenen Löschwasserentnahmestellen vornehmen müssen. Teilweise kilometerlang.
5: So Manuel Oberdanner. Am Vormittag kann Brand ausgegeben werden. Die Brandursache ist noch unklar.
2: Wir schauen ins Unterland und dann nach Hall. Nach monatelangen Ermittlungen hat die Polizei in Hall jetzt einen Verdächtigen ausfindig gemacht. Er soll im März einen abgetrennten Schweinekopf samt beleidigendem Schreiben und zwar vor die Tür einer türkischstämmigen Familie gelegt haben. Der Mann ist laut Ermittlern geständig. Reingard Thiermeier berichtet.
7: Die Empörung in Hall war groß, nachdem eine Frau an einem frühen Morgen im März vor der Haustüre ihrer türkischen Familie einen abgetrennten Schweinekopf gefunden hat. An der Tür klebte ein Zettel mit der Aufschrift »Happy Ramadan, ihr Affen«. Bürgermeister Christian Markreiter war erbost ob dieses fremdenfeindlichen Angriffs, wie er damals sagte, und lobte eine Prämie aus eigener Tasche in der Höhe von 10.000 Euro für nützliche Hinweise aus. Es gingen mehrere Hinweise bei ihm ein. Zwei relevante habe er an die Polizei weitergeleitet, wie Markreiter gegenüber dem ORF Tirol heute sagte. Die Polizei ermittelte weiter und konnte dann auch DNA-Spuren feststellen, die letztendlich zum 29-jährigen Verdächtigen Österreicher führten. Der ist geständig. Der Konsequenzen seines Tuns sei er sich nicht bewusst gewesen, heißt es von der Polizei. Er wird auf freiem Fuß angezeigt. Und zur Prämie, die werde ausbezahlt, wenn sich bei einem Verfahren herausstellt, dass der Täter tatsächlich aufgrund der Hinweise ausgeforscht werden konnte, heißt es vom Bürgermeister.
2: Wir bleiben im Unterland und zwar in Thiersee. Dort findet heute der diesjährige Gemeindetag statt. Insgesamt 270 Bürgermeisterinnen und Bürgermeister, dazu auch Gemeindevertreter aus allen 9 Bezirken, sind gekommen. Sie diskutieren über ihre Anliegen und Forderungen, etwa jene an den Bund. Die stellvertretende Gemeindeverbandspräsidentin und Milser Bürgermeisterin Daniela Kampfel hat kurz vor der Sendung mit meinem Kollegen Benedikt Kapferer gesprochen. Sie sagt:
8: Der Gemeindeverband ist aktuell sehr gefestigt. Es geht nämlich darum, die Gemeinden entsprechend gut zu vertreten. Es gibt im Moment sehr viele Themen, um die wir uns kümmern müssen. Es geht darum, dass den Gemeinden finanziell zum Großteil nicht sehr gut geht. Das heißt, wir müssen hier stark zusammenarbeiten. Es geht um Themen wie die Gemeindekooperationen, die zu forcieren sind. Aber es geht auch darum, und da sind wir sehr dankbar dem Land Tirol gegenüber, dass dieser Gemeindeinvestitionsfonds jetzt um 50 Millionen aufgestockt wird, und auch das wird den Gemeinden helfen.
9: Sie haben es angesprochen, eben dieser Gemeindeinvestitionsfonds. Wo können da die Gemeinden ganz konkret profitieren?
8: Die Infrastruktur in den Gemeinden ist eine sehr wichtige, und da geht es darum, dass man jeder Bürgermeister, jede Bürgermeisterin hunderte bis tausende Bürgerinnen und Bürger zu versorgen hat, beziehungsweise zu schauen hat, dass es denen gut geht und dass sie in ihrer Gemeinde ein gutes Leben führen können. Diese Infrastruktur ist sehr wichtig aufrechtzuerhalten, und das geht nur mit Geld.
9: Es gibt auch zig andere Themen, Sie haben es auch schon angedeutet, Pflege, Baulandmobilisierung ist auch ein Thema, das der Präsident Karl-Josef Schubert angesprochen hat. Aber auch die Kinderbetreuung, im Herbst startet ja dieses Pilotprojekt praktisch landesweit. Wie zuversichtlich sind Sie, dass dieses Thema Rechtsanspruch auf Kinderbetreuung hier erfolgreich umgesetzt werden kann, auch in Ihrer eigenen Gemeinde, wie Sie es mitbekommen?
8: Aktuell kann der Rechtsanspruch auf Kinderbetreuung sehr gut umgesetzt werden. Also wie wir wissen, sind jetzt der Großteil der Kinder und Familien sehr gut untergebracht eben in den Kinderbetreuungseinrichtungen. Hat damit zu tun, dass in den letzten Jahren der Ausbau sehr stark stattgefunden hat. Hat aber leider auch damit zu tun, dass die Geburtenraten rückgängig sind.
9: Vielleicht gerade noch abschließend kurz auch, wo sehen Sie vielleicht andere Baustellen? Es sind schon einige Themen genannt worden, aber wo ist es gerade zurzeit auch Bauen, Wohnen oder andere Themen auch noch wichtig anzuknüpfen?
8: Den Gemeinden in Tirol, aber natürlich bundesweit, wird immer stärker bewusst, dass es sehr stark in Richtung Kooperationen gehen muss. Jede Gemeinde für sich selber kann ihre Themen natürlich bewerkstelligen, aber natürlich geht es immer besser im Verbund und daran arbeiten wir gerade sehr stark auf Gemeindeebene, auf Landesebene, aber natürlich auch auf Bundesebene.
2: Sagt also heute die Milser Bürgermeisterin Daniela Kampfel beim Gemeindetag, und Eindrücke und Bilder von diesem Gemeindetag sehen Sie bei uns heute im Fernsehen Tirol, heute um 19 Uhr wie gewohnt in ORF 2, und das war das Neueste aus Tirol.
0: Und jetzt noch der Blick aufs Wetter. Ja, Sonnenfenster gibt es immer wieder, wechseln sich mit dicken Wolkendecken ab. Es bleibt aber unbeständig. Es kommen Regenschauer und Gewitter daher am Nachmittag. In Osttirol bleibt es vielerorts trocken. In Nordtirol sind die Gewitter ziemlich wahrscheinlich. Und manche Gewitter können große Regenmengen in kurzer Zeit bringen. Hagel und Sturmböen inklusive. Die Höchstwerte reichen von 28 Grad im Außerfern über 33 in Innsbruck bis zu 35 Grad im Lienzer Becken. Wir wünschen eine gute Mittagszeit. Wir hoffen auf einen Nachmittag ohne Unwetter. Das Team von Radio Tirol und Alpha Will.

Wie schön. Wind of Change, die Scorpions hier bei uns in Radio Tirol. Und weil man es immer wieder gern sieht im Fernsehen, Pretty Woman, Julia Roberts, Richard Gere, bei uns die Audioversion. Und die kommt von Royal.

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1: Im Studio Andreas Lechner. Die Bundesregierung hat sich auf ein neues Glücksspielgesetz geeinigt, zumindest in Form eines Entwurfs, der ab heute in Begutachtung ist und gemischte Reaktionen auslöst. Die Bundesregierung sieht das freilich anders. Das neue Gesetz bringt demnach zahlreiche Verbesserungen für Spieler und Anbieter. Paul Siehorsch.
2: Der Glücksspielmarkt wird liberalisiert, für neue Anbieter gelten strenge Regeln, so die Bundesregierung. Gleichzeitig soll es mehr Spielerinnen- und Spielerschutz geben, etwa eine Sperrliste und wöchentliche Limits von maximal 1.680 Euro. Das wirke, sagt Ewald Lochner, Suchtkoordinator der Stadt Wien.
3: Vor allem werden bei Menschen, die jetzt tatsächlich ein grobes Problem haben mit Glücksspiel, wird damit natürlich verhindert, dass irgendwie massive finanzielle Nachteile aus dem erwächst.
2: Andere Suchtberaterinnen und Berater sind skeptisch. Sie befürchten Abwanderung ins illegale Glücksspiel. Hier soll aber ebenfalls was passieren, das sieht der Entwurf vor. Webseiten sperren etwa. Auch in die Sportwetten wandern spielsüchtige Menschen ab. Dieser Bereich ist auch vom neuen Gesetz nicht erfasst, kritisiert der Suchtkoordinator.
1: Die Bau- und Gartenmarktkette Hellweg ist insolvent. Aus diesem Grund hat das Unternehmen ein Sanierungsverfahren mit Eigenverantwortung in Linz beantragt. Hellweg betreibt in Österreich 6 Filialen in Oberösterreich, Salzburg und der Steiermark mit rund 165 Beschäftigten. Alle Filialen sollen vorerst aber geöffnet bleiben. Daher behalten auch alle laufenden Aktionen, Rabatte und Kundenkarte ihre Gültigkeit. Ganz Österreich schwitzt und das schon seit Tagen. Kein Wunder, dass bei dieser Gluthitze die Temperaturrekorde nur so purzeln. Auch die Zahl der Rettungseinsätze ist wegen der massiven Hitze gestiegen, wie Sophie Moos-Eder berichtet.
4: Um insgesamt 15% mehr Einsätze hat es an diesem Wochenende in ganz Österreich gegeben. Besonders gefordert waren die Einsatzkräfte in der Steiermark. Da sind sie um fast 20% öfter alarmiert worden als sonst. Alleine beim Formel 1 Grand Prix in Spielberg sind mehr als 900 Menschen versorgt worden, so viele wie noch nie bei der Veranstaltung. Probleme haben die Österreicherinnen und Österreicher vor allem mit dem Kreislauf und Dehydrierung. Außerdem fühlen sich viele erschöpft. Besonders betroffen von der Hitze sind ältere Menschen, Kinder und Menschen mit Vorerkrankungen.
1: Sehr oft folgen auf extrem hitzeheftige Gewitter, so wie gestern im Pongau in Salzburg. In Hüttau und Werfenweng haben heftige Unwetter mit Blitzeinschlägen gleich 3 Waldbrände ausgelöst. Wegen des Starkregens kam es außerdem zu Vermurrungen und der Sturm riss mehrere Bäume um, die mehrere Straßen verlegten. 35 freiwillige Feuerwehren waren im Einsatz. Nach den Murenabgängen gestern in Tirol im hinteren Kaunertal konnten heute alle 200 von der Außenwelt abgeschlossenen Gäste ausgeflogen werden. Stromversorgung und Gletscherstraße sind aber nach wie vor unterbrochen. Verletzt wurde bei den 3 Murenabgängen auf die Gletscherstraße laut Polizei zum Glück niemand. Das waren die Nachrichten mit Andreas Lechner.
5: Und wir schauen auf das Wetter in Tirol. Ja, viel Energie da am Himmel. Wir warten auf den Regen in Tirol. Im Osten Österreichs geht's mit der Hitze weiter. Jörg Stieber.
6: Extrem heiß geht es im Großteil Österreichs durch den Nachmittag. Meist steigen die Temperaturen auf 30 bis 36, im Osten bis auf 39 oder 40 Grad. Nur in Vorarlberg und Nordtirol bleiben sie stellenweise schon knapp unter 30 Grad. Hier gibt es auch einige dichtere Wolken und einzelne Regenschauer. In den nächsten Stunden werden Regenschauer und auch Gewitter häufiger und heftiger, betreffen heute Nachmittag vor allem weite Teile des Berg- und Hügellands. Einzelne können auch ins Flachland ziehen, größtenteils bleibt es hier aber sonnig.
5: Sicher unterwegs mit dem Radio Tirol Verkehrsservice und da schauen wir gleich auf die Brennerstraße. Bei Mutters gibt es eine Sperre, dort hat es einen Unfall gegeben. Ausweichen geht über die Brenner Autobahn, die A13, und die Arbeiten dauern etwa bis 14.30 Uhr an. Auf der Mötzerstraße bei der Umfahrung Mötz jeweils 10 Minuten mehr an Fahrzeit wegen Bauarbeiten. Die Kaunertaler Gletscherstraße bleibt nach mehreren Murenabgängen gesperrt, noch ist nicht absehbar, wann die Straße wieder fit für den Verkehr sein wird. Und in Grinzens, da ist immer noch der Tafelweg gesperrt. Die Feuerwehr ist bei einem Brand eines Bauernhauses im Einsatz nach wie vor. Wir wünschen gute und sichere Fahrt.
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5: Ja, gleich wieder das Team des Tages hier bei uns in Tirol kommt heute aus dem schönen Schwarz. Ja. Sie sind auf verschiedene Häuser verteilt und arbeiten trotzdem gemeinsam. Darüber hinaus kümmern sie sich Gott sei Dank um ganz viele andere. Gleich hören wir einen Lobgesang auf das heutige Team. Davor die Monkeys und Cindy Lauper.

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1: Wir sind nicht perfekt, aber ziemlich besonders. Das schreibt der Andreas Mayer, Heimleiter der Silberheimat in Schwarz. Was ist so besonders an deinem Team und was macht ihr überhaupt?
2: Ja, wir sind 25 Führungskräfte von unseren drei Häusern in der Silberheimat. Wir stehen stellvertretend für insgesamt 340 Mitarbeiter und Mitarbeiterinnen und sind stolz drauf. Und wir dürfen da Teams vorangehen, die aus allen Bereichen unserer Häuser sind, von der Reinigung über der Küche, Verwaltung bis hin zu den ganzen Wohnbereiche, Hausgemeinschaften bei uns in der Silberheimat.
1: Also wir reden da jetzt von drei Altersheimen, das Marienheim, der Knappenanger und das Weidach. Das ist ja das neue Altersheim, das alte ist ja vor nicht allzu langer Zeit abgebrannt. Ihr kümmert euch um wie viele Seniorinnen und Senioren?
2: Insgesamt in unseren Häusern um 261 Bewohnerinnen und Bewohner.
1: Und ihr habt trotzdem einen guten Spirit im Haus, weil das ist ja mitunter auch keine leichte Arbeit.
2: Ich würde sagen, wir haben einen sehr guten Spirit. Uns zeichnet aus eben speziell das Führungskräfteteam, die eben eigentlich für eine flache Hierarchie stehen. Das heißt, bei uns zählen die Ideen von allen. Also wir schauen wirklich immer im gesamten Team, dass wir das Beste für unsere Bewohnerinnen und Bewohner machen, dass wir da einfach den Alltag lebenswert machen, dass wir auch für uns Rahmenbedingungen schaffen, die wirklich das Arbeiten in der Silberheimat gut machen. Also es ist wirklich bunt gemischtes, ich würde fast schon sagen, ein kultiges Team.
1: Ein kultiges, ja. Und nicht einmal die derzeitige Hitze kann euch zusetzen, oder wie ist denn das? Jetzt am Nachmittag haben wir dann Gewitter.
2: Die Hitze stellt uns vor Herausforderungen, ich glaube so wie jeden auch zu Hause, aber auch da zeichnet uns wieder aus, dass unser Team erfinderisch ist und da kommen so viele gute Ideen, also vom Fußbad im Planschbecken. Es gibt natürlich auch Eis immer wieder mal, wir haben speziell gekühlte Getränke mit Kräuter, mit Zitronenscheiben, mit Orangen, also speziell, da gibt es einfach in unseren Teams Leute, die sich da sehr gut auskennen und die einfach schauen, dass man da wirklich auch mit feuchten Tüchern und so, dass man da das Beste draus macht und dass es uns trotzdem gut geht und wir den Sommer trotzdem genießen können.
1: Also ein Traumteam von den drei Altersheimen in Schwarz. Für euch jetzt von uns Jovanotti, Appa und Queen. Andreas, vielen Dank fürs Mitmachen und alles Liebe und Gute euch.
2: Danke vielmals. Freut uns.

0: Softcell hier bei uns in Radio Tirol. Es ist 13:30, wir schauen wieder auf die Straßen, auf die Brennerstraße bei Mutters. Immer noch Sperre nach einem Unfall. Ausweichen geht hier über die Brenner Autobahn. Die Arbeiten dauern bis etwa 14.30 Uhr. Auf der Mötzerstraße bei der Umfahrung Mötz jeweils 10 Minuten mehr wegen Bauarbeiten. Die Kaunertaler Gletscherstraße bleibt nach mehreren Murenabgängen weiterhin gesperrt. Ist noch nicht absehbar, wann die Sperre aufgehoben werden kann. Und der Tafelweg in Grinzens ist gesperrt. Die Feuerwehr ist immer noch bei einem Bauernhofbrand im Einsatz. Gute und sichere Fahrt.
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2: Wir kommen um 13.30 Uhr von Markus Feichter. Schönen Nachmittag. Nach den Murenabgängen im Kaunertal, werden und wurden heute die Eingeschlossenen ausgeflogen. Mehr als 200 Menschen saßen bzw. sitzen noch immer fest. Auch die Stromversorgung war zuletzt unterbrochen. Bürgermeister Christian Kalsberger, der sagt über die aktuelle Situation.
3: Ja, wir brauchen einmal definitiv die Unterstützung vom Land, werden auch die Unterstützung von der DIBAG brauchen, weil die Gemeinde Alonig oder die Kaunertaler Gletscherbahnen können das natürlich unmöglich stemmen. Weil es schaut jetzt so aus, nach Absprache mit den Sachverständigen von Lawinenbau und von der Geologie wird es so sein, dass die Straße, wie sie jetzt geführt wird, wirklich auch nicht mehr sicher ist. Also wir werden jetzt einmal schauen, ob die Straße jetzt momentan überhaupt passierbar ist. Aber was passiert bei den nächsten Gewitter, was passiert beim nächsten Hochwetter, dann sehen wir wieder vor der gleichen Situation und sagen, was tun wir.
2: Und laut Land ist ein Ende der Straßensperre im hinteren Kaunertal momentan nicht absehbar. Wie vorhin gehört, ist in Grinzens die Feuerwehr noch immer im Einsatz und dort ist ja heute Nacht bei einem Großbrand ein alter Bauernhof bis auf die Grundmauer niedergebrannt. Menschen waren zum Zeitpunkt des Brandausbruchs nicht im Gebäude. Patrick Meierhofer berichtet.
4: Gegen 3:30 heute Nacht bricht in Grinzens das Feuer aus. Schon bei der Anfahrt der Feuerwehr zum Einsatzort steht das Wirtschaftsgebäude in Vollbrand, so Einsatzleiter Manuel Oberdanner.
5: Haben daraufhin schon auf Anfahrt Großalarm ausgelöst und vor Ort hat sich dann herausgestellt, Bauernhof leider in Vollbrand. Das Einzige, was man nachher noch machen kann, war das Übergreifen auf den Wald zu verhindern. Für den Bauernhof hat es leider keine Rettungsmöglichkeit mehr gegeben.
4: Zum Zeitpunkt des Brandausbruchs befindet sich keine Person im Gebäude. Großtiere können laut dem Kommandanten noch in Sicherheit gebracht werden. Allerdings verenden beim Brand einige Ziegen. Ein 30-Jähriger, der die Tiere noch aus dem brennenden Gebäude bringen will, muss mit dem Verdacht auf eine Rauchgasvergiftung in die Innsbrucker Klinik gebracht werden. Stundenlang versuchen die mehr als 300 Einsatzkräfte, das Ausbreiten der Flammen auf den angrenzenden Wald zu verhindern. Mit Erfolg.
5: Für das sehr, sehr viele Einsatzkräfte notwendig, weil wir mit einigen Relaisleitungen von verschiedenen Löschwasserentnahmestellen vornehmen müssen, teilweise kilometerlang.
4: So Manuel Oberdanner. Am Vormittag kann Brand ausgegeben werden. Die Brandursache ist noch unklar.
2: Und in Zams ist gestern am Nachmittag eine Frau tot aufgefunden worden. Nach ihr wurde seit der Früh gesucht, nachdem sie nicht mehr auffindbar war. Zuerst von Angehörigen und Freunden, später dann von der Polizei und der Feuerwehr. Gegen 14.40 Uhr wurde sie schließlich leblos im Uferbereich des Inn gefunden, weil die Todesursache bis dato noch nicht geklärt werden konnte, hat die Staatsanwaltschaft jetzt eine Obduktion angeordnet.
0: Und wir schauen noch auf das Wetter in Tirol, ja. Vielen Gemeinden jetzt wolkenlos, vor allem im Unterland, was ich da so sehe. Kirchdorf, Kitzbühel, Kössen, Kufstein, ja, überall wolkenlos, keine strahlend blau, hingegen in Erwald zum Beispiel stark bewölkt. Und Gewitterregen kann ich jetzt auch schon anbieten, und zwar in Achenkirch, in Holzgau und in St. Leonhard im Pietztal. In Lienz hat es dagegen 32 Grad und insgesamt, ja, würde man sagen, zwischen 17 und 28 Grad derzeit. Ja, wir hoffen auf kühles Nass und auf einen feinen Nachmittag und schön, wenn Sie den mit uns verbringen.
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Howie, how it's Carpendale hier bei uns in Radio Tirol. Ja, es geht munter weiter bei der Fußball-WM. Die Österreicher haben einen Ruhetag bekommen vor dem großen Spiel und der Mammutaufgabe am Donnerstag, wo wir gegen Spanien antreten müssen. Heute um 19 Uhr, ist ja christliche Zeit, Brasilien gegen Japan und 22.30 Uhr Deutschland gegen Paraguay. Schauen wir mal, ob die Deutschen weiterkommen. Und bei uns ist ja wurscht, wie es ausgeht, finde ich. Es ist schon jetzt ziemlich historisch. Die Jungs haben uns wirklich bereits jetzt schon wunderbare und ganz, ganz unvergessliche Fußballmomente geschenkt. Eine großartige Fußball-WM für Österreich.

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1: Am Montagnachmittag, ich wünsche Ihnen einen feinen Nachmittag, einen interessanten. Gleich wird Sie Maria Bettina Bacher hier begrüßen. Tirol am Wort, heute zur Ferialpraktikanten.

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1: Im Studio Andreas Lechner. 5 Tage nach den 2 schweren Erdbeben in Venezuela mit mehr als 1400 Toten schwinden die Chancen, noch Überlebende aus den Trümmern zu retten. Trotzdem geht die Suche nach rund 50.000 Vermissten weiter, wie Ernst Kernmeier berichtet.
2: Der Geruch verwesender Leichen liegt über La Guaira. Mehr als 2600 ausländische Helfer suchen dennoch weiter nach Verschütteten.
3: ¿Cómo estás?
2: Wie geht's dir? Gut. Okay, wir versuchen zu helfen, okay? Bleib ruhig. Ein Retter des Roten Kreuzes Costa Rica spricht mit einer Überlebenden unter den Trümmern in La Guaira. Und es gibt auch andere Momente der Hoffnung. Am Sonntag wurden ein Vater und sein Sohn nach 4 Tagen unter den Trümmern von US-Helfern gerettet. Die internationalen Teams sind in La Guaira gut koordiniert. Weitere Lieferungen aus dem Ausland kommen an. Von der Bevölkerung kommt aber vor allem Kritik an der Regierung. Sie bietet wenig Unterstützung und kann Plünderungen nicht unterbinden.
1: Verwirrung herrscht derzeit darüber, wie es im Krieg zwischen den USA und dem Iran nach dem bewaffneten Schlagabtausch am Wochenende weitergeht. US-Medien haben unter Berufung auf US-Regierungsvertreter von einer Einigung auf ein Einstellen der Angriffe und die Wiederaufnahme von Friedensgesprächen berichtet. Das dürfte aber falsch sein, denn Teheran wird laut eigenen Angaben an den für morgen geplanten Gesprächen in Katar nicht teilnehmen. Seit dem Wochenende ist Ex-FPÖ-Chef Norbert Hofer seinen Führerschein los. Er soll mit fast 2,5 Promille mit dem Auto unterwegs gewesen sein. Politisch gibt es für den ehemaligen Bundespräsidentschaftskandidaten und Verkehrsminister aber keine Konsequenzen. Er bleibt blauer Landtagsabgeordneter im Burgenland, wie Niklas Lercher berichtet.
4: Im Herbst 2018 präsentiert Norbert Hofer als damaliger Verkehrsminister der FPÖ eine Aufklärungskampagne gegen Drogen am Steuer.
5: Ich bin drogengefährdet, so wie jeder von Ihnen, und zwar gefährdet durch Menschen, die unter Drogeneinfluss ein Fahrzeug lenken.
4: Alkohol am Steuer sei bereits ein No-Go und kein Kavaliersdelikt, schreibt Hofer damals in den sozialen Medien. Vergangene Woche ist der Ex-FPÖ-Chef nun selbst mit einer Alkofahrt auffällig geworden und hat seinen Führerschein verloren. Es tue ihm leid, entschuldigt sich Hofer gegenüber der APA. Politische Konsequenzen will er aber nicht ziehen und Landtagsabgeordneter im Burgenland bleiben. Das sei auch so mit der Bundespartei abgesprochen. Dort heißt es auf Anfrage über die Mandatsfrage sei nicht gesprochen worden. Die Bundes-FPÖ lässt zudem wissen, es handelt sich um eine Angelegenheit des Burgenländischen Landtages. Mit FPÖ-internen Rücktrittsaufforderungen muss Hofer wohl nicht rechnen.
1: In Innsbruck ist ein 25-jähriger Mann nach einer Messerattacke verstorben. Laut Landeskriminalamt Tirol war der 25-Jährige am Donnerstag von einem Unbekannten in einer Wohngemeinschaft in der Speckbacher Straße während eines Streits niedergestochen worden. Jetzt ist er seinen schweren Verletzungen erlegen. Vom unbekannten Täter fehlt nach wie vor jede Spur. Das waren die Nachrichten mit Andreas Lechner.
6: Und wir kommen zum Wetter. Heute schwül, heiß und zunehmend gewittrig. Die Österreich-Aussichten mit Jörg Stieber jetzt.
7: Noch scheint im Großteil Österreichs die Sonne und im Flachland geht es auch meist sonnig und extrem heiß weiter. Im Berg- und Hügelland entstehen aber allmählich auch größere Quellwolken und ein paar zum Teil heftige Gewitter, derzeit etwa im Waldviertel. Ein paar Schauer gibt es auch in und rund um Tirol. 39 Grad hat es jetzt in Mattersburg, angenehme 24 in Seefeld. Morgen wieder viel Sonnenschein und besonders im Osten extreme Hitze. Ab Mittag aber vor allem im Berg- und Hügelland wieder ein paar teils kräftige Gewitter.
6: Sicher unterwegs mit dem Radio Tirol Verkehrsservice. Und da geht's auf die Brennerstraße. Bei Mutters gibt es eine Sperre nach einem Unfall. Ausweichen geht nur über die mautpflichtige A13 Brennerautobahn. Die Arbeiten werden etwa bis 14.30 Uhr noch eine halbe Stunde lang dauern. Die Kaunertal-Gletscherstraße ist nach mehreren Murenabgängen gesperrt. Und Achtung! Die Grinzner Gemeindestraße, der Tafelweg, auch hier eine Sperre. Die Feuerwehr ist bei einem Brand in Einsatz. Und noch ein Blick nach Bayern. In Richtung Kufstein auf der Autobahn A93 zwischen Brandenburg und Oberaudorf. Aktuell 15 Minuten mehr Fahrzeit. Kommen Sie sicher ans Ziel, wünsche gute Fahrt.
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6: Hallihallo, willkommen im 29. Juni. Die langen Sommerferien sind bald da. Schülerinnen und Schüler sind immer besser gelaunt. Jetzt gibt es nur noch ein paar Ausflüge. Und dann 9 freie Wochen. Aber 9 Wochen Schwimmbad, die können auch schnell Fahrt werden. Vielleicht ein Ferialjob? Arbeiten in den Ferien, Eva Rottensteiner vom Tirol am Wort-Team.
3: Ja, in Österreich arbeiten Zehntausende Schüler und Schülerinnen als Ferialarbeiterinnen oder in Pflichtpraktika. Rund 40-50% aller Jugendlichen im Alter von 16 bis 19 Jahren haben einen Ferialjob.
6: Das ist doch recht viel, gell? Ja. Wie schaut es bei den Jüngeren aus?
3: Ja, Babysitten, Eis verkaufen oder andere kleine Hilfstätigkeiten machen die natürlich auch. Ist es eigentlich okay, wenn auch Kinder mit 12, 13 schon in den Ferien jobben oder irgendwo mithelfen? Mhm. Was ist möglich? Was ist sinnvoll? Und wie ist das bei Ihnen zu Hause? Wie war es bei Ihnen, als Sie Kind und Jugendlicher waren?
6: Auch schon gearbeitet in den Ferien. Wir schauen uns das an heute in Tirol am Wort. Freuen uns auf Ihren Anruf unter 0800 22 69 22 oder Ihre E-Mail an tirolamwort@orf.at.
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0: Servus im Nachmittag. Sollten Jugendliche und Kinder in den Ferien arbeiten? 0800 22 69 22, die Nummer ins Studio.
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0: Der Florian Eva hat uns dazu auch schon eine E-Mail geschrieben an tirolamwort@orf.at.
2: Ja, er schreibt, die vielen Wochen Ferienarbeit in seiner Schulzeit, in denen Altersgenossen neue Orte entdeckt, neue Menschen kennengelernt und sich erholt haben, sind viele Wochen verlorene Lebenszeit, die er nicht wieder zurückbekommen werde. Naja, man lernt da eigentlich auch beim Arbeiten neue Menschen kennen. Das schreibt halt der Florian. Es sei eine verlorene Zeit gewesen, in denen er wie andere hätte reisen, sich selbst kennenlernen hätte können und so weiter und so weiter und sich Gedanken über seine Zukunft machen. Ja, er hat gearbeitet, damit er sich den Führerschein finanzieren kann, schreibt er. Aber er findet, dass Lohnarbeit durch Minderjährige verboten werden sollte. Mhm.
0: Also man muss immer schauen, willst du 2 Wochen arbeiten, weil es sonst langweilig ist oder mehr ein Hineinschnuppern auch in der Werkstatt oder beim Bauern oder beim Eisverkaufen oder musst du einen Großteil der Ferien nutzen, um dir Geld zu verdienen für dringende Ausgaben zum Beispiel. Wenn wirtschaftlicher Druck dabei ist, dann kann es natürlich auch schnell belastend werden. Mit der Christine, Eva, haben wir auch schon gesprochen. Ja.
2: Ja, sie hat 2 Söhne und beide mussten, als sie 12 waren, für 2 Wochen mithelfen. Einer im Gastgewerbe und der andere in einer Werkstätte. Danach gab es ein Taschengeld und geschadet hat es ihnen nicht, sagt die Christine. Ja, dafür gibt es auch ganz klare gesetzliche Regelungen, werden wir noch darüber sprechen. Wir wollen wissen, ist es sinnvoll, dass wenn Kinder und Jugendliche im Rahmen kleiner, altersgerechter Jobs erste Arbeitserfahrungen sammeln. Ja, da haben die Lena und der Konrad gute Erfahrungen gemacht.
3: Vorberufliche Erfahrungen sind immer gut, wenn man ein bisschen Erfahrung hat und einfach sich ins Arbeitsleben gewöhnt, ist schon gut, sage ich.
4: Viel auch hat zu tun gehabt mit Excel, also Formatierungen und Word, was mir auf jeden Fall im späteren Job helfen könnte.
5: Man lernt den Umgang mit Kunden und auch mit Lebensmitteln und so, wenn man mit den Leuten ein bisschen interagieren, da geht der Tag dann schnell vorbei, ist eigentlich immer ganz nett.
0: Sie haben doch auch gute Erfahrungen gemacht. Wie war es denn bei Ihnen? Haben Sie als Jugendlicher oder Jugendlicher gearbeitet in den Ferien und wie stehen Sie dazu? Wir wollen auf alle Fälle gleich auch klären, wie das rechtlich überhaupt ausschaut. Was ist wichtig und was ist für Kinder und Jugendliche auch möglich? Gleich bei uns in Tirol am Wort.

0: 9 Wochen Sommerferien stehen an. Viele Jugendliche werden auch arbeiten in den Ferien. Und die Heidi aus Tux ist bei uns am Telefon. Und du hast auch gearbeitet oder arbeiten müssen in den Ferien.
1: In dem Fall hat man

0: Heidi?
1: Was?
0: Hat's dir gefallen?
1: Ja, eigentlich nicht so.
0: Nicht so. Aha, aha. Was sagst du, ist es zumutbar, sollen Kinder arbeiten oder Jugendliche schon in den Ferien oder lieber alles genießen?
1: Ja, lieber für die Schule lernen und sich erholen.
0: Okay. Danke, Heidi. Ja, wünsche dir noch einen erholsamen Nachmittag. Liebe Grüße ins Zillertal. Servus.
1: Ja, danke. Bitte.
0: Ab welchem Alter darf man eigentlich im Sommer ein Zusatztaschengeld verdienen? Eva Rottensteiner, du hast mit dem Peter Schumacher, dem Leiter der Jugendabteilung in der AK Tirol, gesprochen.
2: Ja, die arbeitsrechtlichen Aspekte bei Ferialjobs, die sind genau geregelt. Die Voraussetzungen sind klar.
3: Ja, Voraussetzungen gibt es zwei. Das eine ist, dass einerseits die 9-jährige Pflichtschulzeit absolviert sein muss und das 15. Lebensjahr absolviert sein muss. Das trifft jene Jugendlichen hart, die im Jahr später geboren sind und etwa im September erst 15 werden. Die dürfen in diesem Sommer, vor sie 15 werden, streng genommen eigentlich nicht arbeiten, obwohl sie gern wie ihre Klassenkolleginnen und Kollegen einen Job hätten.
2: Ja, Ausnahmen sind dann nur, wer eine Lehre beginnt oder ein Pflichtpraktikum macht, darf auch schon mit 14 arbeiten.
0: Und ansonsten gilt Hackeln in den Ferien ab 15.
3: Dann hat es natürlich eine große pädagogische Bedeutung, wenn man die Selbstwirksamkeit erlebt, dass das, was man tut, auch tatsächlich Folgen hat. Das ist ja das, was man aus dem Schulalltag nicht unbedingt so mitbringt als Tugend. Aber da beim Arbeiten merkt man, das, was ich tue, wird Teil eines Produktionsprozesses oder ist Teil eines Verkaufsgesprächs. Hat das einen unmittelbaren sinnstiftenden Wert in der Welt, ein bisschen pathetisch formuliert. Der praktische Nutzen ist natürlich auch der, dass man dabei Geld verdient und Erfahrungen der Selbstständigkeit macht, indem man sich einen Urlaub finanzieren kann und einen Schritt auch der Loslösung vom Elternhaus damit macht.
2: Ja, also Peter Schumacher findet, Ferialjobs sind auf jeden Fall eine ganz, ganz wichtige und sinnvolle Erfahrung für Jugendliche. Aber wie und wo findet man einen Ferialjob? Ich glaube, wenn man erst jetzt beginnt zu suchen, da ist man auf jeden Fall zu spät dran.
3: Es ist natürlich schon spät. Der Ferialjobmarkt passiert so im Jänner, Februar, März eigentlich im Großen und Ganzen. Die meisten Ferialjobs gibt es natürlich im Handel, in der Gastro, teilweise auf Baustellen. Bei der Post gibt es immer wieder was. Das sind so die meisten Stellen. Es ist übrigens schwerer geworden. Die letzten Jahre waren ganz gut. Da war der Arbeitsmarkt für junge Leute sehr offen, hat sich leider wieder eingetrübt und es ist heuer schon für viele wieder schwieriger geworden, so einen Job für ein paar Wochen zu finden.
2: Ja, es ist auch so, Ferialjobs, das läuft ja oft auch über Beziehungen, wenn man jemanden kennt, so richtig ausgeschrieben sind Ferialjobs selten. Aber was man verdient, das ist auch klar geregelt, das richtet sich nach den branchenüblichen Kollektivverträgen. Im Handel sind das 2090 Euro Mindestlohn für ungelernte Hilfstätigkeit, also für einen Ferialjob.
0: Vollzeit-Ferialjob, ja. 0800 22 69 22. Haben Sie das auch verdient oder was haben Sie gemacht in den Ferien? Man hört ja oft, früher waren die Kinder schon sehr jung auf der Alm oben und haben hüten müssen oder andere Sachen im Gastgewerbe. Reden Sie mit 0800 22 69 22.

0: Mit Roxy Music verbringen wir unseren Nachmittag Avalon in Radio Tirol. Und unser Thema heute ist das Arbeiten der Schülerinnen und Schüler, der Jugendlichen im Sommer. Die Agnes ist bei uns und Sie, Agnes, haben auch schon sehr früh gearbeitet in den Sommerferien. Hallo.
1: Ja.
0: Wo sind, also was haben Sie gemacht? Ja.
1: Meine erste Realarbeit war mit 12 Jahren und da habe ich auf 3 kleine Kinder in Pradl aufgepasst. Aha, also in der Nähe von Schloss Amras, und da hat es und das alles noch nicht gegeben, das war so sumpfig. Und ich denke mir heute, ich war immer schon war braun gebrannt, das war nicht das Problem. Aber den ganzen Nachmittag in der Sonne, wir sind halt immer nach Schloss Amras hinaufspaziert. Ja. Das zieht sich schon so, wenn wir nur ein paar Stunden mit kleinen Kindern einfach den Nachmittag.
0: Ist auch viel Verantwortung, wenn man das von heute aus sieht, gell? Für 12-Jährige mit 3 kleinen Kindern. Ja,
1: aber ich habe lange nachher noch eine Verbindung gehabt und bin dann wieder in Schule gegangen, bin auch noch ab und zu Nachmittag hingegangen. Und ein Jahr drauf habe ich bei meinem beliebten Zahnarzt, das war eine bekannte Familie, habe ich einen Haushalt gemacht.
0: Okay, also dann gleich weiter auch dann gearbeitet. Ja. Also das hat Ihnen nicht geschadet, so früh zu arbeiten, was sagen Sie? Oder war das schon sehr anstrengend eigentlich auch?
1: Ja, das Zweite war schon besser. Das Erste, wenn ich halt denke, war schon den ganzen Tag in der Sonne und es war schon schwierig, weil es ja so lang war, gell? Man hat mich so am ganzen Nachmittag 3 Kinder einfach beschäftigen.
0: Ja, es ist wahrscheinlich aus heutiger Sicht, würde man sagen, schon ein bisschen eine Überforderung, aber.
1: Ja, weil man
0: früher war es nicht so, gell?
1: Man könnte gar nicht mehr den ganzen Nachmittag in der Hitze
0: sein. Das auch noch. Ich
1: weiß nicht, wie das gegangen ist.
0: Ja. Dankeschön, Agnes, fürs Anrufen. Bitte. Wünsche Ihnen einen schönen Nachmittag, auch wenn es heute wieder sehr heiß ist, aber ich glaube, Sie haben einen Schattenplatz.
1: Ich hab da meinen Ventilator laufen.
0: Ja, super. Servus, wiederhören. Und wir haben auch noch den Herbert bei uns am Telefon. Schönen Nachmittag ins Unterland. Hallo Herbert, Sie haben dem Papa geholfen, sehr jung auch.
2: Ja, grüß dich. Mein Papa, der hat eine Autowerkstatt gehabt und ich habe schon erzählt, wir haben ja alles repariert. Wir haben vom Kinderwagen bis zum Hubschrauber alles repariert und ich habe mir in die Ferienzeit mit einem Radl eingesprochen. Damals hat es ja noch keine fixfertigen Radl nicht gegeben. Mit einem Radl eingesprochen habe ich mir pro Radl auf der Hausbank 5 Schilling verdient. Ich habe ungefähr eine Stunde gebraucht, dann war das Radl fix fertig und montierbereit. Mhm. Und also ich finde es gut, wenn die Jungen heute in die Ferien arbeiten, weil das für spätere Leben ja was bringt.
0: Haben Sie das alles freiwillig gemacht? Entschuldigung, Herbert, wenn ich Sie unterbreche. Ja, also Sie haben nicht müssen.
2: Nein, habe ich nicht müssen.
0: Und Sie können es weiterempfehlen.
2: Das hat wirklich Spaß gemacht. Ja, und heute ist sogar so weit, dass die Tätigkeit fast keiner mehr kann. Und da kommen viele Nachbarn zu mir, wenn sie einen Achter im Radl rein haben, dann sehe ich einer den Achter aus.
0: Siehst du es? Also, was für was sehr gut gewesen. Dankeschön, Herbert, fürs Anrufen. Wünsche Ihnen noch einen schönen Nachmittag. Liebe Grüße ins Unterland. Servus. Ja,

0: 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Es ist genau 14:30. Die Informationen jetzt zuerst ein Blick auf Tirols Straßen. Die Brennerstraße bei Mutters bleibt nach einem Unfall gesperrt. Ausweichen können Sie nur über die gebührenpflichtige A13 Brennerautobahn. Die Kaunertal-Gletscherstraße ist nach mehreren Murenabgängungen immer noch gesperrt. Und in Grinzens die Gemeindestraße Tafelweg bleibt gesperrt. Hier ist die Feuerwehr bei einem Brand im Einsatz. Dort, wo es geht, gute Fahrt, kommen Sie sicher ans Ziel.
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2: Willkommen von Markus Feichter. Angenehmen Nachmittag. Nach der Messerattacke auf einen 25-Jährigen in Innsbruck ist der Mann jetzt an der Innsbrucker Klinik verstorben. Der Einheimische wurde ja, wie berichtet, letzte Woche Opfer einer Auseinandersetzung in einer Innsbrucker Vierer-WG. Im Zuge eines Streites stach ein bislang Unbekannter den Mann nieder, flüchtete und nahm offenbar auch die Tatwaffe mit. Laut Landeskriminalamt gibt es bis dato keine neuen Erkenntnisse in diesem Mordfall. Nach monatelangen Ermittlungen hat die Polizei in Hall jetzt einen Verdächtigen ausfindig gemacht. Er soll im März einen abgetrennten Schweinekopf samt beleidigendem Schreiben vor die Tür einer türkischstämmigen Familie gelegt haben. Der Mann ist laut Ermittlern geständig. Reingard Diermeier berichtet.
3: Die Empörung in Hall war groß, nachdem eine Frau an einem frühen Morgen im März vor der Haustüre ihrer türkischen Familie einen abgetrennten Schweinekopf gefunden hat. An der Tür klebte ein Zettel mit der Aufschrift »Happy Ramadan, ihr Affen«. Bürgermeister Christian Markreiter war erbost ob dieses fremdenfeindlichen Angriffs, wie er damals sagte, und lobte eine Prämie aus eigener Tasche in der Höhe von 10.000 Euro für nützliche Hinweise aus. Es gingen mehrere Hinweise bei ihm ein. Zwei relevante habe er an die Polizei weitergeleitet, wie Markreiter gegenüber dem ORF Tirol heute sagte. Die Polizei ermittelte weiter und konnte dann auch DNA-Spuren feststellen, die letztendlich zum 29-jährigen verdächtigen Österreicher führten. Der ist geständig. Der Konsequenzen seines Tuns sei er sich nicht bewusst gewesen, heißt es von der Polizei. Er wird auf freiem Fuß angezeigt. Und zur Prämie, die werde ausbezahlt, wenn sich bei einem Verfahren herausstellt, dass der Täter tatsächlich aufgrund der Hinweise ausgeforscht werden konnte, heißt es vom Bürgermeister.
2: In Thiersee im Unterland findet heute der diesjährige Gemeindetag statt. Insgesamt 270 Bürgermeisterinnen und Bürgermeister, dazu Gemeindevertreter aus allen 9 Bezirken, sind gekommen. Sie diskutieren heute über ihre Anliegen und Forderungen, etwa jene an den Bund. Die stellvertretende Gemeindeverbandspräsidentin und Milser Bürgermeisterin Daniela Kampfel sagt zur aktuellen Situation der Tiroler Gemeinden heute.
4: Es gibt im Moment sehr viele Themen, um die wir uns kümmern müssen. Es geht darum, dass den Gemeinden finanziell zum Großteil nicht sehr gut geht. Das heißt, wir müssen hier stark zusammenarbeiten. Es geht um Themen wie die Gemeindekooperationen, die zu forcieren sind. Aber es geht auch darum, und da sind wir sehr dankbar dem Land Tirol gegenüber, dass dieser Gemeindeinvestitionsfonds jetzt um 50 Millionen aufgestockt wird, und auch das wird den Gemeinden helfen.
2: Sagt also Daniela Kampfel. Und einen Lokalaugenschein, Eindrücke und Bilder von diesem Gemeindetag heute in Thiersee sehen Sie bei uns im Fernsehen Tirol heute um 19 Uhr in ORF 2.
0: Zum Wetter noch. Ein Mix aus sonnigen Phasen und dichteren Wolken, die jetzt auch immer mehr Regenschauer nach Tirol bringen. So haben wir es heute am Nachmittag. Auch Gewitter können eingelagert sein mit großen Regenmengen und Hagel- und Sturmböen, die da auch dabei sein können. Die Höchstwerte heute bis 33 Grad bis 33 in Nordtirol, bis 35 im Lienzer Becken. Und da haben wir 24 aktuell in Lienz, in Seefeld. Da sind wir 10 Grad kühler, zum Beispiel 24, also die Temperaturen aktuell zwischen 24 und 34 Grad. Morgen am Dienstag scheint zeitweise die Sonne, es bleibt aber unbeständig und ab dem Vormittag sind auch schon wieder Regenschauer und Gewitter dabei. Es bleibt aber heiß, schwül mit bis zu 33 Grad. Eine Kaltfront bringt dann die ersehnte Abkühlung am Mittwoch.
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0: Während die einen in der Sonne braten, braten die anderen die Würstel in der Gastroküche. So kann es sein, 9 Wochen Sommerferien, viele nützen die, um sich was dazu zu verdienen oder um Erfahrungen zu sammeln. Das ist auch etwas für mehr Abwechslung in den Ferien. Aber eines ist auch klar, Ferienjobs sind nicht immer nur ein Zuckerschlecken.
5: Ich war mal auf einer Baustelle und da habe ich nur zusammenkehren müssen. Und da habe ich mir gedacht, das will ich nicht mein ganzes Leben lang machen. Es war so eintönig und fad und schrecklich.
6: Ja. Lustig ist mir gar nichts in Erinnerung geblieben. Es war einfach anstrengend die ganze Zeit. Also ich weiß leider, dass ich den Job nicht weiterhin machen wollen würde.
7: Ja, am Abend hat man gesehen, was man geleistet hat. Ja. Man hat es gesehen und man hat es gespürt.
0: Ja, und auch wenn man herausgefunden hat, dass dieser Job nichts ist für einen, da hat man ja auch schon was, eine Erkenntnis erlangt. Ist es für Kinder und Jugendliche zu viel, im Sommer mehrere Wochen zu arbeiten? Wie sinnvoll sind Ferialjobs? Das fragen wir heute in Tirol am Wort. Die Nummer ins Studio 0800 22 69 22.

0: harmonisch mit Umberto Tozzi und Raff geht's hier durch den Nachmittag in Radio Tirol. Gleich gibt's den Salzburger Chris Steger. Sehr jung, schon mit 16 hat er überhaupt angefangen, professionell Musik zu machen. Heute geht's bei uns mit Hackeln im Sommer durch Tirol am Wort. Erst ab 15 ist das möglich, haben wir gehört. Was ist mit den jüngeren Kindern, die in den Ferien zum Beispiel im elterlichen Betrieb mithelfen? Das kommt und kommt ja auch häufig häufiger vor. Wir haben mit der Agnes und mit dem Herbert auch gesprochen, die auch schon früh gearbeitet haben. Wie ist das also heutzutage, Eva?
1: Ja, das ist im Kinder- und Jugendlichenbeschäftigungsgesetz geregelt, hat mir Peter Schumacher von der AK erklärt.
2: Und da gibt es für Jugendliche unter 15 ein paar Möglichkeiten, eben im Kontext Familie geringfügig tätig zu werden. Der Klassiker ist, wenn die Familie ein Wirtshaus betreibt, dann darf das Kind mit 12 Jahren auf der Sonnenterrasse am Sonntag ein bisschen servieren helfen. Das ist dann keine verbotene Kinderarbeit.
1: Oder bei den Bauern, dass die Kinder beim Heuen helfen.
2: Genau, da gibt es auch Möglichkeiten. Aber die Grenzen sind ansonsten sehr, sehr streng, weil wir ein Land sind, in dem Kinderarbeit aus guten Gründen verboten ist. Es gibt Länder, wo das nicht so ist und da wollen wir eigentlich nicht dazu gehören.
1: Ganz sicher nicht, nein. Aber dass Kindern zumutbar ist, dass sie ein bisschen im Haushalt helfen, ihr Zimmer aufräumen und die Geschirrspülmaschine ausräumen, das dürfen wir schon verlangen.
2: Das sollte man sogar verlangen. Auch das hat erzieherischen Wert.
1: Ja, es gibt gesetzlich tatsächlich eine Pflicht für Kinder, die mit ihren Eltern im gleichen Haushalt leben, bis zu einem gewissen Ausmaß da mitzuhelfen. Mhm. Sogar bis zu 7 Stunden in der Woche. Das
0: da
1: wird natürlich niemals exekutiert.
0: Werden jetzt viele Eltern schmunzeln, aber die rechtliche Handhabe wäre da. Zu den Kindern zu sagen, du musst jetzt mithelfen. 0800 22 69 22, die Nummer ins Studio. Oder schreiben Sie uns ein Mail an tirolamwort@orf.at.
3: Hey,

0: Und wir haben den Gerald jetzt schon bei uns am Telefon. Schönen Nachmittag, Gerald. Liebe Grüße nach Salzburg, da hören Sie uns.
1: Ja, grüß Gott. Natürlich. Hallo. Von Tirol hört man immer gerne was. Na, ich möchte zu der Sendung sagen, wir sind 10 Kinder zu Hause und wir haben einen Nebenerwerbsbauernhof gehabt und wir haben als Kinder immer alle mitarbeiten müssen.
0: Die ganzen Ferien beim Heuen und so. Ja?
1: Nicht baden gehen konnten, weil wir heuen war. Später war es so, da war ich berufstätig, habe Kaufmann gelernt und möchte dazu eine Bemerkung machen. Ich habe gelernt beim Interspar in Klagenfurt und da war nicht gelernt, ich war dort schon Mitarbeiter ausgelernt und da waren Ferialpraktikanten und die waren alle aus besserem Hause. Also der Vater war Rechtsanwalt, der andere war Arzt und so weiter. Mhm. Und die Ferialpraktikanten haben alle das Gleiche gesagt. Na, nach einem Monat oder nach zwei Monaten, wie die Zeit war, dann ist das vorbei und jetzt gehe ich wieder brav in die Schule lernen, weil ich diese Arbeit nicht auf die Dauer mache.
0: Ja, ja, das heißt, die jungen Menschen erfahren dann, dass es wirklich nicht ganz so einfach ist in der Arbeitswelt und die Schule vielleicht doch noch besser, oder?
1: Ja, genau. Das möchte ich sagen, weil wenn Sie vielleicht, da sind dann Leute, die oft aus besseren Häusern kommen und dann in Führungspositionen. Und wenn Sie dann doch älter sind und beim Interspar oder beim Biller oder Hofer einkaufen, dann wissen Sie auch, was die Leute dort leisten und haben Verständnis dafür. Und deswegen bin ich für Ferialarbeit.
0: Genau, gute Erfahrungen, die man da sammelt. Gerald, liebe Grüße nach Salzburg. Danke für Ihren Anruf.
1: Danke, wiederhören.
0: Wir bleiben beim Thema ein junger Mann, der heute bei uns als Schülerpraktikant seine ersten Erfahrungen macht. Eva, du hast mit ihm gesprochen.
2: Ja, der Toni Gaugelhofer, er ist Schüler in der 6. Klasse im Gymnasium Adolf-Pichler-Platz. Und ich habe ihn gefragt, warum er zu uns gekommen ist.
3: Ja, also wir machen in unserer Schule, machen jetzt alle in dieser Woche so ein Berufspraktikum, damit man einfach mal ein bisschen in die Arbeitswelt schnuppern kann. Und ich habe mir da den ORF ausgesucht, weil ich mich einfach schon immer für Medien interessiert habe und bin jetzt die ganze Woche da und finde es bis jetzt schon sehr spannend.
2: Was erwartest du dir jetzt von dieser Woche?
3: Ich erwarte mir, dass ich einen guten Einblick kriege, einfach. Ich finde es sehr interessant, hinter die Kulissen zu schauen, einfach von Fernsehen und Radio. Und dass ich mir vielleicht überlege, ob mir sowas beruflich interessieren könnte in Zukunft oder nicht. Das werde ich dann nach der Woche feststellen. Besser als jetzt die Woche nach Notenschluss irgendwie mit Filmschauen zu verbringen.
2: Auf jeden Fall.
0: Genau, sehr produktiv. Aber schauen wir dann, ob er nach diesem Praktikum auch sagt, ich gehe lieber weiter in die Schule. 0800 22 69 22, die Nummer ins Studio.
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0: Ferialjobs, unser Thema heute. Die meisten arbeiten zwischen 15 und 19, machen wertvolle Erfahrungen. Manche starten da schon recht früh. Mit 12 haben wir auch schon gehört. Vielleicht ist nicht jedes Kind so früh schon bereit. Andere wiederum wollen was tun, weil es sonst langweilig wird. Dr. Karin Urban ist Obfrau des Kinderschutzbundes und jetzt bei uns am Telefon. Wie sehen Sie das? Ist das zu früh oder okay, wenn auch jüngere Kinder schon verschiedene Tätigkeiten machen?
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3: Also ich finde schon, dass das eine gute Möglichkeit ist, die Kinder ein bisschen mit der Arbeit auch zu konfrontieren und dass sie so ein wenig Erfahrung sammeln können. Wie fühlt sich das an? Und ich denke, es ist ganz wichtig, dass man mit den Kindern, Jugendlichen redet darüber und schaut, wie viel tut ihnen gut und welche Arbeit ist dann auch für sie gut. Aber ich denke, grundsätzlich ist nichts dagegen einzuwenden.
0: Und dass man als Elternteil auch immer ein Auge drauf hat, wann ist das Kind überfordert vielleicht, oder?
3: Genau, das ist ganz wichtig, dass man schaut, wann ist das Kind überfordert. Und es soll ja eine Freude dran auch haben und vielleicht auch ein bisschen neugierig werden, sein und werden auf eine Tätigkeit auch außer Haus und ein bisschen so in die Arbeitswelt hineinschmecken vielleicht.
0: Also da ist man mit 12, ist schon okay.
3: Obwohl, ich denke schon, das ist schon okay. Aber es soll nicht ein Zwang sein und es soll auch nicht überfordernd sein. Also das ist, glaube ich, ganz, ganz wichtig.
0: Wie sehen Sie das bei Älteren, bei Jugendlichen, so jetzt ab 14, ein Ferialjob? Wie lange sollte sowas sein, die ganzen Ferien oder doch vielleicht nur ein paar Wochen?
3: Das würde ich jetzt schon sagen, dass das zu viel ist, weil sie sollen sich ja auch erholen können. Sollen einmal auch vielleicht Langeweile ein bisschen spüren. Sie sollen nicht die ganze Zeit vor dem Handy sitzen. Das ist vielleicht sogar eine gute Möglichkeit, wenn sie auch ein bisschen in einem Arbeitsprozess drinnen sind, aber sicherlich nicht die ganzen Ferien.
0: Was war denn Ihr erster Ferienjob? Können Sie sich noch erinnern?
3: Mein erster Ferienjob war in einer Kindereinrichtung, wo ich dort ein bisschen mitgeholfen habe.
0: War das schon vielleicht dann auch eine Berufsorientierung?
3: Ja, könnte man sagen.
0: Dr. Karin Urban vom Kinderschutzbund bei uns. Ja, als Elternteil sollten wir darauf achten, dass der Job der Kinder und Jugendlichen ein Erfolgserlebnis bleibt. Und wenn das Kind chronisch müde ist, ist das Pensum einfach zu hoch. Die Arbeit sollte freiwillig sein und die Jungen sollte man eigentlich motivieren, sich damit auch eigene Wünsche selber zu finanzieren. In diesem Sinne einen feinen Sommer mit vielen neuen guten Erfahrungen, den großen und den kleineren unter uns.

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1: Im Studio Andreas Lechner. In Stade in Niedersachsen in Deutschland sind in einer Jugendeinrichtung 5 Erwachsene erschossen und mehrere verletzt worden. Das hat ein Polizeisprecher bestätigt. Dem Sprecher zufolge sind 2 Verdächtige, darunter der mutmaßliche Schütze, festgenommen worden. Über die Hintergründe der Tat ist noch nichts bekannt. In Graz tagen heute die Parteimitgremien, um die Ergebnisse der gestrigen Gemeinderatswahl zu analysieren. Während sich die Kommunisten über deutliche Zugewinne freuen können, haben die Sozialdemokraten in Graz erneut eine Wahlschlappe hinnehmen müssen. Wie die SPÖ auf diese Verluste reagiert, berichtet Astrid Petermann.
2: Wieder einmal viel Nachbesprechungsbedarf für die SPÖ. Schon gestern hat sich Bundesgeschäftsführer Klaus Seltenheim zu Wort gemeldet. Man sei enttäuscht, das Ergebnis aber nicht auf Österreich übertragbar. Heute wollte sich in der Bundes-SPÖ niemand mehr dazu äußern. Man verweist auf die steirische SPÖ. Landesgeschäftsführer Florian Seifter sieht ein Glaubwürdigkeitsproblem.
3: Das heißt, die Menschen haben nicht erkannt, wofür sie die Sozialdemokratie in Graz aktuell brauchen, und da geht es anzusetzen.
2: Auch das Thema Wohnbau, so Seifter, habe die KPÖ wohl glaubwürdiger besetzen können. Ansetzen wolle man mit einer Neuausrichtung nach den Gremiensitzungen. Es gebe nichts mehr, woran man anknüpfen könne.
1: Die Bundesregierung hat sich auf die Einführung einer Bundesstaatsanwaltschaft geeinigt. Die Weisungsspitze wandert damit von der Justizministerin bzw. dem Justizminister an eine weisungsfreie oberste Ermittlungs- und Anklagebehörde, die aus einer kollegialen Dreierspitze bestehen soll, wie es heißt. Einen entsprechenden Gesetzesentwurf hat die Regierung heute in Begutachtung geschickt. Für einen Beschluss braucht sie aber eine Zweidrittelmehrheit und damit wohl die Zustimmung der Grünen. In Serbien sind nach der Rücktrittsankündigung von Präsident Aleksandar Vučić erneut zigtausende Menschen auf die Straße gegangen, um gegen den Machtapparat des Präsidenten zu demonstrieren. Denn Beobachter gehen davon aus, dass sich Vučić weiter an der Macht halten will, was zu Großdemos führt, wie Matthias Humpelstetter berichtet.
4: Sprechchöre, bengalisches Feuer, geschwenkte Fahnen. Tausende Menschen haben sich in der Stadt Kraljevo versammelt, um gegen die serbische Führung zu demonstrieren. Dass Vučić zurücktreten und Neuwahlen veranlassen will, beruhigt hier scheinbar niemanden.
5: Wenn er zurücktritt, ist das ein vorbereitetes Spiel, um sich an der Macht zu halten.
4: Vučićs zweite Amtszeit als Präsident endet offiziell Mitte des nächsten Jahres. Eine weitere dritte Amtsperiode ist laut Verfassung nicht erlaubt. Ein Wechsel zurück ins Amt des Ministerpräsidenten könnte Vučić die Macht sichern. Aber von Studenten angeführte Proteste setzen Vučić seit mehr als 1,5 Jahren massiv unter Druck. Sie werfen Vučić Korruption vor und könnten seinen Machtapparat ins Wanken bringen.
1: Das waren die Nachrichten mit Andreas Lechner.
6: Und wir sind beim Wetter. Für viele in Tirol sind diese heißen Temperaturen wieder eine Herausforderung heute. 35 Grad aktuell in Lienz. Jörg Stieber, im Osten Österreichs ist es noch brütender.
7: 40 Grad jetzt wieder in Wien, 38 in Tulln. Im Flachland geht es extrem heiß und meist auch sonnig weiter. Im Berg- und Hügelland kommen zum Sonnenschein auch vermehrt Quellwolken und stellenweise Regenschauer, teils heftige Gewitter. In Zwettl hat es dabei auch von 35 auf 20 Grad abgekühlt. Morgen wieder viel Sonnenschein und besonders im Osten extreme Hitze. Ab Mittag aber vor allem im Berg- und Hügelland wieder ein paar teils kräftige Gewitter. Höchstwerte zwischen 26 Grad im Außerfern und 38 im östlichen Flachland.
6: Auf Tirolstraßen, grüß Gott, hallo an alle, die unterwegs sind. Die Kaunertaler Gletscherstraße, wir haben schon berichtet, ist nach mehreren Murenabgängen immer noch gesperrt. In Grinzens, die Gemeindestraße Tafelweg, ist hier auch gesperrt. Die Feuerwehr ist bei einem Brand immer noch im Einsatz. Und kurzer Blick noch nach Bayern, Autobahn A93 Richtung Kufstein zwischen Brandenburg und Oberaudorf. Aktuell 10 Minuten mehr Fahrzeit. Das war's. Gute Fahrt.
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6: Grüß Gott und hallo im Arbeitsnachmittag. Frohes Schaffen.
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6: Eine funktionierende Klimaanlage wünsche ich. Am besten volle Leistung momentan. Und das Radio voll aufdrehen. Dann geht nicht viel schief, Daddy sagen. Wir gehen nämlich hier über 7 Brücken.
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6: Die großen Hits am Montag, gleich mit Peter Maffay, über 7 Brücken musst du gehen. Und die Gypsy Kings, die fangen an.
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0: Die große Cher in Radio Tirol und gleich die Little Eva von Locomotion, ein nächster großer Kulthit bei uns in Radio Tirol. 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
0: Die heißen Tage zeigen uns, wie wichtig es ist, vielleicht auch eine Klimaanlage im Sommer laufen zu haben. Und den Strom dazu, den machen die Leute im Elisabethinum vielleicht bald selber. Wir sammeln nämlich mit ihnen die Photovoltaikpaneele. Und das nur mit einem La-La-La.
2: La-La-La, ja. La-La. Sie müssen raten. La-La-La-La-La. La-La-La-La. Elisabeth aus Buch in Tirol. La-La. Du hast eine richtige Lösung für mich.
3: Ja, das hoffe ich. Und zwar Sunny von Boney M.
2: Mensch. Ah, das klingt super. Ja. Ist ein Lied, das du magst?
3: Ich hab Boney M immer gern wollten, ja.
2: Ja, hat was.
0: Das war die Elisabeth fürs Elisabethinum, unsere nächste Botschafterin für die Voltaikanlage im Elisabethinum in Aksam. Dankeschön. Und morgen? Sind Sie mit dabei?
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0: Wir freuen uns schon auf Ihre Tipps.
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0: Hallihallo, das Guten Morgen Tirol-Team da.
1: Der Kurt.
0: Und die Barbara. Puh, auch mit kurzen Ärmeln und wenn es ein bisschen Abkühlung gibt, es bleibt schwülwarm, drückend heiß.
1: Dann sollten wir in die Kirche gehen.
0: Wir und beten, dass endlich, dass die Abkühlung kommt oder Erfrischung.
1: Na, die Abkühlung haben wir ja automatisch in der Kirche. Hallo,
0: was?
1: Denk mal, Kirche, wie fein, wie angenehm, wie schattig es in den meisten Kirchenschiffen ist.
0: Können Sie sich das vorstellen, zum Erfrischen in die Kirche gehen?
2: Auf gar keinen Fall würde ich das machen.
3: Also ich halte sehr viel davon und wie man sieht, wird es auch genutzt.
0: In die Kirche gehen, ja okay, aber was darf man da drin jetzt essen, trinken?
1: Ein Knapsele machen vielleicht zum Mittag.
0: Lesen, was ist erlaubt, was ist ein No-Go?
1: Wir fragen nach bei der Diözese.
0: Und Sie hören sich Guten Morgen Tirol.
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0: Auf einem kleinen Spaziergang, Walk in the Park mit der Nick Straker Band bei uns in Radio Tirol. Es ist 15.30 Uhr, halb vier, und auf den Tiroler Straßen, da tut sich einiges. Wir schwangen an auf der S16 Alberg-Schnellstraße in beiden Richtungen zwischen St. Anton und Flirsch. Gibt es eine Sperre bis 23 Uhr wegen Einsatzübungen. Der Verkehr wird örtlich umgeleitet. Die Gemeindestraße Tafelweg in Grinzens ist wieder frei. Der Feuerwehreinsatz ist in diesem Bereich beendet. Und die Kaunertaler Gletscherstraße ist nach dem Murenabgang gesperrt. Immer noch hier gibt es keine Umleitung. Kurzer Blick noch nach Bayern. Autobahn A93 Richtung Kufstein zwischen Brannenberg und Oberaudorf aktuell ein Plus von 20 Minuten wegen einer Baustelle. Kommen Sie sicher ans Ziel. Gute Fahrt.
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2: Mit Markus Feichter um 15.30 Uhr. Schönen Nachmittag. Und wem im Verkehrsservice gehört, ist die Kaunertaler Straße momentan ja gesperrt. Und laut Land ist ein Ende dieser Straßensperre im hinteren Kaunertal derzeit nicht absehbar. Nach den Murenabgängen gestern sind heute die Eingeschlossenen ausgeflogen worden. Mehr als 200 Menschen saßen ja fest. Auch die Stromversorgung war unterbrochen. Bürgermeister Christian Kalsberger sagt über die aktuelle Situation im Kaunertal:
3: Ja, wir brauchen einmal definitiv die Unterstützung vom Land, werden auch die Unterstützung von der DIBAG brauchen, weil die Gemeinde Alonig oder die Kaunertaler Gletscherbanden können das natürlich unmöglich stemmen. Weil es schaut jetzt so aus, nach Absprache mit den Sachverständigen von Lawinenbau und von der Geologie wird es so sein, dass die Straße, wie sie jetzt geführt wird, wirklich auch nicht mehr sicher ist. Also wir werden jetzt einmal schauen, ob die Straße jetzt momentan überhaupt passierbar ist. Aber was passiert bei den nächsten Gewitter, was passiert beim nächsten Hochwetter, dann sehen wir wieder vor der gleichen Situation und sagen, was tun wir.
2: Sagt also der Bürgermeister Christian Kalsberger. Und wie die Situation sich präsentiert im Kaunertal, das sehen Sie heute bei uns im Fernsehen in einem Lokalaugenschein. Tirol heute um 19 Uhr in ORF 2. Wir haben es eben gehört, Geld brauchen die Gemeinden, und das ist auch Thema beim Gemeindetag heute in Tiersee. Da findet nämlich der diesjährige Gemeindetag statt. 270 Bürgermeisterinnen und Bürgermeister aus allen 9 Bezirken sind gekommen. Sie diskutieren über ihre Anliegen und Forderungen, etwa jene an den Bund. Die stellvertretende Gemeindeverbandspräsidentin und Milser Bürgermeisterin Daniela Krampfel sagt zur aktuellen Situation der Tiroler Gemeinden:
4: Es gibt im Moment auch sehr viele Themen, um die wir uns kümmern müssen. Es geht darum, dass den Gemeinden finanziell zum Großteil nicht sehr gut geht. Das heißt, wir müssen hier stark zusammenarbeiten. Es geht um Themen wie die Gemeindekooperationen, die zu forcieren sind. Aber es geht auch darum, und da sind wir sehr dankbar dem Land Tirol gegenüber, dass dieser Gemeindeinvestitionsfonds jetzt um 50 Millionen aufgestockt wird, und auch das wird den Gemeinden helfen.
2: Sagt also die stellvertretende Gemeindeverbandspräsidentin Daniela Krampfel. Und nach der Messerattacke auf einen 25-Jährigen in Innsbruck ist der Mann jetzt an der Innsbrucker Klinik verstorben. Der Einheimische wurde, wie berichtet, letzte Woche Opfer einer Auseinandersetzung in einer Innsbrucker Vierer-Wohngemeinschaft. Im Zuge eines Streits stach ein bislang Unbekannter den Mann nieder, flüchtete und nahm dann offenbar auch die Tatwaffe mit. Laut Landeskriminalamt gibt es bis dato keine neuen Erkenntnisse in diesem Mordfall.
0: Und es ist wieder ein Ü30-Tag in Tirol. Aktuell haben wir 32 in Innsbruck, 31 Grad in Ebbs oder 30 Grad in Landeck. Die Hitzewelle allerdings aber, die wird ausrollen. Bald wird es wieder erträglicher. Heute geht es mit dichteren Wolken noch durch den Nachmittag. Ein paar Regenschauer und Gewitter. Und gerade ziehen mehrere Gewitter über Osttirol hinweg. Achtung, da und dort kann es auch Hagel geben. Am besten Auto unterstellen. Manche Gewitter können auch größere Regenmengen in kurzer Zeit mit Sturmböen mitbringen, auch am Nachmittag in Nordtirol. Morgen am Dienstag ist es noch einmal heiß mit bis zu 33 Grad. Dazu ein Mix aus Sonne und Wolken. Und ab dem Vormittag müssen wir jederzeit mit Regenschauern und Gewittern rechnen. Hitzegeplagte können sich dann auf den Mittwoch freuen. Dann stellt das Wetter um und es wird kühler, es bleibt aber gewittrig.
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Das ist Radio Tirol mit Musikhaus Tirol Gilbert bei uns. Es ist 3:45, wünsche einen angenehmen Nachmittag. Für viele geht es ja nicht mehr ganz so lang in der Arbeit. Genießen wir es gemeinsam. Wir haben American mit dabei, den Boss, der Chef, der Bruce Springsteen. In Kürze und jetzt Eric Kramer mit den Hungry Eyes.

0: Schön, dass Sie dabei sind bei Radio Tirol. Angenehmer Nachmittag und wir machen Schadensaufnahme. Mehr als 200 eingeschlossene Freizeitgäste sind heute aus dem Kaunertal ausgeflogen worden. Ein Lokalagenschein, das ist dazu am Abend in Tirol heute bei dir, bei Klaus Schönherr, zu sehen.
1: Ja, Sie haben es gehört, mehrere Muren haben gestern die Straße ins hintere Kaunertal verlegt. Alle Betroffenen konnten heute ausgeflogen werden. Nicht so schnell behoben werden konnten aber die Schäden an der Stromversorgung und an den betroffenen Streckenabschnitten. Das Ausmaß wurde heute auch bei einem Flug über den betroffenen Bereich klarer. Mehr dazu dann am Abend im Fernsehen.
0: Und auch in Südtirol hat es gestern heftige Unwetter gegeben. Dazu Simone Lackner-Feiner von Südtirol heute. Hallo.
2: Ja, besonders haben die Unwetter das Burggrafenamt getroffen. Dort laufen die Aufräumarbeiten noch auf Hochtouren. Gestern gegen 17 Uhr trat der Weißblatterbach über die Ufer, nachdem sich oberhalb der Landesstraße nach Hafling eine Mure gelöst und Teile der Straße mitgerissen hatte. 69 Menschen mussten evakuiert werden. Wir berichten dann am Abend ausführlich im Fernsehen darüber.
0: Südtirol heute ab 18.30 Uhr.

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2: Im Studio Andreas Lechner. Kommende Woche wird im Parlament das Doppelbudget für die Jahre 2027-2028 beschlossen. Darin enthalten ist eine Senkung der Lohnnebenkosten. Daran gab es zuletzt einiges an Kritik, von zu teuer über zu wenig bis hin zu wirkungslos. Der Wirtschaftsbund jedenfalls geht davon aus, dass sich Unternehmen damit im Jahr 2028 rund 800 Millionen Euro sparen können, berichtet Rainer Hasiwa.
3: Es stimmt einfach nicht. Die Wirtschaft finanziert sich die Lohnnebenkostensenkung nicht selbst, sagt ÖVP-Wirtschaftsbund-Vize Barbara Aibinger-Miedl ganz klar und rechnet vor, von den 2 Milliarden, die das insgesamt kostet, ist ein großer Teil, eben jetzt schon 800 Millionen, nicht gegenfinanziert. Und was noch dazu kommt, die 800 Millionen werden im Laufe der nächsten Jahre noch mehr, weil zum Beispiel dann die Bankenabgabe sinken wird. Insgesamt erwartet Aibinger-Miedl dann positivere Reaktionen.
4: Und insgesamt denke ich, dass die Stimmung gerade in den letzten Monaten aufgrund der Krise im Iran sehr gedämpft war. Da können wir jetzt zuversichtlich sein, dass hier Entspannung eintritt.
3: Das Budget wird kommende Woche im Parlament beschlossen werden.
2: Die öffentlichen Universitäten in Österreich verzeichnen einen Allzeitrekord an Absolventinnen und Absolventen. Im Studienjahr 2024-2025 sind knapp 37.700 Studien abgeschlossen worden. Damit werden die bisherigen Spitzenjahre knapp übertroffen, wie Tanja Malle berichtet.
5: Exakt 37.665 Studienabschlüsse gab es laut Statistik Austria im Studienjahr 2024-25. Das ist nicht nur ein deutlicher Anstieg gegenüber dem Jahr davor, sondern das sind auch rund 300 Abschlüsse mehr als in den bisherigen Spitzenjahren 2012-13 und 2020-21. Es haben deutlich mehr Frauen ein Studium abgeschlossen als Männer. Rund ein Drittel der Abschlüsse geht auf das Konto von Staatsbürgerinnen und Staatsbürgern anderer europäischer Länder. Außerdem wieder deutlich am Steigen ist die Zahl der Studierenden an den öffentlichen Universitäten. Im vergangenen Wintersemester waren über 297.000 Personen inskribiert. Das macht rund 4.500 mehr als im Studienjahr zuvor.
2: Bei Schüssen in der Innenstadt von Stade westlich von Hamburg sind in einer Jugendeinrichtung 5 Menschen getötet und mehrere verletzt worden. Laut Polizei sind 2 Personen festgenommen worden, darunter auch der mutmaßliche Täter. Polizei und Rettungskräfte sind mit einem Großaufgebot im Einsatz. Die Bevölkerung wurde aufgerufen, die Innenstadt zu meiden. Die vergangene Nacht ist die heißeste gewesen, die jemals in Österreich verzeichnet worden ist. Auf der Jubiläumswarte in Wien wurde eine Tiefstemperatur von 27,3 Grad gemessen. Weitere hohe nächtliche Temperaturen wurden in Niederösterreich von den Messstellen Leiser Berge und Buchberg mit mehr als 25,5 Grad gemeldet. An 90 der insgesamt 280 Messstellen in Österreich sind die Temperaturen in der Nacht nicht unter 20 Grad gesunken. Das waren die Nachrichten mit Andreas Lechner.
6: Wir sind beim Wetter und da ziehen in Osttirol gerade Regenschauer und Gewitter durch. Momentan ist besonders der Süden Österreichs von heftigem Regen betroffen, Jörg Stieber.
7: 48 Liter auf den Quadratmeter hat es vor kurzem in Schwarzau im Freiwald geschüttet und dabei auf 17 Grad abgekühlt. Auch sonst bilden sich im Berg- und Hügelland stellenweise Regenschauer und teils heftige Gewitter, die meisten jetzt in Osttirol. Speziell im Flachland geht es aber meist sonnig und zum Teil brütend heiß weiter. 39 Grad hat es in Tulln. Morgen wieder viel Sonnenschein und besonders im Osten extreme Hitze. Ab Mittag dann vor allem im Berg- und Hügelland ein paar teils kräftige Gewitter. Höchstwerte zwischen 26 Grad im Außerfern und 38 im östlichen Flachland.
6: Sicher unterwegs sind Sie mit dem Radio Tirol Verkehrsservice, liebe Autofahrerinnen und Autofahrer, auf der S16 Arlberg-Schnellstraße in beiden Richtungen zwischen St. Anton und Flirsch aktuell eine Sperre bis 23 Uhr wegen Einsatzübungen. Der Verkehr wird hier umgeleitet. Und die Kaunertal-Gletscherstraße ist nach dem Murenabgang immer noch gesperrt. Es gibt hier keine Umleitung. Noch ein kurzer Blick aufs große deutsche Eck, Autobahn A93 Richtung Kufstein zwischen Brandenburg und Oberaudorf gibt es eine Baustelle und hier müssen Sie aktuell mit einem Plus von 15 Minuten rechnen. Das war's. Gute und sichere Fahrt. Kommen Sie sicher nach Hause.
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6: Servus am Montag. Ja, Die Hitze hat uns noch im Griff. Es ist oft noch brütend heiß, aber wir haben ja schon Strategien entwickelt. Ganz in der Früh schon den Parkplatz im Schatten aussuchen. Oder vielen Dank, die Kollegin hat gerade Eis ausgegeben. So lässt sich's dann schon aushalten, auch im Arbeitsnachmittag. Und wir begleiten Sie mit den großen Hits jetzt Neil Diamond, gleich auch Elitcha und Nick Pay bei uns in Radio Tirol.
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0: Viertel nach vier haben wir's. Schönen Nachmittag.
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0: Gießen, gießen, gießen. Wie machen Sie das? Ich meine, bei mir kriegen die Pflanzen momentan draußen zweimal. Die saugen Wasser auf, unglaublich. Und dann auch noch Wasser im Vogelbrunnen und für die Insekten. Auch die brauchen mehr Flüssigkeit. Viel trinken kann nicht schaden bei dieser Hitzewelle über 30 Grad und mehr. Dabei, Radio Tirol-Biologin Silvia Hirsch erklärt, Pflanzen und Tiere haben auch gute Strategien bei Hitze.
2: Nicht nur wir Menschen, auch unsere heimischen Pflanzen und Tiere sind an so heiße, warme Temperaturen nicht gewöhnt. Pflanzen haben es besonders schwer. Sie können ja quasi nicht in den Schatten ausweichen. Aber sie haben hervorragende Strategien entwickelt, um mit der Hitze zurechtzukommen. Pflanzen können nämlich schwitzen. An der Unterseite ihrer Blätter haben sie so kleine Spaltöffnungen und durch die können sie verdunsten, also schwitzen. Und damit kühlen sie nicht nur sich selbst, sondern auch ihre Umgebung. Und wir alle kennen dieses wunderbare Gefühl, wenn man sich unter einen Baum stellt, wie kühl und angenehm es plötzlich ist. Pflanzen haben aber noch eine Möglichkeit, nämlich, dass sie die Blätter etwas welken lassen und somit die Oberfläche verkleinern. Wenn das Blatt so ein bisschen nach unten hängt, kommen nicht so viele warme Sonnenstrahlen dort an und die Pflanze schützt so sich selber vor zu großer Hitze. Wenn dann wieder alles passt, werden die Blätter wieder mit Wasser befüllt und die Pflanze steht gerade da. Für die Tiere ist es ähnlich wie für uns Menschen, man kann sich in den Schatten begeben. Aber besonders für Insekten und Vögel, die ja am helllichten Tag unterwegs sind, ist Wasser besonders wichtig. Sie brauchen zum Trinken oder zum Baden Wasserstellen. Und das können sie sehr leicht in ihrem Garten machen, indem sie ein flaches Gefäß mit Wasser befüllen, ein paar Steine hineingeben, sodass die Tiere drinnen landen können und auch wieder herauskommen. Wichtig ist auch, dass sie katzensicher anbringen. Das können sie machen, indem sie etwas erhöht stellen, dass die Katzen nicht so schnell dorthin kommen. Etwas ist auch noch sehr wichtig, dass sie das Wasser täglich wechseln und frisch nachfüllen und das Gefäß ein bisschen reinigen. Sonst tun sie sich selbst nichts Gutes, denn dann haben sie eine richtig perfekte Mückenzucht.
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Ein bisschen fliegen durch den Nachmittag. Kann nicht schaden, oder? 5 Minuten vor 4:30 haben wir es und das waren die Tiroler Cola und Schnute. Und fliegen jetzt noch Afrika von Rose Laurent. Und danach wieder alle Informationen für Sie. Das Neueste aus Tirol, Wetterverkehr. In Kürze wieder der Gesamtüberblick.

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3: Liebe Tirolerinnen und Tiroler, es schaut gut aus im Feierabendverkehr. Wir haben nur noch 2 Sperren. S16 Arlberg-Schnellstraße in beiden Richtungen zwischen St. Anton und Flirsch. Hier gibt es eine Sperre bis 23 Uhr wegen Einsatzübungen. Und die Kaunertaler Gletscherstraße bleibt nach mehreren Murenabgängen gesperrt. Es gibt hier keine Umleitung. Kommen Sie sicher ans Ziel. Gute Fahrt.
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5: Um 16.30 Uhr mit Markus Feichter. Schönen Nachmittag. Zu Beginn ins Unterland. In Thiersee ist heute der diesjährige Gemeindetag über die Bühne gegangen. Insgesamt 270 Bürgermeisterinnen und Bürgermeister aus allen 9 Bezirken kamen da zusammen, um etwa über ihre Anliegen zu diskutieren und auch Forderungen beispielsweise an den Bund zu stellen. Gemeindeverbandspräsident Karl-Josef Schubert sagt dazu gegenüber dem ORF Tirol heute:
6: Positiv ist schon mal die Entwicklung des Gemeininvestitionsfonds. Da sieht man, dass der gut angenommen wird. Aber wir brauchen auch etwas im Bereich der Infrastruktur für die kleinen Gemeinden. Da wird es heute eine entsprechende Forderung vom Tiroler Gemeindeverband geben.
5: Sagt also der Gemeindeverbandspräsident. Eine ausführliche Reportage zu diesem Gemeindetag sehen Sie bei uns im Fernsehen. Tirol heute um 19 Uhr in ORF 2. Nach monatelangen Ermittlungen hat die Polizei in Hall jetzt einen Verdächtigen ausfindig gemacht. Er soll im März einen abgetrennten Schweinekopf samt beleidigendem Schreiben vor die Tür einer türkischstämmigen Familie gelegt haben. Der Mann ist laut Ermittlern geständig. Reingard Diermeier berichtet.
7: Die Empörung in Hall war groß, nachdem eine Frau an einem frühen Morgen im März vor der Haustüre ihrer türkischen Familie einen abgetrennten Schweinekopf gefunden hat. An der Tür klebte ein Zettel mit der Aufschrift »Happy Ramadan, ihr Affen«. Bürgermeister Christian Markreiter war erbost ob dieses fremdenfeindlichen Angriffs, wie er damals sagte, und lobte eine Prämie aus eigener Tasche in der Höhe von 10.000 Euro für nützliche Hinweise aus. Es gingen mehrere Hinweise bei ihm ein. 2 relevante habe er an die Polizei weitergeleitet, wie Markreiter gegenüber dem ORF Tirol heute sagte. Die Polizei ermittelte weiter und konnte dann auch DNA-Spuren feststellen, die letztendlich zum 29-jährigen verdächtigen Österreicher führten. Der ist geständig. Der Konsequenzen seines Tuns sei er sich nicht bewusst gewesen, heißt es von der Polizei. Er wird auf freiem Fuß angezeigt. Und zur Prämie, die werde ausbezahlt, wenn sich bei einem Verfahren herausstellt, dass der Täter tatsächlich aufgrund der Hinweise ausgeforscht werden konnte, heißt es vom Bürgermeister.
5: Und für Fahrgäste auf der Brenner Bahnstrecke kommt es von Mitte Juli bis Anfang August zu größeren Einschränkungen. Bauarbeiten auf italienischer Seite haben zur Folge, dass die Fernverkehrszüge zwischen Innsbruck und Bozen teilweise ab dem 17. Juli 2 Wochen lang nicht fahren werden. Ein Schienenersatzverkehr mit Bussen wird da eingerichtet. Zudem führen Sanierungsarbeiten der ÖBB auch zu Einschränkungen im Nahverkehr.
3: Und das weiter noch. Während es im Oberland oft noch trocken ist und im Inntal sind jetzt in Osttirol und entlang der Südtiroler Grenze doch einige Gewitter schon dabei. In Lienz hat es auch mit dem Regen abgekühlt auf 24 Grad. In Virgen derzeit 19 Grad. Regnerisch auch am Brenner derzeit bei 19 Grad. In Landeck allerdings derzeit noch 29, Innsbruck 30 und Kufstein 31 Grad. Aber auch in Nordtirol können es bis zum Abend doch mehr Regenschauer und Gewitter werden. Die bringen etwas Abkühlung. Morgen am Dienstag ist es noch einmal heiß mit Höchstwerten von bis zu 33 Grad. Dazu werden wir einen Mix aus Sonne und Wolken haben. Aber ab dem Vormittag muss man jederzeit mit Regenschauern und Gewittern rechnen im Land. Hitzegeplagte können sich dann auf den Mittwoch freuen. Dann stellt das Wetter um und es wird kühler. Es bleibt aber gewittrig. So viel zu den Informationen. Jetzt stellen wir um auf die großen Hits. Hier ist Don McLean mit American Pie. Aha.

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1: Morgen Dienstag findet im Kongress Innsbruck die Tanzgala Stars of Tomorrow statt. Nachwuchstänzerinnen und Tänzer aus den USA und Tirol zeigen ihr Können. Von Jazzdance über Ballett bis hin zu Musical und Hip-Hop. Beginn ist um 19.30 Uhr im Saal Tirol. Der ORF Tirol lädt zum WM Public Viewing auf den Eduard-Wallnöfer-Platz in Telfs. Mit allen Spielen, die zwischen 18 und 22.30 Uhr angepfiffen werden. Der Eintritt ist frei. Für Speis und Trank sorgt die lokale Gastronomie. Mickey Mouse, Donald Duck und Freunde trifft man derzeit in der Galerie Augustin in der Wilhelm-Greil-Straße in Innsbruck. Noch bis Samstag sind dort Originalzeichnungen von Disney-Künstler Ulrich Schröder zu sehen.
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0: Blondie mit The Tide is High. Die großen Hits im Nachmittag.
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0: Und jetzt auch Helene Fischer. Wenn Sie gerade zum Beispiel auf dem Weg ins Fitnesscenter sind oder zum Sport, ein Beispiel können wir uns da nehmen. Dass sie topfit ist, die Helene, das zeigt sie immer wieder, gerade auch bei ihrer 360-Grad-Tour mit den artistischen Elementen. Und alle, die schon mal Planks gemacht haben, also im Unterarmstütz am Boden ausharren, so lang als möglich. Die Helene schafft das. Da hat sie mit ihren Tänzerinnen und Tänzern gewettet. Sie schafft das über 11 Minuten. Und das ist ein Wahnsinn, oder? Muss man erst nachmachen. Die Frau ist topfit und singt wie ein Vogel. Semino Rossi jetzt mit ihr, Helene Fischer, You Rise Me Up. Viel Spaß damit.

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2: Herzlich willkommen zum Journal um 5, das sind unsere Themen. Bei Schüssen in der Innenstadt von Stade in Deutschland sind in einer Jugendeinrichtung 5 Menschen getötet worden. Die Bundesregierung einigt sich auf die Einführung einer Bundesstaatsanwaltschaft und heuer sind in Österreich bereits 25 Menschen bei Badeunfällen ums Leben gekommen. Aus dem Journalstudio begrüßt sie Andreas Lechner. Bei Schüssen in der Innenstadt von Stade in Niedersachsen sind in einer Jugendeinrichtung 5 Menschen getötet und mehrere verletzt worden. Laut Polizei sind 2 Menschen festgenommen worden, darunter auch der mutmaßliche Täter, berichtet in Deutschland Andreas Pfeiffer.
3: Der Schauplatz der Bluttat ist eine Jugendhilfeeinrichtung im Zentrum der Kleinstadt Stade. Dort sind auch Mutter-Kind-Wohngruppen untergebracht. Die Polizei hat 2 Tatverdächtige festgenommen. Ein Mann gilt als der Schütze. Die Rolle der zweiten Person ist noch unklar. 5 erwachsene Menschen sind tot, mehrere sind schwer verletzt. Doch die Bilanz der Opfer ist nach Polizeiangaben noch nicht vollständig. Der Tatort ist weiträumig abgeriegelt. Die Behörden empfehlen, keine voreiligen Vermutungen zu verbreiten und das Gelände zu meiden, wiewohl keine unmittelbare Gefahr mehr besteht. Der Stadtrat von Stade hat die Angehörigen der Opfer seiner Anteilnahme versichert.
2: Jahrelang ist sie gefordert worden. Jetzt hat sich die Bundesregierung auf die Einführung einer Bundesstaatsanwaltschaft geeinigt. Politik und Justiz werden mit diesem Schritt klar getrennt, auch um mögliche politische Einflussnahme von vornherein auszuschließen, wie es heißt. Hören Sie mehr von Viktoria Waldecker.
4: Weniger Macht für die Justizministerin und damit für die Politik. So beschreibt die aktuelle Justizministerin Anna Sporrer von der SPÖ selbst das Ziel hinter der Bundesstaatsanwaltschaft.
5: Ich möchte die erste Justizministerin Österreichs sein, die keinen Einfluss auf staatsanwaltschaftliche Verfahren nehmen kann.
4: Denn bisher steht die Justizministerin an der Spitze der Staatsanwaltschaften und kann anweisen, dass Verfahren eingestellt oder Anklagen erhoben werden. Das soll sich ändern. Künftig soll eine unabhängige Bundesstaatsanwaltschaft mit 3 Personen an der Spitze stehen und so den Rechtsstaat stärken. Die Regierung hat sich jetzt intern darauf geeinigt. Für die Umsetzung braucht sie aber die Stimmen von Freiheitlichen oder Grünen. Beide Parteien zeigen sich heute skeptisch. Jetzt starten also die Verhandlungen mit ihnen über eine Trennung von Politik und Justiz, wie sie auch von der EU schon lange gefordert wird.
2: Nach den 2 schweren Erdbeben in Venezuela will die EU über eine humanitäre Luftbrücke insgesamt 50 Tonnen an Hilfsgütern schicken. Von Kopenhagen aus soll demnächst unter anderem Material für Notunterkünfte, Wasser- und Sanitäranlagen in die betroffenen Gebiete geflogen werden. Das hat die EU-Kommission mitgeteilt. Auch eine finanzielle Unterstützung in Höhe von 5 Millionen Euro für die am stärksten betroffenen Kommunen ist vorgesehen. Der bisherige Bürgermeister von Manchester, Andy Burnham, steht als nächster britischer Premierminister praktisch fest. Er dürfte den derzeit regierenden Keir Starmer schon Mitte Juli ablösen. Heute hat Burnham sein Programm vorgestellt und dabei einen radikalen Politikwechsel angekündigt.
6: Are you ready for this?
7: Der Unterschied zum regierenden Premierminister könnte größer nicht sein, vor allem der Stil. Andy Burnham ist locker, ein talentierter Redner. Was er heute ankündigt, lässt durchaus aufhorchen. Das größte öffentliche Wohnbauprogramm der Nachkriegszeit will er hochziehen. Macht und Budget im großen Stil. Weg von London, in benachteiligte Regionen und Gemeinden bringen. Das soll Wachstum generieren. Unser Land steckt in der Sackgasse. Die Politik regiere am Einzelnen vorbei. Man könne so nicht weitermachen. Die Botschaft von Andy Burnham lautet Hoffnung. Dass er den Worten auch Taten folgen lassen kann, muss er noch beweisen. Wohl bereits ab Mitte Juli. Da soll er schon in die Downing Street einziehen, wenn nicht noch ein parteiinterner Gegenspieler gegen ihn antritt. Doch danach sieht es derzeit nicht aus.
2: Berichtet in London ORF-Korrespondent Jörg Winter. In Österreich sind heuer bereits 25 Menschen bei Badeunfällen ums Leben gekommen. Das sind so viele wie im gesamten Vorjahr. Das Kuratorium für Verkehrssicherheit warnt deshalb speziell an Hitzetagen vor dem Sprung ins kalte Wasser. Denn wer überhitzt ins kühle Wasser springt, kann einen Kälteschock erleiden. Auch Kreislaufprobleme sind keine Seltenheit, sagen Experten. Das war das Journal um 5 mit Andreas Lechner.
8: Und wir sind beim Wetter, da platscht es jetzt richtig herunter. Ein heftiges Gewitter gerade über Innsbruck, aber jetzt zum Abend hin werden Regen und Gewitter in ganz Tirol häufiger. Jörg Stibor hat die Österreich-Aussichten.
9: In den Alpen und nördlich davon gehen auch in den nächsten Stunden stellenweise Regenschauer und Gewitter nieder. Manche Gewitter können heftig sein mit Starkregen, Hagel und stürmischem Wind. Speziell im Osten und Südosten geht der Tag aber sonnig und zum Teil brütend heiß aus. Starke Windböen sind vorübergehend, aber auch hier möglich. Am Dienstag wieder viel Sonnenschein und besonders im Osten extreme Hitze. Ab Mittag aber vor allem im Berg- und Hügelland ein paar teils kräftige Gewitter. Höchstwerte zwischen 26 Grad im Außerfern und 38 im östlichen Flachland.
8: Und Achtung! Bei diesen starken Gewitterregen steigt natürlich die Aquaplaning-Gefahr auf den Tiroler Straßen. Passen Sie unbedingt Ihre Geschwindigkeit den Straßenverhältnissen an. Und wir haben noch zwei Sperren. S16 Arlberg-Schnellstraße hat ihr Sperre bis 23 Uhr zwischen St. Anton und Flirsch. Hier gibt es Einsatzübungen. Und die Kaunertal-Gletscherstraße, die ist nach mehreren Murenabgängen immer noch gesperrt. Es gibt hier aktuell keine Umleitung. Wir halten Sie natürlich am Laufenden und ich wünsche gute Fahrt.
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8: Es geht nass in den Feierabend. Hallihallo, Maria Bettina da. Raus aus der Arbeit und rein in den Regen. Ein bisschen Abkühlung ist es halt. Und es gibt oft Gewitter jetzt zum Abend hin. Vielleicht haben Sie den Notschirm griffbereit. Hoffentlich. Musikalisch geht's auf jeden Fall top gerüstet jetzt in die Finalrunde. Sommerliches von Bernie Blank.
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8: Sandkorn Millionär singt uns der junge Unterländer gleich in Radio Tirol. Bomba o no bomba?
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8: Antonello Venditti ist dabei mit diesem schönen Hit gleich bei uns in Radio Tirol. Und Gina Charles, I Love to Love, macht den Anfang. Hab viel Spaß damit.
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1: Wir begleiten Sie am Heimweg heute Montag, 17 Minuten nach 5, Radio Tirol hier. Und die Fernpass-Demo, die war ja am Wochenende bei uns auch auf Social Media ein großes Thema. Theresa Kleinheinz aus unserem Social Media-Team.
2: Hallo, schönen Nachmittag. Ja, die Straße ist zwar längst wieder frei, aber es wird immer noch eifrig kommentiert und diskutiert. Vor allem ein Reel von uns ist da viral gegangen, allein auf Insta über 1 Million Mal angesehen. Da geht es um die Autofahrer, die wegen der Sperre im Stau gelandet sind.
1: Und da regiert jetzt die Schadenfreude.
2: Auch, aber nicht nur. Vor allem geht es um diesen Autofahrer und seine Aussagen.
3: Es ist halt doof kommuniziert. Vorne steht 10 und hier ist 9.45 Uhr dann gesperrt. Eine Uhrzeit sollte halt eine Uhrzeit bleiben, weil dann wären wir über Lindau gefahren.
2: Ja, und da hat die Community auf Facebook und Instagram eine klare Meinung. Selber schuld.
1: Aber auch er wird dann noch über den Fernpass geschafft haben und inzwischen hoffentlich den Urlaub genießen. Ja, braucht uns niemand in Tirol sagen, wann wir zusperren oder nicht. Da sind viele sehr empfindlich.
2: Ja.
1: Danke dir.

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0: Der Feierabend mit Radio Tirol. Und wir schauen zu den Informationen. Die Abendinformation gibt es in Kürze jetzt davor zum Wetter. Unser Regenradar zeigt aktuell immer mehr Regenschauer und Gewitter. Über Tirol ziehen die gerade momentan hinweg. Schauer und Gewitter sind bis zum Abend auch im ganzen Land möglich. Morgen am Dienstag ist es dann noch einmal heiß mit bis 33 Grad. Dazu ein Mix aus Sonne und Wolken. Und ab dem Vormittag müssen wir jederzeit mit Regenschauern und Gewittern rechnen. Hitzegeplagte können sich dann auf den Mittwoch freuen. Dann stellt das Wetter um. Mit einer Kaltfront wird es kühler und es bleibt aber gewittrig. Grüß Gott ins Auto. Sicher unterwegs sind Sie mit dem Radio Tirol Verkehrsservice. Zwei Sperren bleiben uns da jetzt noch erhalten im Feierabendverkehr. Die Arlberg-Schnellstraße ist zwischen St. Anton und Flirsch bis 23 Uhr gesperrt und die Kaunertaler Gletscherstraße bleibt nach den Murenabgängen gesperrt. Das war's. Gute und sichere Fahrt.
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2: Um 17.30 Uhr im Kaunertal sind heute die Eingeschlossenen ausgeflogen worden. Tirols Gemeinden fehlt das Geld. Das beklagen heute viele Ortschefs beim Gemeindetag. Und aus Kostengründen darf eine junge Tirolerin nicht zur Leichtathletik-Weltmeisterschaft.
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2: Nach den Murenabgängen im Kaunertal sind heute die Eingeschlossenen ausgeflogen worden. Mehr als 200 Menschen saßen ja fest. Auch die Stromversorgung war unterbrochen. Bürgermeister Christian Kalsberger sagt über die aktuelle Situation im Kaunertal.
3: Ja, wir brauchen einmal definitiv die Unterstützung vom Land, werden auch die Unterstützung von der DIBAG brauchen, weil die Gemeinde Alonig oder die Kaunertaler Gletscherbanden können das natürlich unmöglich stemmen. Weil es schaut jetzt so aus, nach Absprache mit den Sachverständigen von Lawinenbau und von der Geologie wird es so sein, dass die Straße, wie sie jetzt geführt wird, wirklich auch nicht mehr sicher ist. Also wir werden jetzt einmal schauen, ob die Straße jetzt momentan überhaupt passierbar ist. Aber was passiert bei den nächsten Gewitter, was passiert beim nächsten Hochwetter, dann sehen wir wieder vor der gleichen Situation und sagen, was tun wir.
2: Und das Land ist ein Ende der Straßensperre im hinteren Kaunertal momentan nicht absehbar. Einen Lokalaugenschein sehen Sie bei uns im Fernsehen Tirol heute um 19 Uhr wie gewohnt in ORF 2. Auf der Brennerstraße im Gemeindegebiet von Mutters ist heute zu Mittag ein Motorradfahrer ums Leben gekommen. Der Mann kam aus unbekannter Ursache auf die Gegenfahrbahn und stieß dann frontal mit einem Auto oder mit dem Auto eines 63-Jährigen zusammen. Der Motorradfahrer verstarb trotz Reanimationsmaßnahmen noch an der Unfallstelle. Der Autofahrer wurde zur Abklärung in die Innsbrucker Klinik gebracht. Die Brennerstraße war nach dem Unfall 2 Stunden lang gesperrt. Nach der Messerattacke auf einen 25-Jährigen letzte Woche ist der Mann jetzt an der Innsbrucker Klinik verstorben. Der Einheimische wurde ja, wie berichtet, letzte Woche Opfer einer Auseinandersetzung in einer Innsbrucker Vierer-WG. Im Zuge eines Streits stach ein bislang Unbekannter den Mann nieder, flüchtete und nahm offenbar auch die Tatwaffe mit. Laut Landeskriminalamt gibt es bis dato keine neuen Erkenntnisse in diesem Mordfall. In Thiersee im Unterland hat heute der diesjährige Gemeindetag stattgefunden. Insgesamt 270 Bürgermeisterinnen und Bürgermeister, dazu Gemeindevertreter aus allen 9 Bezirken, waren gekommen. Sie diskutierten über ihre Anliegen und Forderungen, etwa jene an den Bund. Die stellvertretende Gemeindeverbandspräsidentin und Milser Bürgermeisterin Daniela Kampfel sagte zur aktuellen Situation der Tiroler Gemeinden.
4: Es gibt im Moment sehr viele Themen, um die wir uns kümmern müssen. Es geht darum, dass den Gemeinden finanziell zum Großteil nicht sehr gut geht. Das heißt, wir müssen hier stark zusammenarbeiten. Es geht um Themen wie die Gemeindekooperationen, die zu forcieren sind. Aber es geht auch darum, und da sind wir sehr dankbar dem Land Tirol gegenüber, dass dieser Gemeindeinvestitionsfonds jetzt um 50 Millionen aufgestockt wird und auch das wird den Gemeinden helfen.
2: Sagt also heute die stellvertretende Gemeindeverbandspräsidentin. Wir schauen zum Sport. Groß war die Freude, als die Heiminger Leichtathletin Emily Kofler über 400 Meter das Limit für die Unter-20-Weltmeisterschaft erbracht hatte. Jetzt allerdings hat der österreichische Leichtathletikverband entschieden, die junge Tirolerin aus Kostengründen nicht zu den Titelkämpfen in die USA mitzunehmen. Norbert Billiner berichtet.
5: Thomas Abfalter hat Amelie Kofler vor Jahren im Rahmen des alljährlich von ihm organisierten Sprint Champions entdeckt. Seit damals trainiert er die jetzt 18-Jährige, hat sie am erfolgreichen Weg in die Leichtathletik begleitet. Amelie Kofler, jetzt trotz erbrachtem WM-Limit nicht mitzunehmen, das kann er nicht nachvollziehen.
6: Für mich ist es momentan absolut unerklärlich. Amelie ist natürlich schwer enttäuscht, so wie wir alle. Es ist schon ein herber Schlag in die Magengrube.
5: Der österreichische Leichtathletikverband hat beschlossen, nur 8 der insgesamt 11 qualifizierten Athletinnen und Athleten zur unter 20 WM mitzunehmen. Entscheidend dabei die Weltranglistenplatzierung in der jeweiligen Disziplin. Die ist für Thomas Abfalter aber nicht wirklich objektiv.
6: Wenn ich im Sprintbereich bin, wo Hunderttausende auf der Welt teilnehmen, da einen Vergleich anstrebe mit den technischen Disziplinen, Diskus, Staubhochsprung, Kugelstoßen, wie auch immer, wo das nur eine Handvoll von Nationen betreiben, so ist ja dieser Vergleich einfach hinkend.
5: Noch hat er die Hoffnung nicht aufgegeben, dass Amelie Kofler doch noch bei den Titelkämpfen im Mekka der US-Leichtathletik in Eugene dabei sein kann.
6: Unser Bestreben wäre jetzt hier vielleicht doch noch eine Änderung in der Sportkommission herbeizuführen, zumal ja das eine Nachwuchsweltmeisterschaft ist, wo es ja nicht nur um Medaillen und erste Plätze geht, wo es um Motivation geht, Erfahrung sammeln und Ausbildung von jungen Athleten, die dann später mal international sich präsentieren sollen.
5: Und im schlimmsten Fall würde Thomas Abfalter selber versuchen, die WM-Reise von Amelie Kofler zu finanzieren. Aber ohne offizielle Anmeldung des Verbandes ist gar kein WM-Start möglich.
2: Wir schauen zur Kultur und bleiben eigentlich doch beim Sport. Es geht um Fußball. Den Fußball-Krimi gestern zwischen Österreich und Algerien hatte ja Teamchef Ralf Rangnick nach dem Match mit einem Hitchcock-Thriller verglichen. Eva Rottensteiner jetzt über filmreife Fußballspiele und sehenswerte Fußballfilme.
7: Ja, die Spannung à la Hitchcock könnte nur noch mit einem Wunder von Hollywood in Los Angeles am Donnerstag gegen Spanien getoppt werden. Regisseur Sönke Wortmann hat mit Das Wunder von Bern und Deutschland ein Sommermärchen, eine Doku über die deutsche Nationalelf 2006 bei der Heim-WM schon vorgezeigt, wie trefflich sich die Dramatik des Sports für Drehbücher eignet. In dem berührenden Spielfilm Das Wunder von Bern wird die deutsche WM-Sensation von 1954 aus der Sicht eines Kriegsheimkehrers, gespielt von Peter Lohmeier, erzählt. Über die Begeisterung für Fußball findet er wieder eine Beziehung zu seinem Sohn. Ganz großer persönlicher Emotionskino-Tipp. Ein Must-See für alle Frauenfußballfans. Kick It Like Beckham. Eine britische Komödie über eine 18-Jährige, die gegen den Willen ihrer traditionellen muslimischen Familie in einem Frauenteam kickt. Wie eben David Beckham. Apropos, empfehlenswert auch die Beckham-Story auf Netflix, die seinen sagenhaften Aufstieg vom Arbeiterkind zur Fußball-Stil-Ikone erzählt. Fußballstars liefern immer wieder inspirierende und tragische Geschichten für die Leinwand. Über Diego Maradona, die Hand Gottes, gibt es gleich mehrere preisgekrönte Dokumentarfilme, unter anderem einen sehr persönlichen, von dem Maradona an Exzentrik nichts nachstehenden Emir Kusturica. Ein glühender Fußballfan war auch der italienische Filmemacher und Schriftsteller Pier Paolo Pasolini. Der Fußball ist das letzte sakrale Schauspiel unserer Zeit, schrieb er. Ein letzter verbliebener Ritus, der in unserer modernen Welt alle vereint. Was uns jetzt vereint, ist eben die Hoffnung auf ein Wunder. Und wohl jetzt schon in die Fernsehgeschichte eingegangen, ist Dani Warmuts Bist du deppert.
2: Ja, das ist uns noch im Ohr. 17.38 Uhr, das war das Neueste aus Tirol.
0: Dann haben wir es jetzt, oder? Mit den Informationen. Hier ist die Musik.
1: Meine Musik.

0: Hallihallo, das Guten Morgen Tirol-Team da.
1: Der Kurt.
0: Und die Barbara. Puh, auch mit kurzen Ärmeln und wenn es ein bisschen Abkühlung gibt, es bleibt schwülwarm, drückend heiß.
1: Dann sollten wir in die Kirche gehen.
0: Wie, und beten, dass endlich, dass die Abkühlung kommt oder Erfrischung.
1: Na, die Abkühlung haben wir ja automatisch in der Kirche. Hallo, denk mal, Kirche, wie fein, wie angenehm, wie schattig es in den meisten Kirchenschiffen ist.
0: Können Sie sich das vorstellen, zum Erfrischen in die Kirche gehen?
2: Auf gar keinen Fall würde ich das machen.
3: Also ich halte sehr viel davon und wie man sieht, wird es auch genutzt.
0: In die Kirche gehen, ja okay, aber was darf man da drin jetzt essen, trinken?
1: Eine Knapsele machen vielleicht zum Mittag.
0: Lesen, was ist erlaubt, was ist ein No-Go?
1: Wir fragen nach bei der Diözese.
0: Und Sie hören sich Guten Morgen Tirol.
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0: Finale Furioso. Bei Peter Cornelius und seiner Wolken. Schon in Feierabend Tirol, 9:09 haben wir es. Für eine unabhängige Justiz wurde heute ein Gesetz verändert. Und das ist wichtig auch für Urlauber. Flugpassagiere müssen bei einer Billigfluglinie nicht mehr so viele Gebühren bezahlen.
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2: Am Mikrofon Martin Balder. Die österreichische Bundesregierung hat sich auf eine Bundesstaatsanwaltschaft geeinigt. Die Bundesstaatsanwaltschaft soll die neue oberste Anklagebehörde sein. In Zukunft sollen sich Politiker nicht in Strafverfahren einmischen können. Derzeit kontrolliert nämlich als letzte Person die Justizministerin einzelne wichtige Rechtsentscheidungen. Mit der neuen Bundesstaatsanwaltschaft sollen politisch unabhängige Personen wichtige Rechtsentscheidungen kontrollieren. In der steirischen Landeshauptstadt Graz sind gestern Gemeinderatswahlen gewesen. Die Gemeinderatswahl hat die Partei KPÖ mit 35,8% klar gewonnen. Bürgermeisterin Elke K. von der KPÖ hat gesagt, sie möchte mit fast allen Parteien über eine Zusammenarbeit sprechen, nur mit der ÖVP nicht. Die ÖVP ist mit 25,2% auf Platz 2. Die Grünen haben Stimmen verloren und sind auf Platz 3. Die FPÖ ist auf Platz 4. Die SPÖ hat auch Stimmen verloren und ist nur mehr auf Platz 5. Die Fluglinie Ryanair verlangt zu viele Gebühren. Ryanair verlangt zum Beispiel Geld für ausgedruckte Flugzeugbordkarten. Außerdem muss man zahlen, wenn man den Namen auf dem Flugticket ändern will. Die meisten Zusatzgebühren sind gegen das Gesetz. Das haben Richter vom Obersten Gerichtshof in Österreich entschieden. Nun kann man das Geld für Zusatzgebühren von der Fluglinie Ryanair zurückbekommen. Im Osten von Österreich bleibt es weiter sehr heiß. In Wien, im Burgenland und in Teilen von Niederösterreich hat es wieder mehr als 40 Grad gehabt. Im Westen von Österreich ist es nicht mehr so heiß. Dort hat es aber schwere Unwetter gegeben. In Tirol im Kaunertal sind mehrere Muren abgegangen. Die Muren haben schwere Schäden angerichtet. Das waren Nachrichten in einfacher Sprache. Redaktion Julia Berger und Lorenz Lohr.

Gut gelaunt mit ABBA geht's hier in den Feierabend. Wünschen einen schönen eben solchen gleich mit der Tiroler Weiß. Da gibt's Tiroler Weiß auf Wunsch dazu ein Dialektquiz zum Mitraten. Wir sind schon gespannt, was die Gabi Arbeiter da für uns hat. Schönen Feierabend, Tirol.

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1: Mikrofon Arthur Treinacher. Guten Abend. In Vorarlberg sind bei einem Badeunfall drei Menschen ums Leben gekommen. Ein 10-jähriger Bub sowie zwei Männer. Sie sprangen gestern zwischen Bludenz und Börs in die Ill und gerieten in eine sogenannte Wasserwalze. Die Tragödie hat die Region tief erschüttert. Martin Kopf berichtet.
2: Drei Todesopfer bei einem einzigen Einsatz. Das sei schon außergewöhnlich und sehr belastend für die Rettungskräfte, sagt Daniel Pleichner von der Vorarlberger Wasserrettung. Er weist einmal mehr auf die starken Strömungen hin, die sich bei einer Wasserwalze bilden können.
3: Gerät man nun in so eine Walze, wird man immer wieder zum Wasserfall zurückgezogen, unter Wasser gedrückt, kommt etwas weiter flussabwärts wieder hoch und wird dann wieder zum Wasserfall hingezogen. Hier aus dieser Situation rauszukommen, ist teilweise auch für Geübte ein relativ schwieriges Unterfangen.
2: Pleichner würde sich deshalb Warnschilder wünschen, die auf die Gefahren von Wasserwalzen hinweisen. Anders sieht das der Börser Bürgermeister Georg Bucher. Man könne nicht überall, wo Gefahren lauern, Schilder aufstellen, sagt er. Bucher appelliert stattdessen an die Eigenverantwortung der Menschen, nicht an so einer gefährlichen Stelle ins Wasser zu springen.
1: Österreich hat einen neuen Juni-Hitzerekord. In Bad Deutsch-Altenburg in Niederösterreich wurden am Nachmittag 40,1 Grad gemessen. Damit wurde der bisherige Juni-Rekord von 40,0 Grad, der erst gestern in der Wiener Innenstadt aufgestellt worden war, knapp übertroffen. Bad Deutsch-Altenburg hält auch den österreichischen Temperaturrekord. Im August 2013 wurden dort 40,5 Grad gemessen. Die Europäische Volkspartei ist zwar stärkste Fraktion im Europaparlament, muss sich aber auf neue Mehrheitsverhältnisse einstellen, vor allem wegen des erstarkenden rechten Rands. Die EVP, der auch die ÖVP angehört, trifft sich heute in Wien. Mit dabei ist auch Bundeskanzler Stocker. Mehr von Robert Zickmund.
4: Die Erweiterung der EU ist eine sogenannte Do-or-Die-Aufgabe. Die ÖVP macht bei der heutigen Versammlung der EVP in Wien klar, dass dies eine unverrückbare Position Österreichs darstellt, solange die ÖVP regiert. Der frühere ÖVP-Finanzminister und aktuelle EU-Kommissar Magnus Brunner erklärt den Gästen, dass auch schwierige Fragen wie die Erweiterung am besten mit Reden oder gar einem Wiener Schnitzel gelöst werden können.
5: That even the toughest problem can be solved over a good conversation or even better with a Wiener Schnitzel.
4: Und EVP-Chef Weber erinnert seine Fraktion an ihre Führungsrolle und verteidigt den Zolldeal mit Trump. Die EU sei hier der Erwachsene im Raum gewesen.
6: But we were in a way ready to be the adult in the room as EPP.
4: Weber lobt etwa den Gipfel in Montenegro als EVP-Errungenschaft.
1: Noch zum Sport. Sebastian Ofner ist erfolgreich ins Grand-Slam-Turnier von Wimbledon gestartet. Der Steirer setzte sich in der ersten Runde gegen den Serben Hamad Medjedovic in 5 Sätzen durch. Und bei der Fußball-WM beginnt in einer knappen Stunde das zweite K.O.-Spiel. Brasilien spielt gegen Japan. Das waren die Nachrichten mit Arthur Treinacher. Zum Wetter.
7: Mit Hitze und Gewittern geht der heutige
8: Da wollte jetzt keiner mehr ins das Wetter sagen. Es regnet auf jeden Fall bei uns in Innsbruck. Wir schauen, was im Verkehr los ist. Sicher unterwegs sind wir mit dem Radio Tirol Verkehrsservice. Die Arlberg-Schnellstraße ist in beiden Richtungen zwischen St. Anton am Arlberg und Flirsch gesperrt. Das Ganze bis 23 Uhr. Grund sind Einsatzübungen. Der Verkehr wird umgeleitet. Und ebenfalls gesperrt ist die Kaunertaler Gletscherstraße nach mehreren Murenabgängen. Es gibt keine Umleitung. Gute und sichere Fahrt.

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1: Einen schönen guten Abend wünsche ich allerseits. Haben Sie einen Volksmusikwunsch, eine Veranstaltung zum Ankündigen, einen Gruß zum Ausrichten? 0800 22 69 23, das war die Nummer dafür. Und tiroler-weiß@orf.at, das ist die E-Mail-Adresse zu mir. Da kann man zum Beispiel so nette Nachrichten hinterlassen wie: Bleib so wie du bist, mein Schatzele. So wie es der Franz Bauer gemacht hat. Mit dem Schatzele meint er damit seine Freundin in Delfs, die Ilse. Und sie kriegt jetzt die flotte Balkonpolka gespielt von den Alpenlandler Musikanten. Servus!

0: Mit der Balkonpolka sind wir in die Tiroler Weiß auf Wunsch gestartet. Heute am letzten Montag im Monat Juni. Schönen guten Abend allerseits. Es gibt Volksmusikwünsche und, wie es sich gehört, ein Dialektwort zum Enträtseln.
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0: Und wir haben heute jemanden aus dem Schmierntal und da fragen wir jetzt gleich. Na, der will nicht. Na, muss ich mir jetzt nachholen. Es geht auf jeden Fall um den Question. Vielleicht hat das schon mal jemand gehört von Ihnen. Question 0800 22 69 23, das war die Nummer zum Mitraten. Und wenn es jetzt dadurch, weil heute hat die Technik nicht auf meiner Seite, so wie es ausschaut, nachher laden wir das nach. Der Vinzenz aus Schmieren hat uns nämlich das Dialektwort spendiert. Es heißt Question. Gar nicht so leicht, würde ich jetzt mal sagen. Jetzt machen wir mal eine feine Musik. Vielleicht kriege ich das derweil wieder in den Griff da.

eine feine Rosa Walter hat uns jetzt ein bisschen umgerettet, gespielt von die Hameling. Ganz auf Wunsch vom Stefan Engelmeier aus Erlstedt in Bayern. Liebe Grüße ins Nachbarland bei der Gelegenheit.

So, der Leid. Ich glaube, ich lasse mir die Technik wirklich ein bisschen im Stich. Aber jetzt schauen wir mal. Jetzt haben wir ein bisschen was abgespielt, wo eigentlich ein Gruß dazu gehört. Und zwar war zuerst einmal die Weltroas dabei. Gell? Und die waren jetzt gewesen. Da muss man jetzt einmal suchen. Ich hoffe, Sie haben heute Verständnis für mich, dass das nicht alles so gut funktioniert. Machen wir weiter, Musik.

0: Und wissen's was? Tiroler weiß auf Wunsch und jetzt werden wir mal schauen, ob wir das Dialektquiz unterkurbeln.
1: Ja, grüß euch, da ist der Vinzenz aus Schmirn und ich möchte euch fragen, was ist eine Question?
2: Question?
1: Question.
2: Nie gehört.
1: Das ist ein Schmirner Dialekt, was? Das ist alt.
0: Ha, Question. Was kann jetzt das sein? 0800 22 69 23. Das war die Nummer auf den Anrufbeantworter. Und wenn Sie es glauben zu wissen, bitte anrufen. Auch wenn Sie glauben, wenn Sie leiraten müssen, bitte einfach anrufen. Verlosen darf ich heute eine ORF Tirol Picknickdecke, weil es wirklich recht schwer ist. Also 0800 22 69 23. Machen wir wieder ein bisschen Musik. Dann versuche ich, die Wünsche nochmal zu sortieren und alle Grüße auszurichten.

So, jetzt aber. Der Gruber zu Angesang, den haben wir heute schon gehört mit der Weltreise. Der war für den Sepp Gruber bzw. für den Hans Wirris aus Epps. Der hat nämlich Geburtstag gehabt, der Hans. Einen runden Anno. Und das am vergangenen Samstag. Der Sepp und seine Familie gratulieren dem Hans ganz nachträglich jetzt übers Radio. Sie haben dazu geschrieben, alles Gute, Glück und Segen, vor allem Gesundheit mögen dich weiterhin begleiten. Viel Freude mit deinem Garten und der Volksmusik. Und danke für deine Freundschaft, lieber Hans. Wir gratulieren natürlich auch ganz herzlich und hoffen, dass die Wünsche angekommen sind. Nachher haben wir gehabt, fein sein, beieinander bleiben. Das hat uns die Tiroler Kirchtagmusik gespielt. Auf Wunsch von Johannes aus St. Johann und, wie gewohnt, für seine Volkstanzler. Und dann haben wir noch rote Rosen verteilt. Und zwar im Sinne vom Alexander Dreichel. Er hat sie ganz gern geschickt, seiner Barbara Dreichel, mit Glückwünschen zum 69. Geburtstag.

0: So, der Leute, glaube ich, habe ich alles nachgeholt, was wir jetzt so der Reihe nach abgespielt haben. Und?
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0: Ganz genau. 0800 22 69 23 oder tiroler-weiß@orf.at auf den Anrufbeantworter reden oder E-Mail schreiben. Das kommt direkt zu mir ins Studio. Und in der Dialektwort zum Reden. Ich habe es ja schon angekündigt. Question. Der Vinzenz aus Schmieren, der sagt das so.
2: Was ist eine Question?
0: So heißt es nämlich auf Schmirnerisch. Bei mir wartet der ORF Tirol Picknickdecke auf Sie, falls Sie die richtige Übersetzung haben. Und dazu auch ein bisschen Glück, also umrufen und mitraten. 0800 22 69 23. Das ist der Anrufbeantworter. Auch einfach auch reden, was Ihrer Meinung nach das
2: Question
0: heißt. Leicht ist sie jedenfalls heute nicht. Ganz leicht dagegen ist, mir zu schreiben an tiroler-weiß@orf.at.

0: Lieber Franz Schweighofer, jetzt habe ich es versammt, dir das anzusagen und ich glaube, du hattest es gerne aufgenommen. Es war jetzt dein Wunschstückel zu dir in die Steiermark geschickt, die lustigen Wimitzer waren's. Mit dem Auerhahnwalzer. Ich spiele das dafür das nächste Mal noch einmal. Versprochen, lieber Franz. Es ist auch ein Veranstaltungshinweis in der Zwischenzeit eingetrudelt, den will ich Ihnen nicht vorenthalten.
1: Ja, einen wunderschönen Tag allen Hörern von der Tiroler Weiß von Radio Tirol. Da spricht der Markus Franz Kröll von der Schützenkompanie Ried-Kaltenbach. Ich darf euch alle recht herzlich einladen am kommenden Wochenende zu unserem Schützenbataillonstreffen des Mittleren Zillertales. Und zugleich unserem großen Jubiläum 250 Jahre Schützenkompanie Ried-Kaltenbach nach Ried im Zillertal.
0: Ja, und da wird so einiges los sein, hat man mir gesagt. Schon am Freitag und Samstag gibt's von 5 Uhr Nachmittag bis 12:30 auf Nacht eine Ausstellung im Pfarrsaal über die Schützenkompanie Ried. Die nennt sich 250 Jahre eine Reise durch die Zeit. Und am Sonntag nachher ist das große Bataillonsfest mit Feldmesse, Kompanievorstellung und Defilierung.
1: Und anschließend lasst uns dann krachen im Festzelt mit der Bundesmusikkapelle Ried-Kaltenbach, die uns bereits den ganzen Tag beim Festtag begleitet und dann noch ein Konzertl spielt und dann mit der Gruppe Vollgas Tirol. Also es tat mich freuen, den einen oder den anderen Hörer von der Tiroler Weiß bei uns im Zillertal begrüßen zu können, wenn wir miteinander das eine oder das andere Glasl auf unser großes Jubiläum umstoßen können. Dankeschön und vergelt's Gott ausmal und noch einen wunderschönen Nachmittag.
0: Ja, der langsam schon in den Abend übergeht. Alles Gute jetzt schon in die Schützenried zum Jubiläum und toi toi toi fürs Bataillonsfest am Wochenende.

0: ein Geldbüchlein mit dem Hochachtungsmarsch waren das. Ja, wir holen ein bisschen nach, was wir heute am Anfang so versammelt haben. Wir schauen nochmal schnell zu unserem Dialektquiz.
1: Ja, grüß euch, da ist der Vinzenz aus Schmirn und ich möchte euch fragen, was ist eine Question?
2: Sagst du das auch noch, das Wort?
1: Nein, so oft sagt man das jetzt nicht mehr. Das ist alt.
0: Ja, ganz alt, das Question. Man muss vielleicht einfach raten. Das hat auch der Herr gemacht, glaube ich halt einmal. Er hat eine ganz interessante Erklärung für das Question.
3: Liebe Gabi, Question ist natürlich so eine Nachspeise, die man macht aus altem Gemüse und Obst. Wie zum Beispiel Marillen, Bananen und Radieschen.
0: Also jetzt das Rezept müsstet ihr jetzt vielleicht nicht unbedingt haben, aber danke. Es stimmt leider nicht. Und auch die Beschwerden, was jetzt da schon daherkommen sein, dass das Question Beschwerden sein, das ist jetzt auch nicht ganz richtig. Also bitte weiter anrufen.
1: Was ist eine Question?
0: 0800 22 69 23. Ja, und derweil Sie sich einwählen, habe ich da den Bayern Rainer Dreigesang gerichtet mit zwei schwarz-braune

0: Heizen Sie dran.
1: Genau so ist es allerweil in der Wunsch Tiroler Weiß. Am letzten Montag im Monat heizen Sie dran. Und jetzt ist der Luki Dornauer dran. Er hat jetzt einmal den flotten Kier-Auslasser von der Stubaier Freitagsmusik bei uns gehört. Und das tat er heute gern wieder. Und Luki, weißt du was? Ich tat das auch gern, weil der so lässig ist. Danke für deinen Musikwunsch, den Kier-Auslasser, den du mit Liebe Grüß ins Stubaital schickst.

0: So jodelt der Mittenwalder Ausschlussgesang beim Inninglierl, der Halterbauer, eins vor die heutigen Wunschstückeln. Haben Sie unser interessantes Dialektwort von heute schon gehört? Das kommt aus dem Schmierndoll vom Vinzenz. Die Frage lautet:
1: Was ist eine Question?
0: Mal das ist es nicht.
2: Question? Mit dem Unterland vielleicht sagen, hau die Züche? Oder ich darf die eher sagen, es ist ein Musikinstrument.
3: Wenn ich mich noch richtig erinnern kann, nachher war das der Question ein aufweckter, unrebiger Lauter, also sozusagen ein Zappler.
0: Das klingt super, aber nach dem suchen wir leider nicht. 0800 22 69 23, das ist die Nummer zur ORF Tirol Picknickdecke, falls Sie die richtige Übersetzung haben. Und dazu ein bisschen Glück, ein bisschen Zeit bleibt noch. Ja, bald werden wir auflösen. Also gerne nur anrufen und mitraten. 0800 22 69 23.
1: Question.
0: Was ist das?

Dieter Sneller aus Darenz hat gerade angerufen. Sie wünscht sich die Wehrberger Maultrommler. Sie hören schon, heute bin ich ein bisschen unter Stress da herinnen. Kann vielleicht etwas mit dem Question zu tun haben. Bitte schön, Sneller, deine Wehrberger Maultrommler seien umgerichtet.

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1: Grüß Gott, hier spricht Hilde Koschatzki. Ich grüße das ganze ORF-Team. Und ich hätte heute einen großen Wunsch. Ich möchte gerne meiner Erna das alte Lied von den Geschwistern Buchberger checken. Da drinnt am Wald, da steht der Kreuz. Hab's den Schädel noch. Danke euch dafür.
2: Das haben wir, liebe Hilde. Allerdings habe ich es von den Brüdern Denk gefunden. Ich hoffe, das gefällt dir und hätte auch der Erna gefallen.

0: Liebe Hilde, ich hoffe, das hat dir jetzt fest gefallen. Radio Tirol am Montag auf Nacht, es ist Zeit, unser Rätsel aufzulösen.
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2: Ja, grüß euch, da ist der Vinzenz aus Schmirn und ich möchte euch fragen, was ist eine Question?
0: Question?
2: Question.
0: Nie gehört.
2: Das ist ein Schmirner Dialekt, das ist alt.
0: Und wer kennt das alte Dialekt dort? Wer hat es gewusst und das Glück gehabt, ausgelost zu werden? Ta-ta-ta-ta.
3: Hubert Kuprian. Meines Erachtens ist eine Question eine Unannehmlichkeit oder ein kleines Problem, so in der Richtung. Dankeschön.
0: So in der Richtung, bitteschön. Hubert, das kann man so auch übersetzen. Es ist überhaupt nicht leicht gewesen. Question hat nämlich mehrere Bedeutungen. Eben die von dir, lieber Hubert, das heißt auch Streit, Ärger, nervige Angelegenheit. Und unser Dialektwortspender, der Vincent aus Schmirn, der kennt das Wort auch so.
2: Eine Question ist zusätzliche Belastung oder ein gewisser Stress ist eine Question. Die heutige Arbeit ist für mich eine Question.
0: So, so. Keine Question ist für mich, eine ORF-Tirol-Picknickdecke an den Hubert zu schicken. Herzliche Gratulation. Ich werde mich nach der Sendung gleich bei dir melden. Vielen Dank für alle, die so fest mitgeraten haben. Es war heute recht lustig zu hören, was so alles daherkommen ist.

Und gleich ist es 7. Wir lassen die Tiroler Weiß ausklingen. Danke an Sie erstens einmal, dass Sie mir die Daumen gekippt haben, dass die Technik da wieder funktioniert. Es hat gefruchtet. Wunderbar, es ist alles wieder gegangen, gell, nächstes Mal. Danke an unseren Techniker, den Gerwin, der mir da dann zur Seite gestanden ist. Danke auch fürs Anrufen und fürs Dabeisein. Und sollte sich jetzt ein Musikwunsch heute nicht ausgegangen sein, wandert der einfach weiter in die nächste Wunsch Tiroler Weiß. Und den werden wir jetzt im Sommer übrigens öfter machen, die nächste schon in 2 Wochen, am 13. Juli war das nachher, tiroler-weiß@orf.at. Da dürfen Sie gern jederzeit einen Musikwunsch schicken. Für heute tue ich mich jetzt verabschieden und einmal ausschnaufen. Ich wünsche Ihnen einen schönen Montagabend noch und bis bald, sagt die Gabi Arbeiter.

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1: Am Mikrofon Arthur Treinacher. Die Hitzewelle bringt eine neue Debatte über die Sommerferien. Kärntens SPÖ-Landeshauptmann Daniel Fellner fordert, sie um 2 Wochen vorzuverlegen. Das soll Hitzetage in den Klassenzimmern vermeiden und die Herbstferien sinnvoller machen. Einzelheiten von Silvia Mieses.
2: Konkret fordert der Kärntner Landeshauptmann Fellner, dass die Sommerferien um 2 Wochen vorverlegt werden. Denn laut Fellner würden die Hitzewellen immer früher starten und die Politik müsse darauf reagieren. Das hätte für Fellner auch den Vorteil, dass dann zwischen dem Ende der Sommerferien und dem Beginn der Herbstferien eine längere Unterrichtszeit wäre. Auch Wiens Vizebürgermeisterin Bettina Emmerling von den NEOS hat sich bereits dafür ausgesprochen, die Sommerferien vorzuverlegen. Ihr Parteikollege Bildungsminister Christoph Wiederkehr hat angekündigt, den Vorschlag prüfen zu wollen.
1: Nach der Bluttat in Stade im deutschen Niedersachsen ist ein 6. Opfer tot. Die Behörden sprechen von einer Familientragödie. In diesen Minuten beginnt in Stade, nahe Hamburg, eine Pressekonferenz. In einer Jugendeinrichtung hat ein mutmaßlicher Schütze auf Menschen geschossen. Er und 2 weitere sind festgenommen worden. Welche Beziehung sie zum Täter haben, ist unklar. Um mögliche Verhandlungen zwischen den USA und dem Iran herrscht Verwirrung. US-Präsident Trump kündigt Gespräche für morgen in Doha an. Der Iran weist das zurück und erklärt, derzeit seien keine Verhandlungen geplant. Zwar gilt seit knapp zwei Wochen ein Rahmenabkommen, zuletzt haben sich aber beide Seiten wieder gegenseitig angegriffen. Auf der Brennerbahn gibt es ab Mitte Juli massive Einschränkungen. Wegen Bauarbeiten in Italien fahren zwischen 18. Juli und 1. August keine Fernverkehrszüge zwischen Innsbruck und Bozen. Bereits ab 17. Juli fallen einzelne Verbindungen aus. Die ÖBB richten einen Schienenersatzverkehr mit Bussen ein. Fahrräder können im Fernverkehr nicht mitgenommen werden. Österreichs Tennis Nummer 1 Sebastian Ofner startet erfolgreich in das Grand Slam Turnier in Wimbledon. Zum Auftakt des Rasenklassikers gewinnt der Steirer gegen den Serben Hamad Medjedovic. Mehr von Christoph Ott.
3: Der 30-Jährige setzt sich in knapp 3 Stunden gegen Medjedovic in 5 Sätzen durch und feiert damit wie schon vor einem Jahr einen Auftakterfolg gegen den Serben. Ofner kann das Match nach einem Fehlstart und einem raschen 1:6 verlorenen ersten Satz drehen und serviert das Match am Ende mit 4 Assen souverän aus. In der 2. Runde trifft Österreichs Nummer 1 bei den Männern nun auf den Polen Hubert Hurkacz, der in der 1. Runde in 3 Sätzen gegen die Nummer 11 des Turniers Kasper Rüd aus Norwegen gewinnt. Am selben Platz spielt nun Lili Tager bei ihrem Wimbledon Grand Slam Debüt gegen die Thailänderin Lanlana Tararudi und zum Abschluss aus heimischer Sicht trifft dann nach der 18-jährigen Osttirolerin ebenfalls auf dem Court Nummer 8, der heute der Platz der ÖTV-Asse ist, Anastasia Potapova auf die Spanierin Jessica Busas Manero.
1: Bei der Fußball-WM hat gerade das 2. K.O.-Spiel begonnen. Brasilien trifft auf Japan. Und um 22.30 Uhr spielt dann Deutschland gegen Paraguay. Das waren die Nachrichten mit Arthur Treinacher. Zum Wetter.
4: Weiterhin bilden sich in der schwülheißen Luft zahlreiche, teils kräftige Gewitter, hauptsächlich in den Alpen und nördlich davon. In der Nacht klingen sie allmählich ab und es bleibt zum Teil wieder extrem mild, speziell im Osten des Landes. Hier bringt der morgige Dienstag noch einmal bis zu 38 Grad. In der Westhälfte werden es morgen 26 bis 34 Grad. Dazu ist es generell schwül mit Sonne und Wolken. Ausgehend vom Bergland entstehen auch wieder einige Gewitter mit Unwetterpotenzial. So viel zum Wetter von Gerald Holzinger.
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1: Am Mikrofon Arthur Treinacher. Ein Nachbeben der Stärke 4,6 hat erneut Venezuela erschüttert. Schäden wurden bisher keine gemeldet. Die Rettungsarbeiten gehen weiter. Zugleich wächst die Sorge vor einsturzgefährdeten Gebäuden.
2: In Caracas bebt der Boden und italienische Feuerwehrleute schlagen Alarm. Sie müssen ein einsturzgefährdetes Gebäude verlassen, bleiben aber unverletzt. Unterdessen treffen weitere Hilfsgüter ein, 14 Tonnen aus Spanien per Flugzeug, und Anfang der Woche startet eine EU-Lieferung aus Kopenhagen. Erneut warnen Ziviltechniker und Architekten vor einsturzgefährdeten Gebäuden. Die Regierung hat dafür eine Untersuchungskommission angekündigt. Die hat ihre Arbeit aber noch nicht aufgenommen, was für zusätzlichen Frust sorgt. Freiwillige Spezialisten machen sich auf eigene Faust ein Bild. Ihre ersten Untersuchungen deuten darauf hin, dass manche Gebäude möglicherweise nicht nach Vorschrift errichtet wurden.
1: Ernst Kernmeier hat einen Beitrag von Thomas Lavrokaitis gelesen. Angesichts der Hitzewelle spricht sich Kärntens Landeshauptmann Fellner für eine Vorverlegung der Sommerferien um 2 Wochen aus. So könnten die heißesten Tage des Jahres besser umgangen und die Herbstferien pädagogisch sinnvoller genutzt werden, argumentiert der SPÖ-Politiker. Auch Wiens Vizebürgermeisterin Emmerling von den NEOS hatte sich bereits für eine Vorverlegung ausgesprochen. US-Präsident Trump hat vor dem obersten Gerichtshof eine Niederlage hinnehmen müssen. Das Gericht verhindert vorerst die Entlassung von Notenbankdirektorin Lisa Cook. Das Verfahren wird nun in einer unteren Instanz fortgesetzt. Trump hatte Cook vor einem Jahr abberufen. Das Direktorium der US-Notenbank gilt als unabhängig von politischen Weisungen. Nach der Hitzewelle haben heftige Unwetter in Südtirol Überschwemmungen und Muren ausgelöst. Besonders betroffen sind Meran und der Finchgau. Wegen einer Mure mussten 69 Menschen ihre Wohnungen verlassen. 6 Personen wurden leicht verletzt. Die Einsatzkräfte stehen im Dauereinsatz. Weitere Gewitter sind bereits angekündigt. Und das gestrige Unwetter im steirischen Untertal hat bei Schladming ebenfalls eine Mure ausgelöst. 28 Menschen sind dadurch eingeschlossen gewesen. Anke Mandl.
3: Unter den 28 Betroffenen waren Urlauber sowie Personal von Hütten und Gasthöfen im Untertal bei Schladming. Sie sind festgesessen, nachdem die Mure die Untertalstraße auf einer Länge von rund 600 Metern verschüttet hat. Dadurch ist die Zufahrt abgeschnitten gewesen. Feuerwehr und Bergrettung haben die Menschen schließlich aus dem Tal Schuss geholt. Verletzt worden ist niemand. Die Aufräumarbeiten laufen, das Gebiet bleibt vorerst aber komplett gesperrt.
1: Das waren die Nachrichten mit Arthur Treinacher. Zum Wetter.
4: Teils heiß, teils gewittrig geht der heutige Tag zu Ende. Die meisten der mitunter kräftigen Gewitter gibt es in den Alpen und nördlich davon. Die zunehmend trockene Nacht bleibt dann speziell im Osten wieder extrem mild. Um 25 Grad liegt etwa der Tiefstwert in Wien. Der morgige Dienstag bringt Sonne, Wolken und ausgehend vom Bergland neuerlich einige Gewitter mit Unwetterpotenzial. Es ist verbreitet schwül, in der Westhälfte des Landes bei 26 bis 34 Grad. Nach Osten hin werden es noch einmal bis 38 Grad. So viel zum Wetter von Gerald Holzinger.
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1: Am Mikrofon Arthur Treinacher. Die Grazer SPÖ soll nach dem Debakel bei der Gemeinderatswahl neu aufgestellt werden. Doris Campus tritt zurück und wird an der Parteispitze durch Hannes Schwarz ersetzt. Das hat der Landesparteivorstand am Abend beschlossen. Unterdessen bringt die Auszählung der restlichen Wahlkarten kaum Änderungen. Die KPÖ bleibt mit 35,7% klare Wahlsiegerin. Die SPÖ fällt auf 5,6% zurück. Ihr schlechtestes Ergebnis in Graz. Nach den Schüssen in einem Eltern-Kind-Zentrum im deutschen Stade mit 6 Toten hat sich die Polizei zum Motiv geäußert. Sie vermutet einen Sorgerechtsstreit als Hintergrund der Tat. Opfer waren in der Einrichtung beschäftigt. Niedersachsens Innenministerin Daniela Behrens sprach von einer kaltblütigen Tat.
2: Viele Umstände und Details dieser furchtbaren und entsetzlichen Tat sind am heutigen Abend noch unklar. Die Polizei ermittelt unter Hochdruck zum Motiv und zum genauen Tathergang. Nach bisherigen Erkenntnissen handelt es sich um eine Tat, die aus familiären Motiven begangen wurde, um eine extrem kaltblütige Gewalttat ohne politische oder wirtschaftliche Hintergründe.
1: So Niedersachsens Innenminister Behrens auf einer Pressekonferenz. Der künftige ORF-Generaldirektor Clemens Pick reagiert auf Kritik an seiner Unabhängigkeit. Die Bestellung der 4 zentralen Direktionen und der 9 Landesdirektionen wird jetzt völlig neu aufgesetzt und auf August verschoben. Erstmals sollen dabei externe Personalberater aus Deutschland und der Schweiz eingebunden werden. Das hat es bisher noch nie gegeben, Stefan Kappacher.
3: Clemens Pick will gemeinsam mit den 2 ausländischen Personalberatern die Bewerbungen sichten und eine Shortlist erstellen. Dann werde er auch gemeinsam mit ihnen die Gespräche mit den Kandidatinnen und Kandidaten führen. Es gebe bisher keinen Bezug der beiden Berater zu ihm oder seiner Tätigkeit, unterstreicht Pick. Mit den Stiftungsratsvorsitzenden sei dieses Vorgehen nicht abgestimmt. Er habe Heinz Lederer und Gregor Schütze lediglich informiert und ihnen mitgeteilt, dass er mehr Zeit brauche, um sein Team zu präsentieren. Die ursprünglich geplante Bestellung am 21. Juli wird sich nicht mehr ausgehen. Es wird wohl bis Mitte August dauern. Die Frist für Bewerbungen läuft bis 14. Juli und es gibt laut Clemens Pick jetzt schon eine große Zahl an Interessensbekundungen.
1: Anastasia Potapova ist beim Grand Slam-Turnier in Wimbledon gegen die Spanierin Jessica Busas Manero ins Turnier gestartet. Die als Nummer 27 gesetzte Neo-Österreicherin will wie Sebastian Ofner die 2. Runde erreichen. Für Lilly Tager endete das Wimbledon-Debüt hingegen bereits in der 1. Runde. Und bei der Fußball-WM hat Brasilien soeben das 16. Finale gegen Japan 2:1 gewonnen. Das waren die Nachrichten mit Arthur Treinacher. Zum Wetter.
4: Sonnenuntergang über Österreich nach einem weiteren Rekord-Junitag. 40,1 Grad waren es in Bad Deutsch-Altenburg. In den Alpen und nördlich davon gehen in den nächsten Stunden noch einige teils kräftige Gewitter nieder. Und die Nacht ist vor allem im Osten des Landes neuerlich extrem mild. Hier werden es morgen auch noch einmal bis zu 38 Grad. In der Westhälfte bringt der Dienstag 26 bis 34 Grad. Generell ist es schwül mit Sonne und Wolken. Und ausgehend vom Bergland bilden sich wieder Gewitter mit Unwetterpotenzial. So viel zum Wetter von Gerald Holzinger.
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1: Zum Nachtjournal begrüßt Sie Arthur Treinacher. Das sind einige unserer Themen. Die Regierung einigt sich auf die Einführung einer Bundesstaatsanwaltschaft. Die Grazer SPÖ stellt sich nach dem Debakel bei der Gemeinderatswahl neu auf. Als Motiv für die Bluttat im deutschen Stade mit 6 Toten gilt ein Sorgerechtsstreit. Und das Wetter morgen bringt Hitze, Sonne und Gewitter. Jahrelang wurde darüber diskutiert. Jetzt hat sich die Dreierregierung auf die Einführung einer Bundesstaatsanwaltschaft geeinigt. Sie soll Justiz und Politik künftig klarer trennen. Heute haben ÖVP, SPÖ und NEOS ihr Modell vorgestellt. Viktoria Waldegger, verliert die Politik damit tatsächlich ihren Einfluss auf die Justiz?
2: Nur zum Teil. Die Justizministerin soll künftig nicht mehr an der Spitze der Staatsanwaltschaften stehen und damit auch nicht mehr entscheiden können, ob Verfahren eingestellt oder Anklagen erhoben werden. Statt ihr soll das eben eine unabhängige Bundesstaatsanwaltschaft entscheiden. Aber wer diese 3 Bundesstaatsanwältinnen oder Anwälte sind, darüber soll der Nationalrat abstimmen. Das heißt, dass Nationalratsabgeordnete darüber entscheiden, wer Teil der Bundesstaatsanwaltschaft ist. Für viele Experten und Menschen in der Justiz ist das ein No-Go. Sie sehen damit wieder die Politik am längeren Hebel.
1: Ist also noch mit Widerstand zu rechnen oder ist die Bundesstaatsanwaltschaft bereits fix?
2: Nein. Die Regierung braucht dafür die Stimmen der Freiheitlichen oder der Grünen. Beide Parteien sind heute sehr skeptisch, dass sie diesem vorliegenden Modell zustimmen werden. Das heißt, da starten jetzt erst die Verhandlungen, also das Feilschen um die Stimmen der Opposition, und das könnte dauern. Ziel der Regierung wäre es jedenfalls, dass die Bundesstaatsanwaltschaft mit 2028, also in 1,5 Jahren, die Arbeit aufnimmt.
1: Danke, Viktoria Waldegger. Nach dem Wahldebakel der SPÖ bei der Grazer Gemeinderatswahl ist Stadtparteichefin Doris Campus am Abend zurückgetreten. Zum geschäftsführenden Vorsitzenden wurde SPÖ-Landtagsklubobmann Hannes Schwarz gewählt. Mehr von Peter Daser.
3: Die Auszählung der letzten Wahlkarten hat am Montagabend den Absturz der Sozialdemokraten in Graz bestätigt. Ein Verlust von 3,9 Prozentpunkten auf 5,6% und damit auf ein historisches Tief in der steirischen Landeshauptstadt. Statt 4 hat die Partei nur mehr 2 Mandate und keinen Clubstatus mehr. Am Wahlergebnis gäbe es nichts zu beschönigen, hieß es nach der Vorstandssitzung von der Grazer SPÖ. Doris Campus ist dabei als Stadtparteivorsitzende zurückgetreten. Sie wird auch ihr Mandat nicht annehmen. Zum geschäftsführenden Vorsitzenden wurde vorerst Hannes Schwarz gewählt, der Klubobmann der Sozialdemokraten im Steirischen Landtag. Er hat angekündigt, die SPÖ in Graz organisatorisch und politisch neu aufzustellen. Jedenfalls werde man in Opposition gehen.
1: Die Hitzewelle bringt eine neue Debatte über die Sommerferien. Kärntens Landeshauptmann Daniel Fellner fordert, sie vorzuverlegen. Das soll Hitzetage in den Klassenzimmern vermeiden und die Herbstferien sinnvoller machen. Einzelheiten von Silvia Mieses.
4: Konkret fordert der Kärntner Landeshauptmann Fellner, dass die Sommerferien um 2 Wochen vorverlegt werden. Denn laut Fellner würden die Hitzewellen immer früher starten und die Politik müsse darauf reagieren. Das hätte für Fellner auch den Vorteil, dass dann zwischen dem Ende der Sommerferien und dem Beginn der Herbstferien eine längere Unterrichtszeit wäre. Auch Wiens Vizebürgermeisterin Bettina Emmerling von den NEOS hat sich bereits dafür ausgesprochen, die Sommerferien vorzuverlegen. Ihr Parteikollege Bildungsminister Christoph Wiederkehr hat angekündigt, den Vorschlag prüfen zu wollen.
1: Ins Ausland. Nach der Bluttat im niedersächsischen Stade gibt es inzwischen 6 Todesopfer. In einer Jugendhilfeeinrichtung wurden 5 Menschen erschossen. Ein weiteres Opfer erlag später seinen Verletzungen. Die Polizei geht von einem Sorgerechtsstreit als Motiv aus. 2 Verdächtige wurden festgenommen. Aus Deutschland Andreas Jörli.
5: 6 Tote und mehrere zum Teil Schwerverletzte. Daniela Behrens, Innenministerin von Niedersachsen, spricht von einem schwerwiegenden Gewaltverbrechen.
6: Nach bisherigen Erkenntnissen handelt es sich um eine Tat, die aus familiären Motiven begangen wurde, um eine extrem kaltblütige Gewalttat ohne politische oder wirtschaftliche Hintergründe.
5: Die Opfer sind Mitarbeiter der Jugendbetreuungseinrichtung in Stade. Der mutmaßliche Täter hatte dort einen Termin wegen seiner 3 Monate alten Tochter und ihrer Mutter, sagt Polizeipräsidentin Katrin Schwohl.
7: Zum Motiv des Täters, das liegt vermutlich im Umfeld. Das heißt, in einem Sorgerechtsstreit oder in einer Sorgerechtssache.
5: Die Mutter und das Kind seien wohlauf, der Täter in Haft.
7: Es handelt sich um einen 45-jährigen, in Deutschland geborenen Mann. Er hat türkische Wurzeln.
5: Der mutmaßliche Täter sei bereits Polizei bekannt, allerdings wegen Bedrohung und nicht wegen Gewalttätigkeit.
1: Als nächster britischer Premierminister gilt Andy Burnham praktisch als gesetzt. Der bisherige Bürgermeister von Manchester dürfte Keir Starmer bereits Mitte Juli ablösen. Heute hat Burnham sein Programm vorgestellt und einen deutlichen Kurswechsel angekündigt.
8: Are you ready for this?
9: Der Unterschied zum regierenden Premierminister könnte größer nicht sein, vor allem der Stil. Andy Burnham ist locker, ein talentierter Redner. Was er heute ankündigt, lässt durchaus aufhorchen.
8: The biggest council house building.
9: Das größte öffentliche Wohnbauprogramm der Nachkriegszeit will er hochziehen. Macht und Budget im großen Stil, weg von London, in benachteiligte Regionen und Gemeinden bringen. Das soll Wachstum generieren. Unser Land steckt in der Sackgasse. Die Politik regiere am Einzelnen vorbei. Man könne so nicht weitermachen. Die Botschaft von Andy Burnham lautet Hoffnung. Dass er den Worten auch Taten folgen lassen kann, muss er noch beweisen. Wohl bereits ab Mitte Juli. Da soll er schon in die Downing Street einziehen, wenn nicht noch ein parteiinterner Gegenspieler gegen ihn antritt. Doch danach sieht es derzeit nicht aus.
1: Aus London hat Jörg Winter berichtet. Die wichtigsten Tagesmeldungen vom Sport fasst Christoph Ott zusammen.
10: Bei der Fußball-WM gewinnt Brasilien im 16. Finale gegen Japan mit 2:1. Die Brasilianer drehen das Spiel in Houston nach einem 0:1 Rückstand und setzen sich am Ende durch ein Tor vom eingewechselten Martinelli in der Nachspielzeit durch. Im Achtelfinale treffen die Rekordweltmeister nun auf den Sieger des Duells Elfenbeinküste gegen Norwegen. In einer guten halben Stunde startet dann das nächste K.O.-Spiel. Da trifft Deutschland auf Paraguay und ab 3 Uhr in der Früh spielt dann noch die Niederlande gegen Marokko. Beide Spiele sind live zu sehen in ORF1. Und beim Tennis Grand Slam Turnier in Wimbledon steht Österreichs Nummer 1 bei den Männern Sebastian Ofner in der zweiten Runde. Der Steirer schlägt den Serben Hamad Medjedovic in 5 Sätzen und trifft nun auf den Polen Hubert Hurkacz. Das Aus in Runde 1 kommt hingegen für Jungster Lili Tagger. Die Osttirolerin verliert ihre Premiere beim Rasenklassiker gegen Lanlana Tarodi aus Thailand nach fast 3 Stunden knapp in 3 Sätzen. Auch für Österreichs Nummer 1 bei den Frauen Anastasia Potapova setzt es bereits zum Auftakt eine Niederlage. Die als Nummer 27 gesetzte Spielerin muss sich der Spanierin Jessica Busas Manero klar in 2 Sätzen geschlagen geben.
1: Österreich hat einen neuen Juni-Hitzerekord. In Bad Deutsch-Altenburg in Niederösterreich wurden am Nachmittag 40,1 Grad gemessen. Damit wurde der erst gestern in der Wiener Innenstadt aufgestellte Rekord von 40,0 Grad knapp übertroffen. Und wie das Wetter morgen wird, weiß Gerald Holzinger.
11: Mit dem Monatswechsel wird die größte Hitze jetzt nach Osteuropa abgedrängt. Nach einigen unbeständigen Tagen kündigt sich dann für das Wochenende gemäßigtes Sommerwetter an. Noch sind aber die Nächte zum Teil extrem mild. Aktuell gibt es vor allem in den Alpen und nördlich davon auch noch einige Schauer und Gewitter. Morgen Dienstag dann schwül und in der Westhälfte 26 bis 34 Grad, nach Osten hin noch bis 38 Grad. Dazu Sonne, Wolken und ausgehend vom Bergland neuerlich Gewitter mit Unwetterpotenzial.
1: Vielen Dank, Gerald Holzinger, für diese Aussichten. Und das war ein Nachtjournal mit Arthur Treinacher. Verbringen Sie noch einen angenehmen Abend.
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1: Am Mikrofon Arthur Treinacher. 25 Menschen sind heuer bereits beim Schwimmen und Abkühlen ums Leben gekommen. Im Vorjahr waren es im selben Zeitraum 14. Allein gestern starben in Vorarlberg 3 Menschen, darunter ein 10-jähriger Bub, in einer sogenannten Wasserwalze. Die Tragödie erschüttert die Region. Martin Kopf.
2: 3 Todesopfer bei einem einzigen Einsatz. Das sei schon außergewöhnlich und sehr belastend für die Rettungskräfte, sagt Daniel Pleichner von der Vorarlberger Wasserrettung. Er weist einmal mehr auf die starken Strömungen hin, die sich bei einer Wasserwalze bilden können.
3: Gerät man nun in so eine Walze, wird man immer wieder zum Wasserfall zurückgezogen, unter Wasser gedrückt, kommt etwas weiter flussabwärts wieder hoch und wird dann wieder zum Wasserfall hingezogen. Hier aus dieser Situation rauszukommen, ist teilweise auch für Geübte relativ schwieriges Unterfangen.
2: Pleichner würde sich deshalb Warnschilder wünschen, die auf die Gefahren von Wasserwalzen hinweisen. Anders sieht das der Börser Bürgermeister Georg Bucher. Man könne nicht überall, wo Gefahren lauern, Schilder aufstellen, sagt er. Bucher appelliert stattdessen an die Eigenverantwortung der Menschen, nicht an so einer gefährlichen Stelle ins Wasser zu springen.
1: Der Iran widerspricht US-Präsident Trump in der Frage möglicher Verhandlungen. Zwar reist diese Woche eine Expertendelegation nach Katar, direkte Gespräche mit den USA seien aber nicht geplant. Trump hatte ein Treffen bereits für morgen in Doha angekündigt. Thema bleibt die Umsetzung des Rahmenabkommens zwischen beiden Ländern. Heftige Gewitter haben am Abend die Hitzewelle in Oberösterreich vorerst beendet. Die Feuerwehren rückten zu mehr als 50 Einsätzen aus. Besonders betroffen war der Bezirk Vöcklabruck. Umgestürzte Bäume und überflutete Keller beschäftigten die Einsatzkräfte. Örtlich fielen innerhalb kurzer Zeit bis zu 60 Liter Regen pro Quadratmeter. Zum Tennis. Auch Österreichs Nummer 1 Anastasia Potapova und Jungstar Lilly Tager sind in Wimbledon ausgeschieden. Tager musste sich bei ihrer Premiere zum Auftakt knapp geschlagen geben. Christoph Ott.
4: Die 18-Jährige verliert nach fast 3 Stunden in 3 Sätzen gegen dann Lana Tarodi aus Thailand. Tager hält über das gesamte Spiel gut dagegen, muss den ersten Satz erst im Tiebreak abgeben, schnappt sich den zweiten durch ein spätes Break mit 7:5. Im dritten Satz startet die Osttirolerin nach einem 1:5 Rückstand nochmal die Aufholjagd. Doch Tara Rudi kann ihren vierten Matchball zum 6:4 nützen und besiegelt damit das Aus von Tager. Potapova muss sich der Spanierin Jessica Busers Manet Klein 2 Sätzen geschlagen geben. Bereits zuvor hat Österreichs Nummer 1 bei den Männern Sebastian Ofner gegen den Serben Hamad Medjedovic in 5 Sätzen gewonnen.
5: Ich glaube, das war ein taffer Gegner. Der kann richtig gut spielen. Aber ich finde, dass das bis am ersten Satz von mir war, das glaube ich eine sehr, sehr gute Leistung. Weil gegen ihn ist immer schwierig, weil du weißt nie, was passiert. Aber ich glaube, dass das ein super Fight von mir war. Ich bin immer dranbleiben und habe dann echt gut reingefunden ins Match.
4: Der Steirer trifft nun in der zweiten Runde auf den Polen Hubert Hurkacz.
1: Zum Wetter.
6: Die heutige Nacht ist allmählich überall trocken und zum Teil wieder extrem mild. Um 25 Grad liegt etwa der Tiefstwert in Wien. Morgen Dienstag ist es generell schwül, in der Westhälfte bei 26 bis 34 Grad. Nach Osten hin werden es noch einmal bis 38 Grad. Dazu gibt es Sonne, Wolken und ausgehend vom Bergland wieder teils kräftige Gewitter. Am Mittwoch beginnt der Juli dann mit einer Kaltfront von Westen her. Um 22 Grad übermorgen in Bregenz und Salzburg, 34 Grad noch in Graz und Klagenfurt. So viel zum Wetter von Gerald Holzinger.
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1: Dienstag, der 30. Juni. Am Mikrofon Arthur Treinacher. Nach den verheerenden Erdbeben in Venezuela ist die offizielle Zahl der Toten auf 1.719 gestiegen. Mehr als 5.000 Menschen wurden verletzt. Über 45.000 gelten noch als vermisst. Wegen der wiederholten Nachbeben wächst die Sorge vor weiteren Gebäudeeinstürzen.
2: In Caracas bebt der Boden und italienische Feuerwehrleute schlagen Alarm. Sie müssen ein einsturzgefährdetes Gebäude verlassen, bleiben aber unverletzt. Unterdessen treffen weitere Hilfsgüter ein, 14 Tonnen aus Spanien per Flugzeug. Und Anfang der Woche startet eine EU-Lieferung aus Kopenhagen. Erneut warnen Ziviltechniker und Architekten vor einsturzgefährdeten Gebäuden. Die Regierung hat dafür eine Untersuchungskommission angekündigt. Die hat ihre Arbeit aber noch nicht aufgenommen, was für zusätzlichen Frust sorgt. Freiwillige Spezialisten machen sich auf eigene Faust ein Bild. Ihre ersten Untersuchungen deuten darauf hin, dass manche Gebäude möglicherweise nicht nach Vorschrift errichtet wurden.
1: Ernst Kernmeier hat einen Beitrag von Thomas Lavrukaitis gelesen. Trotz der geltenden Waffenruhe sind bei israelischen Angriffen im Gazastreifen nach palästinensischen Angaben 5 Menschen getötet worden. 3 Menschen starben demnach bei einem Drohnenangriff in Deir al-Balah, 2 weitere in Khan Yunis. Israels Armee bestätigte einen Einsatz gegen nach eigenen Angaben Terroristen. Die Angaben beider Seiten lassen sich derzeit nicht unabhängig überprüfen. In Peru ist die rechtsgerichtete Keiko Fujimori zur Siegerin der Präsidentenwahl erklärt worden. Laut Wahlbehörde setzte sie sich in der Stichwahl mit 50,1% und einem Vorsprung von weniger als 50.000 Stimmen knapp gegen den Linkspolitiker Roberto Sanchez durch. Fujimori ist die Tochter des früheren Präsidenten Alberto Fujimori. Eine heftige Explosion hat am Abend ein Wohngebäude in Monaco erschüttert. 3 Mitglieder einer Familie wurden dabei schwer verletzt, berichten französische Medien. Kurz vor der Explosion soll ein Unbekannter einen Rucksack vor dem Gebäude abgestellt haben und geflüchtet sein. Die Hintergründe sind noch unklar. Die Behörden fahnden nach dem Verdächtigen. Südkorea will seine Spitzenposition in der Chip- und KI-Industrie ausbauen. Präsident Lee kündigte milliardenschwere Investitionen in neue Chipfabriken und KI-Rechenzentren an. Medien zufolge könnten in den kommenden Jahren umgerechnet mehr als 560 Milliarden Euro investiert werden. Kritiker bezweifeln allerdings, dass die geplanten Standorte außerhalb der Hauptstadtregion dafür ausreichend vorbereitet sind. Im Sternbild Fliegender Fisch haben Forschende 2 außergewöhnliche Planeten entdeckt. Sie sind so leicht, dass ihre mittlere Dichte sogar geringer ist als die von Zuckerwatte. Robert Czepel informiert.
3: Aggregatzustand extra fluffig. Die 2 Planeten sind so groß wie Jupiter, besitzen aber bloß ein 1/30 seiner Masse. Aufgespürt wurden die beiden in den Archivdaten des Weltraumteleskops TESS. Eine Analyse der Uni Oxford zeigt nun, ihre mittlere Dichte liegt bei 0,04 Gramm pro Kubikzentimeter. Zum Vergleich, Zuckerwatte hat einen Wert von 0,05. Allerdings dürften die Himmelskörper eher schichtweise aufgebaut sein, so ähnlich wie eine Mozartkugel mit einem relativ kleinen und dichten Kern aus Gestein und Metallen, der wiederum eingehüllt ist in eine gewaltige Atmosphäre aus Wasserstoff und Helium. Wie Computersimulationen zeigen, können sich solche Planeten in kühlen, staubarmen Regionen um einen jungen Stern bilden. Mit dem Weltraumteleskop James Webb will das Team die beiden Planeten nun genauer unter die Lupe nehmen.
1: Teils heftige Unwetter mit starken Regenfällen haben am Abend in einigen Regionen Tirols zu Murenabgängen geführt. Eine besonders brenzlige Situation gab es zwischen Flirsch und Bettneu am Arlberg im Bezirk Landeck, wo eine große Mure auf eine Landesstraße abging und einen Linienbus erfasste, wie die Online-Ausgabe der Tiroler Tageszeitung berichtet. Die 4 Insassen blieben offenbar unverletzt. Zum Wetter.
4: Extrem warm, vor allem im Osten, nach teils schweren Gewittern allmählich überall trocken im Rest des Landes. So geht es durch die zweite Nachthälfte. Tagsüber wird der heutige Dienstag generell schwül. Zu Sonne und Wolken kommen ausgehend vom Bergland erneut Gewitter mit Unwetterpotenzial. Die Temperaturen erreichen 26 bis 34, nach Osten hin noch bis 38 Grad. Am Mittwoch kommt dann von Westen her eine Kaltfront. Nur 20 Grad morgen im Außerfern, 35 noch im Burgenland. So viel zum Wetter von Gerald Holzinger.
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1: Im Studio Daniel Teissel. Es ist 1 Uhr. Mehrere Murenabgänge am Abend in Tirol. Am Arlberg zwischen Flirsch und Petnau hat eine große Mure einen Linienbus auf einer Landstraße mitgerissen. Der Fahrer, zwei Erwachsene und ein jugendliches Mädchen konnten ohne Verletzungen aus dem Bus befreit werden. Auch im Bezirk Imst sind wegen starken Regens Muren auf Straßen abgegangen. Auto statt Zug oder Flugzeug. Laut einer neuen Helvetia-Studie verreisen die Österreicherinnen und Österreicher in den Sommerferien am liebsten auf Vierrädern. Jürgen Freimuth berichtet.
2: 56% der Österreicherinnen und Österreicher planen ihren Sommerurlaub heuer mit dem eigenen Auto. Gründe dafür sind vor allem Flexibilität und Unabhängigkeit. Mehr als jede zweite befragte Person fühlt sich auf der Straße sogar sicherer als im Flugzeug. Bevor die Reise losgeht, wird genau geplant, sagt Andreas Gruber, Vorstand für Schaden und Unfall bei der Helvetia-Versicherung.
3: Also wir haben gesehen, dass sich die Österreicherinnen und Österreicher gerade mit dem Thema Route, Fahrzeugzustand und Verkehrsregeln im Ausland intensiver vorab auseinandersetzen. Ganz interessant, dass das fast jeder Zweite angibt, dass ihnen das Fahren auf unbekannten Routen echtes Unbehagen bereitet.
2: Das Smartphone spielt deshalb eine große Rolle. Es dient vor allem als Navigationshilfe und als Sicherheitsnetz im Notfall. Für 86% ist ein vollgeladener Akku bei längeren Fahrten daher besonders wichtig.
4: Die Fußball-WM 2026.
1: Die großen Fußballnationen tun sich schwer im 16-Finale. Brasilien müht sich nach 0:1 Rückstand gegen Japan zu einem knappen 2:1 Erfolg. Und beim Spiel Deutschland gegen Paraguay läuft gerade die Verlängerung. Daniel Kulowitz.
5: 112. Spielminute und Deutschland beißt sich an Paraguays Abwehr die Zähne aus. 1:1 steht es immer noch der Reihe nach. Paraguay, der Außenseiter, sensationell in Führung gegangen durch Julio Enciso in der ersten Spielhälfte. Der 1,73 Meter Mann per Kopf. Dann ebenfalls per Kopf der Ausgleich für die Deutschen in der 53. Minute durch Kai Havertz, sein drittes WM-Tor. Und dann Riesenaufregung, 101. Minute, Jonathan Tah mit einem Kopfballtreffer. Zuerst Riesenjubel, das vermeintliche 2:1, wird aber dann vom Schiedsrichter aus Marokko aberkannt, angebliches Foulspiel am Torhüter von Paraguay. Und damit bleibt es jetzt bei diesem 1:1. Noch geht's 8 Minuten. Wenn nicht, dann haben wir hier ein Elfmeterschießen zwischen Paraguay und Deutschland.
1: Und jetzt zum Wetter und zu Nathalie Auer.
6: In den größeren Städten bleiben die Temperaturen auch heute Nacht wieder über 20 Grad. Es folgt also eine weitere Tropennacht. In der Wiener Innenstadt ist die heutige Nacht übrigens schon die 13. Tropennacht in Folge. Morgen erwarten uns meist 26 bis 34 Grad. Im Machfeld werden es sogar bis zu 38 Grad. Dazu gibt es einiges an Sonne. Am Nachmittag und Abend bilden sich dann aber auch ein paar Gewitter, und zwar vor allem im Hügel- und Bergland. Außerdem kann stellenweise zu Unwettern kommen. Die größte Gefahr besteht durch intensiven Regen.

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1: Im Studio Daniel Theissl. Es ist 2 Uhr. Große Überraschung bei der Fußball-Weltmeisterschaft. Paraguay gewinnt gegen Deutschland 4:3 im Elfmeterschießen.